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Runway. Digger, nice, cool. Sachen, die wir heutzutage ständig hören und sagen, ist auch voll okay so. Ich will das gar nicht bewerten. Aber vielleicht lohnt es sich auch mal zu schauen, welche Wörter wir noch so haben. Wörter, die wir nicht mehr auf dem Schirm haben. Sachen wie Heidewitzka oder Potzblitz. So schöne alte Wörter. Warum benutzen wir die eigentlich nicht? Ja, die sind uncool geworden. Oder wissen wir einfach nicht, was sie bedeuten?

0: Bei letzterem kann Kollegin Nele Kernchen nämlich helfen jetzt.
1: Ihr sitzt im Restaurant. Vor euch eine richtig schöne, dampfende, käsige Pizza. Ihr beißt rein und sagt, was? Boah, voll lecker. Schmeckt mega geil. Ja, kannst du machen. Aber wie wär's mal mit etwas weniger 0815? Wie wär's mit, was ein Schmackofatz? Checkt jeder sofort, passt auch in die Situation. Denn Schmackofatz kommt vom polnischen Verb smakować, was schmecken bedeutet. Eignet sich auch super fürs nächste Grillfest bei euch im Garten. Und falls euch dann einer am Grill kein Würstchen brät, sondern ein Kotelett ans Ohr labert, habe ich auch noch einen Tipp. Klar, ihr könntet sagen, lass mich mit dem Scheiß in Ruhe. Oder ihr sagt, Gillefit. Heißt so viel wie Unsinn, unnötiges Zeug. Es kommt wahrscheinlich vom französischen qui le fit, was so viel wie wer macht denn sowas meint. So, lange Rede, ganz viel Unsinn. Ich habe noch so viele Wörter, aber dann sitzen wir ja noch hier, wenn es schon stockdunkel ist. Oder besser noch, zappenduster. Zappen, die Kurzform für Zapfenstreich in der Soldatensprache. Dieser bedeutete für die Soldaten den Beginn der Nachtruhe. Also Augen zu und Licht aus. Wobei ich sie ja am liebsten verwende, um liebevolle Drohungen auszusprechen. Schatz, wenn du dieses Kuddelmuddel nicht ratzfatz aufräumst, dann ist ja aber Zappenduster. Klingt gleich viel eloquenter. Ach übrigens, beleidigen in eloquent geht auch, ne? Du Pissnelke. Ich sag doch, alte Wörter machen voll Bock. Entschuldigung, ich meine, sind voll Knorke.

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0: das Wetter.
1: Ja, das ist eine stark bewölkte Nacht und immer wieder kommt es da zu Regenschauer, teilweise auch Gewitter, die sich da durchsetzen immer wieder. 8 bis 12 Grad sind es in dieser Nacht. Nachher bleibt es dann bewölkt bei uns. Die Sonne hat es richtig schwer. Ab dem späten Nachmittag, da kommen dann auch Schauer herein und teilweise auch Gewitter. Temperaturen nur so 16 bis 19 Grad an diesem Dienstag.
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2: Zurzeit liegen uns keine Meldungen vor. Wir wünschen allen unterwegs gute Fahrt.
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1: Für alle, die in dieser Nacht gerade den Laden am Laufen halten, sei es in der 24-Stunden-Tankstelle, im Altenheim, im Krankenhaus, bei der Polizei. Ihr seid die Helden der Nacht und für euch spiele ich diesen Song, Chad Krüger.

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1: Ich bin Thomas Brockt. Nach dem Brand in einem Umspannwerk in Reutlingen vergangene Nacht haben Staatsschutz und Antiterrorzentrum beim Landeskriminalamt in Stuttgart die Ermittlungen übernommen. Das teilte Innenminister Hagel mit. Es geht demnach um den Verdacht der vorsätzlichen Brandlegung und der Störung öffentlicher Betriebe. Bundesinnenminister Dobrindt geht von einem Anschlag aus, das sagte er im ZDF.
2: Wir gehen davon aus, dass es sich hier aller Wahrscheinlichkeit nach um einen Brandanschlag handelt. Notwendige Spuren wurden ermittelt. Jetzt geht es darum, dass man in alle Richtungen weiter ermittelt, um die Grundlage dieses Brandanschlags und die Täter entsprechend auch zu ermitteln.
1: Innenminister Dobrindt. Der Brand hatte zu einem großflächigen Stromausfall geführt. Die Deutsche Bahn stattet ihre Kundenbetreuer an Bahnhöfen und in Zügen seit einigen Wochen mit Bodycams aus. Rund ein Drittel haben das freiwillige Angebot bislang in Anspruch genommen. Bis Jahresmitte wolle man eine Quote von 50% erreichen, heißt es bei der Bahn. Außerdem sollen alle Beschäftigten mit Kundenkontakt eine verpflichtende Schulung besucht haben. Umfragen der Gewerkschaft EVG zeigen immer wieder, dass sich viele Zugbegleiter bei ihrer Arbeit nicht sicher fühlen. Der Tankrabatt entlastet Autofahrer zwar spürbar. Nach Berechnungen des IFO-Instituts bleibt aber ein Teil der rund 1,6 Milliarden Euro an Steuermitteln bei den Mineralölkonzernen hängen. Die Wirtschaftsforscher sehen die Maßnahme deshalb kritisch.
3: An der Zapfsäule kommt zwar ein Großteil des Rabatts an. Nach Einschätzung des IFO-Instituts profitieren davon aber vor allem Vielfahrer und Menschen mit größeren Autos. Wer nur selten tankt oder mit wenig Geld auskommen muss, habe deutlich weniger von dieser Entlastung. Die Forscher aus München sagen deshalb, wenn der Rabatt Ende des Monats ausläuft, sollte Schluss sein. Statt günstigeren Sprit für alle zu finanzieren, könnte der Staat Menschen mit geringem Einkommen gezielter unterstützen. Zoe Tassovali, Redaktion.
1: Nach jahrelangen Vorbereitungen ist das milliardenschwere Rüstungsprojekt eines deutsch-französischen Kampfjets gescheitert. Bundeskanzler Merz und der französische Präsident Macron seien zu der Einschätzung gekommen, dass die Unternehmen Dassault und Airbus beim Bau eines gemeinsamen Kampfflugzeugs nicht zusammenfinden, hieß es aus deutschen Regierungskreisen. Merz habe Macron daher nahegelegt, den Bau des Jets nicht weiter zu verfolgen.
4: Das Wetter.
5: Wir starten wirklich schön in den Tag mit einem Mix aus Sonne und Wolken und maximal 19 Grad. Ab dem Mittag gibt's aber eben auch wieder stellenweise Schauer. Morgen am Mittwoch wird's dann wechselnd bewölkt und teilweise schon zu Tagesbeginn nass mit weiter höchstens 19 Grad.
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6: A43 Recklinghausen-Wuppertal zwischen Kreuz Recklinghausen und Recklinghausen-Hochlamark. 1 Kilometer Stau. Und A560 Hennef-St. Augustin zwischen St. Augustin und Siegburg, dichter Verkehr, 9 Minuten Verzögerung. Wir wünschen allen unterwegs gute Fahrt.

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1: Ich bin Sascha Fassbender und das hier ist schon Wahnsinn. Der Papst Leo lernt Deutsch. Was? Da hat er Zeit für? Nein, da nimmt er sich Zeit für. Er macht das nachts. Ja, wenn andere im Vatikan Haja machen, setzt er sich hin und lernt Präsens bis Präteritum. Warum? Naja, damit wir mit ihm nicht mehr Englisch sprechen müssen.
2: On the one hand, the crisis revealed that there is a need for more governmental regulation.
3: My English is not very good.

0: Atze Schröder. Oder wie ich ihn nenne, der letzte deutsche Rock'n'Roller. Ja, Atze hätte auch einen prima Rockmusiker abgegeben. Ja, den könnte ich mir bei den Rolling Stones irgendwie vorstellen. Wobei, dafür ist er vielleicht ein bisschen zu jung, wenn du Atze so reden hörst.
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3: Ja, nee, ist klar.
4: Familienzuwachs im Hause Richards. Ja, Keith Richards ist Uropa geworden. Und für alle, die sich jetzt fragen, wer ist denn Keith Richards? Ja, das ist der Gitarrist von den Beatles. Ach nee, von den Stones. Ja, sicher. So, alle wach jetzt? Ja, war ein Spaß. Ich weiß natürlich, dass Keith Richards der Gitarrist der Stones war. Ist. Ja, aber dass der auch mal ein Jahr bei den Backstreet Boys gespielt hat, wisst ihr nicht, ne? Ja, müsst ihr mal googeln. So, und dieser alte Sack ist mit seinen 82 Jahren nochmal Uropa geworden, weil seine Enkelin Ella eine kleine Luna bekommen hat. So, und was machst du jetzt als Uropa mit dem kleinen Köttel? Ja, Wasserrutsche mit Sicherheit nicht mehr. Ruckzuck sind die Dritten weg. Fahrradtour, ne, mit 82. Naja, wenn der Rest der Stones auf dem Bierbike mitradelt, warum nicht? Stimmt auf jeden Fall der Flüssigkeitshaushalt, ne? Am wahrscheinlichsten ist doch, dass Uropa Keith die kleine Luna irgendwann mit auf Tour nimmt. Ja, sicher. Irgendwer muss die Stones doch in die nächste Generation führen. Ja, Gitarren hat Opa genug im Schrank. Der fast 3000 soll er haben, ne? Dann holt er sich noch Bill und Tom von Tokyo Hotel dazu und schon rollen die Steine und der Rubel weiter. Merkt doch kein Mensch.
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0: Das Wetter.
1: Sonne und Wolken wechseln sich am Himmel über uns ab. Erstmal ab dem späten Vormittag ziehen nämlich auch Regenwolken durch bei höchstens 19 Grad, maximal 19 Grad. Dann auch morgen wieder mit einem insgesamt ungemütlicheren Tag. Immer wieder bewölkt und nass, auch schon morgens.
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2: A43 Recklinghausen-Wuppertal zwischen Kreuz Recklinghausen und Recklinghausen-Hochlamark. 1 Kilometer Stau. Wir wünschen allen unterwegs gute Fahrt.
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1: Warum gibt's denn da jetzt so eine Aufregung? Hi, Sascha Wassmann da hier. Und an einer Bushaltestelle in einer Thüringer Kleinstadt liefen auf einem Infomonitor einer Bushaltestelle jetzt eben keine Infos und auch keine Werbung, sondern Videos. Ja, okay, es waren Pornos und schuld daran waren Hacker. Aber ich glaube, es waren jetzt nicht alle vor Ort sauer darüber.

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1: Ich bin Thomas Brock. Nach dem Brand in einem Umspannwerk in Reutlingen vergangene Nacht haben Staatsschutz und Antiterrorzentrum beim Landeskriminalamt in Stuttgart die Ermittlungen übernommen. Das teilte Innenminister Hagel in Reutlingen mit. Es geht demnach um den Verdacht der vorsätzlichen Brandlegung und der Störung öffentlicher Betriebe.
2: Selbst viele Stunden nach dem Feuer waren noch Haushalte in Reutlingen ohne Strom. Für die Nacht soll es zur Sicherheit einen Notfalltreffpunkt geben. Dort können die Menschen etwa Handys aufladen oder Babynahrung erwärmen. Der Netzbetreiber spricht von insgesamt 3 entdeckten Brandstellen und einem beschädigten Zaun. Ermittler fanden Spuren eines möglichen Brandbeschleunigers. Sicherheitskreisen zufolge deutet das Vorgehen auf Linksextremisten hin. Landesinnenminister Hagel sagte aber, man ermittle in alle Richtungen. Ursula Winkler, Nachrichtenredaktion.
1: Die 9 Atommächte haben im vergangenen Jahr 19% mehr in Atomwaffenarsenale investiert als im Jahr davor. Das geht aus einem Bericht der internationalen Kampagne zur Abschaffung von Atomwaffen hervor. Sie beziffert den Gesamtbetrag auf 119 Milliarden Dollar. Nach den Angaben der Organisation hat Russland mit 5.420 die meisten Atomwaffen. Dahinter kommen die USA, China und Frankreich. Schnelleres Internet, mehr Mobilfunk und weniger Bürokratie. Bund, Länder, Kommunen und die Telekommunikationsbranche haben einen gemeinsamen Ausbaupakt beschlossen. Allein im kommenden Jahr wollen die Unternehmen fast 11 Milliarden Euro in Glasfaser- und Mobilfunknetze investieren.
3: Damit neue Leitungen und Mobilfunkmasten schneller gebaut werden können, sollen Genehmigungen künftig deutlich einfacher und digitaler ablaufen. Außerdem wollen die Anbieter ihre Netze stärker gemeinsam nutzen. Das bedeutet mehr Wettbewerb, ohne dass überall doppelt gebaut werden muss. Ob die Ziele tatsächlich erreicht werden, soll regelmäßig überprüft werden. Dafür bekommt auch die Bundesnetzagentur zusätzliche Kontrollaufgaben. Zoe Tassovali, Redaktion.
1: Nach jahrelangen Vorbereitungen ist das milliardenschwere Rüstungsprojekt eines deutsch-französischen Kampfjets gescheitert. Bundeskanzler Merz und der französische Präsident Macron seien zu der Einschätzung gekommen, dass die Unternehmen Dassault und Airbus beim Bau eines gemeinsamen Kampfflugzeugs nicht zusammenfinden, hieß es aus deutschen Regierungskreisen. Merz habe Macron daher nahegelegt, den Bau des Jets nicht weiter zu verfolgen.
4: Das Wetter ist nicht wirklich so sommerlich. Klar, erstmal gibt's heute Sonne und Wolken im Wechsel, auch erstmal trocken bei höchstens 19 Grad. Ab dem Mittag gibt's heute dann aber auch immer wieder Regenschauer und die bleiben auch morgen am Mittwoch tatsächlich immer wieder grau und nass, weiter mit höchstens 19 Grad.
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5: A43 Recklinghausen-Wuppertal zwischen Kreuz Recklinghausen und Recklinghausen-Hochlamark. 1 Kilometer Stau. Wir wünschen allen unterwegs gute Fahrt.
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4: Mit Sascha Fassbender und ja, er hat es wirklich getan. Bundeskanzler Merz hat bei einem Landesparteitag jetzt das hier gesagt.
6: Wir schaffen das.
4: Ja, richtig. Kennen wir von Ex-Kanzlerin Merkel.
7: Wir schaffen das.
4: Ich weiß nicht, wen zitiert Friedrich Merz als nächstes?
8: Sag mal, hol mir mal eine Flasche Bier, sonst streike ich hier und schreibe nicht weiter.
0: Late

0: Jetzt kommen wir zu dem Ende einer Ära. Trink aus, wir müssen gehen. So heißt das neue Album der Toten Hosen und es wird das letzte reguläre Hosenalbum sein. So haben es die Hosen selbst angekündigt und auch Campino höchstpersönlich hat nämlich hier bei uns vorbeigeschaut und uns erzählt, wie das war, dieser Moment, wo das Album dann auch wirklich und wahrhaftig fertig war.
1: Ich war dermaßen sentimental am Schluss. Mir hat das gar nicht gut getan. Das war dann schon irgendwo, ja, war irgendwie ein trauriger Moment, aber sehr intensiv und ich werde den auch nie vergessen. Irgendwann muss ja die letzte Scheibe kommen. Und mit dem Gefühl, dass das richtig ist, stehen wir, glaube ich, auch ganz gut da und das hat der Scheibe auch geholfen. Das bedeutet ja auch, dass man nach vorne hin nochmal Kapazitäten hat, Dinge vielleicht umzusetzen, die vorher keinen Platz hatten. Also ich finde, da kann man auch immer das Positive dran sehen.
0: Ja, und ihr müsst jetzt nicht nur nach Taschentüchern greifen, denn er hat auch gesagt, es wird zwar jetzt kein Studioalbum mehr geben, aber so ganz vorbei ist es dann vielleicht doch nicht. Erst kommt jetzt noch eine große Tour und dann?
1: Es kann ja immer noch sein, dass uns irgendein Thema so auf den Fingern brennt, dass wir dann trotzdem nochmal eine Single droppen oder dass ein Regisseur uns anspricht und sagt, er braucht einen Soundtrack und er kann sich da nur die Toten Hosen vorstellen, wie auch immer. Wir lassen uns das offen, aber andererseits kann ich mir zum jetzigen Zeitpunkt nicht vorstellen, dass wir so als Tote Hosen das Bühnenleben noch sehr lange zelebrieren werden miteinander.
0: Also ich würde dafür ab jetzt sofort Regisseur werden. Ich weiß nicht, wo muss man das machen? Kann ich studieren oder so? Ein Song auf dem neuen Album ist auf jeden Fall Nur nach vorn. Klingt erstmal wenig nach Abschied, soll auch eher ein hoffnungsvoller Song sein, sagt Campino.
1: Es ist vielleicht schon eine Botschaft an uns selber. Dieses muss in Bewegung bleiben. Ja, kommt sonst aus dem Gleichgewicht. Dass man nicht zu viel nachdenken sollte, wenn die Tour zu Ende ist, sondern einfach machen. Ja, nimm dir was Neues vor und lass das Denken über die Zukunft mal sein.
0: Und genau diesen Song hören wir jetzt. Ich lasse es den Meister höchstpersönlich ansagen.
1: Liebe Hörerinnen, liebe Hörer, hier ist der Campino von den Toten Hosen. Hier ist unsere neue Single, Nur nach vorn. Habt viel Spaß.

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0: Das Wetter.
1: Wir starten wirklich schön in den Tag mit einem Mix aus Sonne und Wolken und maximal 19 Grad. Ab dem Mittag gibt's aber eben auch wieder stellenweise Schauer. Morgen am Mittwoch wird's dann wechselnd bewölkt und teilweise schon zu Tagesbeginn nass mit weiter höchstens 19 Grad.
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2: A43 Recklinghausen-Wuppertal zwischen Kreuz Recklinghausen und Recklinghausen-Hochlarmark. 1 Kilometer Stau. Wir wünschen allen unterwegs gute Fahrt.
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1: Am Wochenende in der Kneipe wieder schön Vollgas gegeben. Ihr kennt das. Wenn ihr besonders gut in Darts oder Kickers spielen seid, erste Runde um 10 Euro spielen, mit Absicht schlecht, klar. Dann zweite Runde um den Fuffi und dann Vollgas. Bei uns könnt ihr mit Kickern einen ganzen Urlaub gewinnen. Nicht 10er oder Fuffi, nein, einen ganzen Urlaub. 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

0: Wie gut seid ihr beim Kickern?
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0: 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Laura Potting ist da. Wie gut bist du so beim Kickern?
2: Ja, also so ungefähr genauso gut, wie ich richtigen Fußball spielen kann.
0: Also gut.
2: Nee, Katastrophe.
0: Schade.
2: Aber ich muss ja auch nicht mitmachen, sondern es geht ja um euch.
0: So sieht es aus. Wir haben uns zur WM was ganz Besonderes ausgedacht. Für euch an jedem Spieltag der deutschen Nationalmannschaft senden wir vormittags von 10 bis 14 Uhr aus dem Deutschen Fußballmuseum.
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2: Boah. Make-up.
0: Ja.
2: Klingt so schön.
0: Ja, so gut Spanisch sprechen müsst ihr dafür aber nicht. Ihr müsst nur kickern können. Ich würde sehr gerne dahin. 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Und Laura, noch kurz zu den Kickerregeln. Ist da dieses Drehen an der Stange erlaubt?
2: Meinst du so kreiseln, rundschlagen, also
0: ja,
2: dieses Durchdrehen
0: genau
2: der Stange,
0: das.
2: Ja? Das ist nicht erlaubt, nein.
0: Mist.
2: Wir orientieren uns so grob, zumindest an den offiziellen Kickerregeln. Mhm. Es wird auch einen Schiedsrichter geben, also wir haben das alles durchdacht.
0: Ach krass. Also
2: ja,
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2: ja,
0: würde ich sagen.
2: Ja, absolut.
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1: Ich bin Thomas Brockt. Nach dem Brand in einem Umspannwerk in Reutlingen verdichten sich die Hinweise auf eine mögliche Brandstiftung. Ermittler konnten einen möglichen Brandbeschleuniger sichern. Alle Spuren würden nun ausgewertet, teilte das Landeskriminalamt mit. Bisher gibt es weder Hinweise auf Tatverdächtige noch auf ein Motiv. Zeitweise waren zehntausende Menschen ohne Strom. Inzwischen sind die meisten wieder am Netz. Wann die Stromversorgung vollständig wiederhergestellt sein wird, ist aber noch unklar. Die neuen Atomwaffenländer haben im vergangenen Jahr 19% mehr in Atomwaffenarsenale investiert als im Jahr davor. Das geht aus einem Bericht der internationalen Kampagne zur Abschaffung von Atomwaffen hervor. Die Organisation beziffert den Gesamtbetrag auf umgerechnet 102 Milliarden Euro.
2: Mit Abstand am meisten Geld steckten die USA in ihr Atomwaffenarsenal. Sogar mehr als alle anderen Atommächte zusammen. Dahinter folgen China, Großbritannien und Russland. Die Friedensorganisation hält die Summen für völlig unverhältnismäßig. Sie verweist darauf, dass schon die Ausgaben eines einzigen Tages ausreichen würden, um Millionen Menschen vor Hunger zu schützen. Zoe Tassovali, Nachrichtenredaktion.
1: Kameras, Bodycams und Schutzhelme. Die Deutsche Bahn setzt auf neue Technik und Ausrüstung, um das Sicherheitsgefühl ihrer Beschäftigten und der Fahrgäste zu stärken. Denn immer wieder kommt es etwa zu Konflikten bei der Ticketkontrolle. Für bundesweites Entsetzen sorgte Anfang Februar ein tödlicher Angriff auf einen Zugbegleiter in der Westpfalz.
3: Die Bahn will kräftig aufrüsten für mehr Sicherheit. So laufen an Bahnhöfen und auch in Zügen tausende Kameras. Die Bilder sollen künftig in Echtzeit ausgewertet werden. Eine künstliche Intelligenz schlägt dann bei Konflikten Alarm. Außerdem wird in einigen Zügen eine Doppelbesetzung getestet. Die Zugbegleiter sind dann entweder zu zweit an Bord oder werden von Security-Leuten begleitet. Ursula Winkler, Nachrichtenredaktion.
1: Die deutsche Fußballnationalmannschaft ist in ihrem WM-Quartier in Winston-Salem im US-Bundesstaat North Carolina angekommen. Kurz darauf gab es gleich ein öffentliches Training vor 3000 Fans. Die wichtigste sportliche Nachricht dabei, Torwart Manuel Neuer war nach seinen Wadenproblemen mit vollem Einsatz dabei und konnte alle Übungen mitmachen. Bundestrainer Julian Nagelsmann plant mit Neuer in der Startelf am kommenden Sonntag im ersten Gruppenspiel gegen WM-Neuling Curaçao.
4: Das Wetter.
5: Sonne und Wolken wechseln sich am Himmel über uns ab. Erstmal ab dem späten Vormittag ziehen nämlich auch Regenwolken durch bei höchstens 19 Grad, maximal 19 Grad. Dann auch morgen wieder mit einem insgesamt ungemütlicheren Tag. Immer wieder bewölkt und nass, auch schon morgens.
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7: A43 Recklinghausen-Wuppertal zwischen Kreuz Recklinghausen und Recklinghausen-Hochlamark. 1 Kilometer Stau. Wir wünschen allen unterwegs gute Fahrt.
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5: Hä? Warum gibt's denn da jetzt so eine Aufregung? Hi, Sascha Wassbender hier. Und an einer Bushaltestelle in einer Thüringer Kleinstadt liefen auf einem Infomonitor einer Bushaltestelle jetzt eben keine Infos und auch keine Werbung, sondern Videos. Ja, okay, es waren Pornos und schuld daran waren Hacker. Aber ich glaube, es waren jetzt nicht alle vor Ort,

0: Mark Atlas an diesem sehr, sehr frühen Dienstag, wirklich sehr früh. Wir sind aber schon wach und mit mir meine ich, mit wir meine ich, wir sind doch noch nicht so wach.
1: Ich wollte gerade sagen, wach ist auch ein dehnbarer Begriff. Also unsere Augen sind offen.
0: So, also physisch sind wir wach, psychisch noch nicht. So. Und du hast ganz viele Themen mitgebracht, liebe Laura. Wir schauen, was heute alles so geht.
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0: Laura, erstmal startet heute die Mitgliederversammlung des Städtetags NRW 2026.
1: Genau, und zwar unter dem Motto handlungsfähige Städte jetzt für ein starkes NRW. Rund 800 Delegierte und Gäste aus NRW kommen heute und morgen zusammen und tauschen sich echt über wichtige Themen aus. Es wird darum gehen, was zukunftsfähige Städte brauchen, welche Themen und Herausforderungen sie stemmen müssen und welche Rahmenbedingungen Bund und Land setzen müssen.
0: Klingt wichtig.
1: Absolut. Und der Städtetag Nordrhein-Westfalen ist ja so ein bisschen die Stimme der Städte bei uns im Land. In ihm haben sich 39 Städte mit rund 9 Millionen Einwohnern zusammengeschlossen.
0: Ja, guck mal. Dann noch ein Event, das eher was für die breite Masse ist. Das Seriencamp-Festival in Köln geht los.
1: Ja, das ist quasi ein riesengroßer öffentlicher Serienmarathon. Ich liebe alles daran.
0: Sehr gut.
1: Da werden deutsche und internationale Serien gezeigt. Von Drama über Thriller bis hin zu Comedy. Und das bis Donnerstag. Serienfans haben hier die Möglichkeit, Serien in exklusiven Screenings kostenlos auf der großen Leinwand sich anzugucken.
0: Boah. So, und wir bleiben auf der großen Leinwand, auf der ganz, ganz großen Leinwand. Ein ganz großer hat heute nämlich Geburtstag.
1: Michael J. Fox wird heute 65.
3: Du feige Sau.
4: Niemand nennt mich eine feige Sau.
1: Großartig. Weltberühmt wurde er natürlich als Marty McFly in Zurück in die Zukunft. Er hat übrigens eigentlich gar keinen J im Namen. Ja? Sein zweiter Name ist nämlich Andrew.
0: Ah,

0: sich Michael J. Fox genannt, weil es in der Schauspielgewerkschaft damals schon ein Mitglied namens Michael Fox gab. So. Anfang der 90er Jahre bekam Michael J. Fox ja dann die Diagnose Parkinson. Lässt sich aber, muss man wirklich sagen, davon überhaupt nicht unterkriegen. Gerade erst stand er mit Kollege Harrison Ford für die Serie Shrinking vor der Kamera.
1: Bester Mann. Und wir sagen ja. Happy Birthday und wünschen euch allen jetzt einen hervorragenden Tag.
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3: Ja.

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0: Das Wetter
1: ist nicht wirklich so sommerlich. Klar, erstmal gibt es heute Sonne und Wolken im Wechsel, auch erstmal trocken bei höchstens 19 Grad. Ab dem Mittag gibt es heute dann aber auch immer wieder Regenschauer und die bleiben auch morgen, am Mittwoch tatsächlich, immer wieder grau und nass, weiter mit höchstens 19 Grad.
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2: A2 Dortmund-Oberhausen zwischen Recklinghausen-Ost und Recklinghausen-Süd, 1 Kilometer Stau. Und A43 Recklinghausen-Wuppertal zwischen Kreuz Recklinghausen und Recklinghausen-Hochlamark, 1 Kilometer stockender Verkehr. Wir wünschen allen unterwegs gute Fahrt.
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1: Ich bin Sascha Fassbender und das hier ist schon Wahnsinn. Der Papst Leo lernt Deutsch. Was? Da hat er Zeit für? Nein, da nimmt er sich Zeit für. Er macht das nachts. Ja, wenn andere im Vatikan Heier machen, setzt er sich hin und lernt Präsens bis Präteritum. Warum? Naja, damit wir mit ihm nicht mehr Englisch sprechen müssen.
3: On the one hand, the crisis revealed that there is a need for more governmental regulation.
4: My English is not very good.

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0: Einen schönen guten Morgen. Rag & Bone Man und Human für den ganz, ganz frühen Dienstag. Ja, wunderschön und sehr bedroht. Hendrik Meisel erzählt heute Morgen im Augenblick mal von einem Projekt, bei dem Korallenriffe aufgezogen und ausgewildert werden. Denn was ein bisschen nach buntem Stein im Wasser aussieht, ist ein lebendes Wesen.
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2: Schon mal von Titoan Bernicourt gehört? Er ist nicht prominent, aber das, was er tut, hat Gewicht für die Welt und unsere Ozeane. Titoan Bernicourt lebt in Französisch-Polynesien. Und als er 16 Jahre alt ist, stellt er bei Tauchgängen fest, wie dramatisch sich die Korallenriffe hier in seiner Heimat verändern. Korallenbleiche nennen Experten das. Die Korallenriffe sterben. Langsam, Stück für Stück. Titoan wollte das nicht hinnehmen und gründete 2017 die Coral Gardeners, die Korallengärtner. Innerhalb von Jahren konnten die Korallengärtner zehntausende Korallen vermehren, wachsen lassen und dann wieder neu in den Riffen ansiedeln. Mit Unterwasserzement werden die kleinen Korallen dann festgeklebt und wachsen weiter. Das Engagement von Titoan und seinen Mitstreiterinnen und Mitstreitern hat Erfolg. Seine Idee wurde nach Thailand exportiert und inzwischen von Wissenschaftlern begleitet. Mich macht es froh, wenn ich solche Projekte wie die Coral Gardeners sehe. Für mich ist das eine wichtige Form des Engagements für Gottes Schöpfung. Nach der biblischen Erzählung ist uns Menschen alles auf dieser Erde anvertraut. Und damit eben auch Tiere und Pflanzen. Angesichts der Folgen des Klimawandels bin ich dankbar für Menschen wie Titoan Bernicourt, Menschen, die nicht aufgeben, weil sie denken, zu klein zu sein, sondern Wege finden, einen Unterschied zu machen und die Schöpfung so gut es geht zu bewahren. Hendrik Meisel von der Evangelischen Kirche für Augenblick mal.

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1: Mit Maite Halbricht, guten Morgen. Ob von links, von rechts oder aus dem islamistischen Milieu, die Zahl der politisch motivierten Straftaten hat in Deutschland zuletzt immer mehr zugenommen. 2024 gab es mehr als 84.000 Fälle, so viele wie noch nie. Heute Vormittag stellt Bundesinnenminister Dobrindt die Zahlen für das vergangene Jahr vor. Danny Hoppe aus dem News-Team, es könnte wieder ein neuer Höchstwert erreicht worden sein.
2: Ja, das hat zumindest die Welt am Sonntag im Vorfeld berichtet. Sie schreibt, dass mindestens 85.000 politisch motivierte Straftaten erfasst wurden. Dafür wurden die Daten aus 15 Bundesländern ausgewertet. Bis auf Rheinland-Pfalz

0: Wegen der Landtagswahl hatte sich die Auswertung dort verzögert. Was die Sicherheitsbehörden laut Bericht vor allem alarmieren soll, ist, dass die Gewaltbereitschaft offenbar zugenommen hat. Unter politische Gewalttaten fallen zum Beispiel Körperverletzungen, Brand- und Sprengstoffanschläge oder Landfriedensbruch. Hiervon seien mehr als 4.100 Delikte erfasst worden. Die meisten davon gingen auf Rechtsextremisten zurück, aber auch linksextremistische Gewalt habe zugenommen, heißt es. Gründe für den Anstieg gibt es mehrere. Da wäre zum einen der Bundestagswahlkampf, der 2025 polarisiert hatte. Zum anderen sind da internationale Krisen wie der Nahostkonflikt, die sich auch in den Zahlen widerspiegeln. Und was wohl auch noch hinzukommt, ein verändertes Anzeigeverhalten. Hasskommentare im Netz oder Beleidigungen von Politikern werden inzwischen häufiger gemeldet als früher.
1: Danke, Danny. Und jetzt weitere Nachrichten im Überblick. Die Ausgaben für Atomwaffen haben weltweit einen neuen Rekordwert erreicht. Laut der internationalen Kampagne zur Abschaffung von Atomwaffen gaben die neun Atommächte im letzten Jahr rund 102 Milliarden Euro für ihre nuklearen Waffen aus. Das sei 19% mehr als im Jahr davor. Bundesfinanzminister Klingbeil unterstützt den Vorschlag des Deutschen Gewerkschaftsbundes für verpflichtende Betriebsrenten. Auch das würde helfen, das Rentensystem zukunftsfähig zu machen, sagte er am Abend in der ARD. Die gesetzliche Rente müsse aber weiter die Grundlage für alles sein. Die Weltmeere erwärmen sich immer schneller, so steht es im Ozeanbericht der Vereinten Nationen. Das Ganze beschleunigt sich demnach durch Klimawandel, Umweltverschmutzung und Überfischung. Die Vereinten Nationen fordern deshalb von den Regierungen weltweit ein schnelles und entschlossenes Gegensteuern. Die Mission Weltmeister 2026 kann beginnen. Die deutsche Fußballnationalmannschaft hat am Abend ihr WM-Quartier im US-Bundesstaat North Carolina bezogen. Das Team reiste von Chicago aus nach Winston-Salem. Jetzt wohnt die ganze Mannschaft in einem schlossähnlichen Anwesen. Trainiert wird in der Nähe auf dem Gelände einer Uni. Bei der ersten Einheit war auch endlich Torwart Michael Neuer mit dabei. Am Sonntag steht das erste WM-Spiel an. Gegner ist Curaçao. Anschluss ist um 19 Uhr unserer Zeit. Und das waren die Nachrichten mit Malte Albrecht.
2: Dankeschön, Malte. 6:02. Guten Morgen, hier ist Radio Mülheim. Am Dienstag mit Insa Lüll und dem Wetter für euch. Heute Vormittag kann noch mal ein bisschen was an Regen runterkommen. Später bleibt es dann auch überwiegend trocken, aber ziemlich wolkig und windig. Das ist fast schon, ja, Herbst oder April, sucht es euch aus. Die Sonne zeigt sich echt nur wenig, dazu maximal auch nur 16 Grad. Aktuell sind wir bei 13 Grad bei euch in Speldorf. Morgen 16 Grad, erst sonnig, später sind dann auch wieder Schauer oder sogar Gewitter möglich.
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2: Ab heute wird die Windmühlenstraße zwischen Zeppelinstraße und Schürfeld für Asphaltarbeiten gesperrt. Autofahrerinnen und Autofahrer müssen jetzt 3 Tage lang einen Umweg in Kauf nehmen. Den lest ihr nach auf radiomülheim.de. Fehlt hier noch irgendwas? Habe ich irgendwas an Staus nicht auf dem Schirm? Gibt es irgendwo irgendwelche Probleme? Dann sagt eben kurz Bescheid. 0800 70 70 321 ist die Radio Mülheim Studio Hotline. Nutzt die gerne auch für eine WhatsApp.
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2: Ja, Leute. Der Morgen grau, die To-Do-Liste voll, die Milch ist leer. Da hängt die Motivation, in den Tag zu starten, wahrscheinlich noch im Kopfkissen. Kamerad erinnert euch dran, tut euch heute mal was Gutes. Das ist

0: 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Der Sommer hängt irgendwie in seiner eigenen Sommerpause fest, zumindest wettermäßig. Dicke Wolken, Regen, 16 Grad, das ist nix. 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
0: Oder ihr macht das so, ihr lasst uns nebenbei laufen, dann geht das mit der Wäsche auch leichter von der Hand. Die aktuelle Folge ist raus, nochmal in Originalbesetzung, bevor Lina sich wohlverdient in den Urlaub verabschiedet hat für 3 Wochen. Es gibt wieder viele Blicke hier hinter die Kulissen bei Radio Mülheim. Anekdötchen aus dem Alltag und wir quatschen natürlich auch, was uns privat so beschäftigt. Und wer schon länger in diesem kleinen Stuhlkreis mitsitzt, der weiß, die Mutti ist alleinstehend, ich bin Single und lerne gerade jemanden kennen, mit dem ich schönerweise viele Interessen teile. Dann haben wir parallel, gar nicht schlimm, haben wir parallel die aktuelle Folge, die erste Folge von Ex on the Beach geguckt und uns darüber dann ausgetauscht. So, ich weiß gar nicht mehr, wann das war, aber das Mittwoch war das, glaube ich. Dann war die Ex on the Beach Folge vorbei und ich gucke gerade noch bei HBO Plus eine andere Serie. Ich konnte dann damit halt weitermachen und die Serie dann einfach weitergucken. Und er sagte dann so zu mir, fuck, was mache ich denn jetzt? Weil er wollte eigentlich French Open gucken, Tennis.
2: Ach so, ja.
0: Und Tennis läuft offensichtlich auf The Zone und die The Zone-App funktionierte nicht.
2: Nein. Und jetzt?
0: Hatte ich natürlich eine Lösung parat. Die Lösung habe ich mitgebracht.
3: Oder was guckst du denn? Fire TV-Stick? Manchmal muss man den Fire TV-Stick neu starten. Dann updaten die, glaube ich, auch die. Das sind auch ganz. Also, was erkläre ich das einem ITler gerade? Da bin ich eigentlich komplett Banane im Kopf.
2: Gedacht habe ich es direkt gerade zum Einstieg. Das ist natürlich spannend, wie sehr, erstmal, wie oft sie wahrscheinlich irgendwie links und rechts falsch abbiegt, gar nicht auf den Punkt kommt, was sie eigentlich sagen möchte.
0: Ich muss vielleicht noch dazu sagen, dass er IT-Systemelektroniker ist seit Jahrzehnten. Hört gerne rein in die aktuelle Folge, überall da, wo es Podcasts gibt und auf radiomülheim.de.
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0: Abracadabra, neu am Dienstagmorgen um 6:30 bei Radio Mülheim. Da gucken wir flott aufs Wetter. Das ist grau und stellenweise auch nass. Bis heute Vormittag kann da noch mal ein bisschen was an Regen runterkommen. Die Sonne macht sich heute eher rar. Maximal schauen wir 16 Grad. Aktuell sind wir bei 13 Grad am Flughafen Essen-Mülheim. Morgen ebenfalls 16 Grad. Erst sonnig, später dann Schauer oder Gewitter. Denkt bitte dran, ab heute wird die Windmühlenstraße zwischen Zeppelinstraße und Schürfeld für Asphaltarbeiten dicht gemacht. Ihr müsst deswegen 3 Tage lang Umwege in Kauf nehmen. Wo die lang gehen, lest ihr auf radiomülheim.de. Fehlt hier noch irgendwas? Habe ich irgendwas vergessen? Dann seid so lieb und haut mir gerne auf die Finger, schickt mir eine WhatsApp ins Studio oder ruft mich auch gerne an. Vom Handy aus zahlt da nichts für den Anruf. Telefon und WhatsApp ist eine Nummer, das ist die 0800 70 70 321.
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0: Es ist Dienstagmorgen, es ist der 2. Arbeitstag in dieser Woche. Es ist 6:32 Uhr und das sind Maroon 5 und Girls Like You.

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0: Das ist Ray und Where Is My Husband bei Radio Mülheim, 6.43 Uhr an eurem Dienstagmorgen. Vielleicht habt ihr diese Nachricht auch schon bekommen. Eine Warnung macht derzeit in WhatsApp-Gruppen die Runde. Ab Samstag könne die künstliche Intelligenz alle Chats mitlesen und auch auf private Nummern zugreifen. Da kriege ich jetzt erstmal Schnappatmung. Jasmin Wallbrot aus dem Radio Mülheim Frühteam heute Morgen live bei mir im Studio. Wir geben Entwarnung, diese Meldung ist ein Fake.
1: Ja, genau. Das ist so eine Art Kettenbrief, der gerade die Runde macht und den wir wirklich gekonnt ignorieren können. Also da steht drin, dass wir eben unbedingt den erweiterten Datenschutz aktivieren sollten. Andernfalls kann die KI eben unsere Gruppennachrichten öffnen, Telefonnummern sehen und sogar persönliche Daten vom Telefon abrufen. Aber das stimmt nicht. Das Unternehmen Meta, das weist ausdrücklich darauf hin, dass bei WhatsApp-Nachrichten ja immer weiter auch noch die Ende-zu-Ende-Verschlüsselung gilt. Sowohl in Einzel- als eben auch in den Gruppenchats. Das heißt also, die privaten Daten, die können weder von WhatsApp noch von Meta AI gelesen werden.
0: Also, was ich da jetzt draus schließe, ich muss jetzt auch keinen zusätzlichen Schutz irgendwie aktivieren.
1: Nein, brauchen wir nicht. Die KI-Funktion bei WhatsApp, die gibt es ja schon seit 2025 und die funktioniert eben anders. Also der Chatbot Meta AI, der verarbeitet nur Inhalte, die wir als Nutzer ihm wirklich aktiv vorlegen. Also der KI dann eben diktieren oder schreiben. Und ohne unsere Aktivierung passiert da gar nichts.
0: Gut, dass wir das geklärt haben. Eine Meldung, dass die KI bald unsere WhatsApp-Gruppenchats mitlesen könnte. Mir wäre das sehr unangenehm, sage ich euch ehrlich. Sorgt gerade bei vielen WhatsApp-Nutzern für Verunsicherung. Die Meldung ist ein Fake. Das ist so eine Art Kettenbrief und ihr könnt sie einfach ignorieren. Jasmin, danke schön für die Aufklärung heute Morgen. Für euch jetzt die 80er. Das sind die Hooters zum Start in euren Dienstagmorgen hier bei Radio Mülheim. Und Johnny B. Viertel vor sieben haben wir es jetzt.

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1: Ich bin in Salöl, für euch jetzt Musik aus den 2000ern. Ganz entspannt, das sind die Play YTs am Dienstagmorgen hier bei Radio Mühlheim. 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

0: Mit Malte Albrecht, guten Morgen. Es ist ein Thema, das früher oder später so ziemlich jeden von uns betrifft, die Rente. Die Bundesregierung will sie mit Reformen stabil halten und gleichzeitig zukunftsfähig machen. Darüber wollen morgen auch Arbeitgeber und Gewerkschaften mit den Spitzen von Union und SPD im Koalitionsausschuss beraten. Vor dem Treffen hat sich Arbeitgeberpräsident Dulger zu Wort gemeldet. Christian Böder aus dem News-Team. Dulger sagt, tretet mal bei den Rentenerhöhungen ein bisschen auf die Bremse.
1: Ganz genau. Für die Arbeitgeber steigen die Renten zu schnell. Man könne Beitragszahlern nicht vermitteln, dass die Renten in diesem und auch im nächsten Jahr deutlich stärker steigen sollen als Löhne und Preise, sagte Dulger der Deutschen Presseagentur. Schon Anfang Juli bekommen über 21 Millionen Rentner in Deutschland über 4,2% mehr Geld. Und fürs kommende

0: Jahr sind schon über 4,7% höhere Renten vorausgesagt. Dulger hofft nun auf die Rentenkommission, die in etwa 3 Wochen ihre Reformvorschläge vorlegen will. Die Reform müsse die Kosten senken und für mehr Wachstum und neue Arbeitsplätze mitsorgen, sagte Dulger. Es dürfe nicht zu Beitragssätzen für die Rente von 20% kommen. Die liegen aktuell bei 18,6%.
1: Und auch Bundesfinanzminister Klingbeil hat sich in Sachen Rente zu Wort gemeldet. Er schlug am Abend in der ARD vor, die Betriebsrente zur Pflicht zu machen.
0: Stimmt, der Vorschlag kommt allerdings nicht von Klingbeil selbst, sondern vom Deutschen Gewerkschaftsbund. Für Klingbeil ist eine verpflichtende Betriebsrente einer der 3 großen Bausteine der Altersvorsorge neben der gesetzlichen, die gestärkt werden soll, und der privaten, die ausgebaut werden soll. Darüber hinaus sollten die Bundesbürger selbst stärker in die Rente investieren, etwa mit der Frühstartrente, bei der der Staat Kindern und Jugendlichen monatlich 10 Euro in ein individuelles Altersvorsorgedepot einzahlt, sagte Klingbeil. Aber auch er wartet erstmal auf die Vorschläge der Rentenkommission. Letztlich steht und fällt bei ihm auch alles mit dem Geld.
1: Dankeschön, Christian. Und das sind weitere Schlagzeilen heute Morgen. Nach dem Brand in einem Umspannwerk mit großflächigem Stromausfall in Reutlingen verdichten sich die Hinweise auf Brandstiftung. Laut dem LKA Baden-Württemberg wurde ein möglicher Brandbeschleuniger sichergestellt. Staatsschutz und Antiterrorzentrum ermitteln. Nach der neuen Eskalation im Nahostkonflikt haben der Iran und Israel ihre gegenseitigen Angriffe wieder eingestellt. Beide Seiten drohten aber im Fall von Verstößen mit noch härteren Kämpfen. Die israelische Luftwaffe fing unterdessen in der Nacht eine Drohne aus dem Jemen ab. Handy am Steuer bleibt, wie es aussieht, weiter ein Problem. Der ADAC hat das jetzt wieder gecheckt. Bei einer Beobachtung in 5 Großstädten hatten 2,7% der Autofahrer verbotenerweise ihr Smartphone am Ohr. Hochgerechnet auf die komplette Bevölkerung entspricht das rund 1 Milliarde Verstöße im Jahr. Mehr als jeder 2. Autofahrer gibt auch zu, dass er schon mal beim Fahren telefoniert hat, ohne eine Freisprechanlage zu haben. Und das waren die Nachrichten mit Malte Albrecht.
2: Dankeschön, Malte. Gleich 7:03. Guten Morgen am Dienstag. Hier ist Radio Mülheim mit Insa Löll und dem Wetter. Ja, was soll ich euch sagen? Ich trage eine Strumpfhose und Doc Martens. Mehr muss man zu diesem Wetter heute eigentlich wirklich nicht sagen. Es regnet zumindest den Vormittag eigentlich durchgehend. Dann auch mal trockene Phasen. Die fallen allerdings sehr, sehr grau aus. Nur 16 Grad in der Spitze, 13 Grad aktuell am Ringlokschuppen. Auch morgen ist bei 16 Grad Feierabend. Dann drehen wir den Spieß um. Dann wird es erst ganz nett mit ein kleines bisschen Sonnenschein und im Laufe des Tages dann Schauer und Gewitter.
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2: So, ab heute wird die Windmühlenstraße zwischen Zeppelinstraße und Schürfeld für Asphaltarbeiten dicht gemacht. Ihr müsst deswegen 3 Tage lang einen Umweg in Kauf nehmen. Wo der lang geht, lest ihr auf radiomülheim.de. Und eine Blitzbirne ist aufgetaucht, ein Blitzcontainer. Lieber Mo, danke fürs Bescheid geben. Dümpner Straße, hier ist ein Blitzcontainer im Einsatz. Fehlt hier jetzt noch irgendwas, dann seid so lieb und sagt mal eben Bescheid. 0800 70 70 321 ist die Radio Mülheim Studio Hotline oder ihr nutzt die Nummer gerne auch für eine WhatsApp.
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2: Ja, nur noch eine Folge. Nur noch eine Folge und dann gehe ich ins Bett. Warum habe ich das eigentlich gestern Abend gesagt? Genau jetzt kommt dafür Cher ins Spiel. If I Could Turn Back Time ist der Soundtrack für alle kleinen Alltagsfails. Vom verpassten Wecker bis zur falschen Schlange im Supermarkt. Ihr kennt's. Kurz gesagt, wir hätten diese Zeitmaschine doch gerne alle, oder?

0: Wir haben ein schönes Campinggelände und das ist ein FKK-Gelände und da sind wir alle nackt.
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0: Trust Fall bei Radio Mülheim um 7:11 an diesem Dienstag, an dem wir kein Trübsal blasen. Nein, ist nicht. 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Wenn ihr herausfindet, welches Wort hier verpiept wurde von uns, dann ist das eure Chance, am 18. 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So, hört gut zu. Hier kommt euer Forster verpiept.
1: Es ist echt schön, wirklich fast jedes Gesicht einzeln sich anschauen zu können. Das ist natürlich auch ätzend, wenn irgendwie viele Leute husten oder ein schlechtes Zeichen.
0: Ja. Welches Wort haben wir hier wohl verpiept? Wir hören noch mal rein.
1: Es ist echt schön, wirklich fast jedes Gesicht einzeln sich anschauen zu können. Das ist natürlich auch ätzend, wenn irgendwie viele Leute husten oder ein schlechtes Zeichen.
0: Was ist ein schlechtes Zeichen? Welches Wort haben wir hier verpiept? Eure Tipps schickt ihr uns jetzt per WhatsApp an die 0870 70 321. Liegt ihr richtig, ist das eure Chance, am 18. 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

0: Tausende an eurem Dienstagmorgen hier bei Radio Mülheim, Metafix und Big City Live. Und da sind wir wahnsinnig stolz drauf, denn sie sind Vizemeister, Vizepokalsieger und Aufsteiger in die DFB Futsal Bundesliga. Die Futsaler vom PCF Mülheim sind mega erfolgreich und brauchen jetzt dringend Verstärkung. Nochmal kurz für alle zur Erklärung. Futsal ist die von der FIFA anerkannte offizielle Variante des Hallenfußballs. Und damit in Mülheim in Zukunft das Vize weglassen kann, seid ihr gefragt. Heute und nächste Woche Dienstag ist ab 20 Uhr Probetraining in der Habecke Sporthalle und da dürft ihr gerne vorbeigucken und mitmachen. Beim Sichtungstraining für die DFB Futsal Bundesliga möchte der PCF Mülheim nämlich noch mehr gute lokale Futsaler kennenlernen. Vereinsvorsitzender ist Alexander Prim. Was braucht ihr für Spieler?
1: Körperlich fitte Spieler, taktisch intelligente Spieler, und vor allem Leute, die charakterlich gut zu uns als bekennendem Local Hero auf nationaler Bühne passen. Wenn diese Grundlagen gegeben sind, freuen wir uns sehr darüber, interessierte Spieler den Futsal auf höchstem Niveau bei uns beim PCF kennenlernen wollen.
0: So, wenn ihr jetzt sagt, das ist was für mich, dann ab zum Probetraining und zeigt, was ihr beim Futsal, also beim Hallenfußball so drauf habt. Heute und nächste Woche Dienstag ist Probetraining beim PCF in der Habecker Halle an der Mintarder Straße. Los geht es um 20 Uhr. Treffen ist schon eine halbe Stunde vorher. Taylor Swift jetzt für euch und Opel Light bei Radio Mühl.

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0: 7:31 Uhr. Mit solchen Songs versuchen wir so ein bisschen dagegen anzuwirken, was da heute oben am Himmel passiert. Hier ist Radio Mülheim am Dienstagmorgen, nämlich nicht so viel, was uns Freude bereitet. Ich glaube, dann können wir sagen. Sonne, Fehlanzeige, dafür dicke Wolken und auch immer wieder Regen mit dabei. 16 Grad sind heute tatsächlich die Maxi-Werte. 13 Grad müssen wir aktuell an der Freilichtbühne. Morgen ähnliches Bild, nur umgekehrt. Erst ein bisschen Sonnenschein und trocken und im Laufe des Tages dann Schauer und Gewitter. Ab heute wird die Windmühlenstraße zwischen Zeppelinstraße und Schürfeld für Asphaltarbeiten dicht gemacht. Das bedeutet, ihr müsst 3 Tage lang einen Umweg in Kauf nehmen. Wo der lang geht, lest ihr heute Morgen auf radiomülheim.de. Dann habe ich 2 Staus. Einmal die A3 Köln-Arnheim zwischen dem Kreuz Oberhausen West und dem Kreuz Oberhausen. Hier dauert es 1/4 Stunde länger und 10 Minuten mehr Zeit einplanen müsst ihr heute Morgen auf der 40 Duisburg-Essen zwischen Heißen und Essen-Holsterhausen. Eine der beiden Blitzbirnen, ein Blitzcontainer, ist gefunden auf der Dümpner Straße. Wo ist denn der andere Blitzcontainer? Wo ist die andere Blitzbirne hin? Sagt Bescheid. 0800 70 70 321 ist die Radio Mülheim Studio-Hotline. Die nutzt ihr gerne auch für Nummer.
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0: Schönen Dienstag.

0: Livia Dean und Man I Need um 7:38 Uhr an eurem Dienstagmorgen hier bei Radio Mülheim. 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

13 Minuten vor 8 am Dienstagmorgen. Hier ist Radio Mülheim. Falls das bei euch heute eine kurze Nacht war und ihr gegen 3 Uhr senkrecht im Bett standet wegen Blaulicht und Sirenen, das könnte der Grund gewesen sein. Hier ist heute Nacht ein Auto in Flammen aufgegangen in der Kappenstraße, sagt uns die Polizei. Es blieb Gott sei Dank bei einem Sachschaden. Verletzt wurde niemand. Die Feuerwehr konnte das Feuer dann auch zügig löschen und die Polizei ermittelt jetzt, warum es zu diesem Feuer gekommen ist. Alle Infos dazu lest ihr auch nochmal ganz entspannt nach auf radiomülheim.de. Michael Schulte jetzt für euch, das ist 5 a.m.

Hier ist Radio Mülheim mit ein bisschen Orientierungshilfe für euch zum Start in den Tag. Es ist Dienstag, 10 vor 8. Insa Löll ist hier und das ist Nico Santos mit Ray of Light.

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1: Mit Ralf Bosse. Die Generalproben für die Weltmeisterschaft sind geglückt. Frankreich feierte einen 3:1-Sieg gegen Nordirland. Mann des Abends war Michael Olise von Bayern München, der alle drei Treffer für die Franzosen erzielte. Die Niederlande besiegten Usbekistan knapp mit 2:1, suchen aber weiter nach der Bestform. Unterdessen fällt Jürgen Timber bei Oranje aus, der wegen einer Leistenverletzung die Weltmeisterschaft verpassen wird.
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2: Mit Malte Albrecht, guten Morgen. Smartphones. Die meisten von uns können nicht mehr ohne. Viele merken gar nicht mehr, wie oft sie aufs Display schauen oder Nachrichten checken. Bei einigen geht diese Angewohnheit sogar so weit, dass sie ihr Handy auch beim Autofahren nutzen. Das zeigt eine aktuelle Beobachtung des ADAC in 5 deutschen Großstädten. Der Automobilclub warnt, Handy am Steuer sei nicht nur gefährlich, sondern auch ein wachsendes Problem. Weitere Infos hat Christian Böder.
3: Rund 2,7% aller Laster und Autofahrer fummeln während der Fahrt am Handy rum. Etwa halb so viele sind es bei Rad- und E-Scooterfahrern. Dabei berücksichtigen die Zahlen noch nicht mal, was passiert, wenn Menschen mit ihren Fahrzeugen erstmal an der Ampel stehen bleiben müssen. Untermauert wird die ADAC-Beobachtung von einer Studie der Bundesanstalt für Straßen- und Verkehrswesen. Auch hier wird bescheinigt, die Ablenkung durch Smartphones im Straßenverkehr ist weit verbreitet. Auf allen Straßen und ganz besonders auf Autobahnen. Interessant ist eine Beobachtung, dass gerade Autofahrer oft ihr Handy in der Hand halten, ohne es in irgendeiner Weise zu nutzen. Der ADAC schlägt wegen der Entwicklung Alarm. Schon ein kurzer Blick aufs Display mache eine Autofahrt für Sekunden zum Blindflug mit hohem Unfallrisiko. Besonders Unfälle durch Ablenkung haben oft verheerende Folgen. Neben der Aufklärung fordert der ADAC auch mehr Handykontrollen im Straßenverkehr.
2: Und jetzt weitere Meldungen in unserer Zusammenfassung. Die Ausgaben für Atomwaffen sind auf einen Rekordwert gestiegen. Das zeigt ein Bericht der internationalen Kampagne zur Abschaffung von Atomwaffen. Demnach gaben die 9 Atommächte im letzten Jahr rund 102 Milliarden Euro für nukleare Waffen aus. Das sind rund 19% mehr als im Jahr davor. Das deutsche Bäckerhandwerk verzeichnet so viele Neugründungen wie noch nie. Nach Angaben des Branchenverbandes haben sich letztes Jahr knapp 450 Bäckermeisterinnen und Bäckermeister selbstständig gemacht. Trotzdem ging die Zahl der Betriebe weiter zurück. In Beckum läuft seit dem frühen Morgen ein Polizeieinsatz mit Spezialeinsatzkräften. Das hat ein Polizeisprecher bestätigt, er hielt sich zu den Hintergründen aber noch bedeckt. Nach unseren Informationen sprengten die Einsatzkräfte die Eingangstür einer Doppelhaushälfte und drangen dann in das Gebäude ein. Die Fußball-Weltmeisterschaft rückt immer näher und die deutsche Fußballnationalmannschaft hat jetzt ihr WM-Quartier bezogen. Das Team reiste am Abend von Chicago nach Winston-Salem im US-Bundesstaat North Carolina. Spieler, Trainer und Betreuer sind in einem schlossähnlichen Anwesen untergekommen. Trainiert wird auf dem Gelände einer Uni in der Nähe. Noch am Abend gab es die erste Einheit, da war auch Torwart Manuel Neuer mit dabei. Das erste WM-Spiel ist am Sonntag gegen Curaçao. Los geht es dann um 19 Uhr unserer Zeit. Und das waren die Nachrichten mit Malte Albrecht.
4: Dankeschön, Malte. Gleich 8:03, hier ist Radio Mülheim. Ich bin in Salöl, wir gucken zusammen aufs Wetter. Das ist heute grau, das bleibt heute grau und bis heute Vormittag kann auch ein bisschen was an Schauern noch runterkommen. 16 Grad in der Spitze, das ist nicht wirklich sommerlich. 13 Grad aktuell in Windhardt. Auch morgen ist bei 16 Grad Schluss und es geht so wechselhaft weiter mit Gewittern auch gegen Nachmittag. Vorher dann auch ein ganz kleines bisschen Sonnenschein.
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4: Ab heute wird die Windmühlenstraße gesperrt. Zwischen Zeppelinstraße und Schürfeld müsst ihr hier Umwege fahren. Für 3 Tage Grund sind Asphaltarbeiten. Alle Infos dazu bekommt ihr auch nochmal zum Nachlesen auf radiomülheim.de. Die weiteren Staus A3 Köln-Arnheim. Zwischen dem Kreuz Oberhausen West und dem Kreuz Oberhausen hier 10 Minuten Zeitverlust. Genauso wie in der Gegenrichtung A3 Oberhausen-Köln. Zwischen dem Kreuz Oberhausen West und dem Kreuz Kaiserberg. 20 Minuten mehr Zeit einplanen. Heute Morgen bitte auf der A40 Duisburg-Essen zwischen Winkhausen und Essen-Holsterhausen. Und dann denkt er an die Blitzbirne. Der Blitzcontainer ist im Einsatz auf der Lindener Straße. Fehlt hier irgendwas? Dann seid so lieb und sagt eben Bescheid, damit wir gemeinsam die anderen warnen können. 0800 70 70 321 ist die Radio Mülheim Studio-Hotline. Die nutzt ihr gerne auch für eine WhatsApp.
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4: Kommt gut in den Dienstagmorgen. Let's do this.

Intelligenz der Radio Mülheim Community an diesem Dienstagmorgen, 7:07. Müllwagenfahrer Oleg hat sich gerade eben per WhatsApp bei uns gemeldet. Bei ihm auf dem Wagen durch die City über die Wallstraße und Friedrich-Ebert-Straße fährt gerade ein kleiner rosafarbener Vogel mit, der sicherlich irgendwo ausgebüxt ist. Untersuchen wir jetzt natürlich den Besitzer oder die Besitzerin. Vermisst ihr also einen kleinen rosafarbenen Vogel? Ich bin keine Ornithologin, ich kann euch jetzt leider nicht sagen, was das für ein Vogel ist. Meldet euch auf jeden Fall bei mir per WhatsApp an die 0870 70 321. Dann versuchen wir, den Kontakt zu Oleg gerne herzustellen, damit der kleine Piepmatz wieder nach Hause kommt. An diesem Dienstagmorgen hier bei Radio Mülheim. Sarah Larsson jetzt für euch und Lush Life.

0: Das ist Mark Korn aus den 90ern an eurem Dienstagmorgen hier bei Radio Mülheim. Walking in Memphis ist ein sehr grauer Dienstagmorgen, an dem wir nicht die Zeit damit verplempern, hier irgendwie Trübsal zu blasen, sondern es gibt Zeit und Gelegenheit, sich zu freuen, denn wir zocken heute Morgen wieder mit euch. Bei uns gibt's Tickets fürs Exklusivkonzert von Mark Forster jetzt am Donnerstag in einer Woche, am 18. Juni, hier in unserem Radio zu Hause im Funkhaus in Essen bei der Funke Mediengruppe. Marc selbst, der freut sich auf jeden Fall schon sehr auf dieses sehr intime Konzert in einem kleinen Kreis. Und um die Tickets zu bekommen, müsst ihr heute Morgen ein bisschen auf Zack sein. Wir suchen nämlich einen verpiepten Mark Forster. Wir haben aus einem Interviewausschnitt ein Wort weggepiept und das klingt so.
1: Es ist echt schön, wirklich fast jedes Gesicht einzeln sich anschauen zu können. Das ist natürlich auch ätzend, wenn irgendwie viele Leute husten oder ein schlechtes Zeichen.
0: Was könnte Mark Forster hier gesagt haben? Jasmin Wallbrot aus dem Radio Mülheim Frühteam. Unser WhatsApp-Postfach quillt gerade wirklich über.
2: Ja, unglaublich, wirklich. Und da sind auch sehr viele gute Antworten dabei, aber leider auch falsche, so wie das hier.
3: Guten Morgen, hier ist die Anja aus Saarn. Und das verpiepste Wort ist niesen.
2: Nies, das würde ja passen. Mhm. Das haben auch sehr, sehr viele vermutet, ist aber leider nicht richtig. Und das hier rät Sabrina aus Stierum.
4: Ich sag, das Wort, was verpiept wurde, ist Räuspern.
0: Räuspern.
2: Ja, ist auch eine gute Idee, oder? Ist aber leider auch nicht richtig. Und auch Schubsen wurde auch genannt, ist aber auch nicht das gesuchte Wort. Ja, fand ich auch sehr süß.
0: Also da können wir schon mal sagen, hier schubst keiner, wenn der Marc kommt.
2: Ratet gerne weiter.
0: Ja, was könnte der Marc hier gesagt haben? Hier nochmal... Der verpiepte Forster.
1: Es ist echt schön, wirklich fast jedes Gesicht einzeln sich anschauen zu können. Das ist natürlich auch ätzend, wenn irgendwie viele Leute husten oder
0: habt ihr eine Idee?
1: Zeichen.
0: Dann schickt uns jetzt eure WhatsApp mit eurem Tipp an die 0800 70 70 321. Unter allen richtigen Antworten hauen wir zwei Tickets raus für den 18.06. für das Exklusivkonzert mit Mark Forster hier bei uns bei der Funke Mediengruppe in Essen. 0800 70 70 321. Jasmin, danke schön.
2: Gerne.
0: 17 Minuten nach 8 jetzt.

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0: Guten Morgen am Dienstag. Hier ist Radio Mülheim mit eurem Wetter. Ja, das ist und bleibt eine sehr, sehr graue Angelegenheit. Später auch noch mal ein paar vereinzelte Schauer im Laufe des Nachmittags, abends dann auch trockene Phasen. Die Sonne heute eher gar nicht mit dabei. 16 Grad in der Spitze aktuell, 13 Grad in Dümpten im Heifelskamp. Morgen ebenfalls nur 16 Grad. Dann machen wir es genau andersrum. Wir gehen erstmal trocken in den Mittwochmorgen rein mit ein kleines bisschen Sonnenschein und in der zweiten Tageshälfte rücken dann auch Schauer und Gewitter an. Denkt bitte dran, ab heute ist die Windmühlenstraße dicht zwischen Zeppelinstraße und Schürfeld. Hier laufen Asphaltarbeiten. Das bedeutet, ihr müsst jetzt 3 Tage lang einen Umweg fahren, eine Umleitung fahren. Wo die lang geht, lest ihr heute Morgen auf radiomülheim.de. Und Uschi schickt eine aktuelle Meldung per WhatsApp. Guten Morgen.
1: Guten Morgen, Inta. Es gibt einen Rückstau von ungefähr 10 Minuten auf der B1 Richtung Auffahrt A40 in Heißen. Schönen Tag noch.
0: Dankeschön, liebe Uschi, fürs Bescheid geben. Also Rückstau, wenn ihr von Heißen Richtung A40 wollt, über die B1 ungefähr 10 Minuten mehr Zeit einplanen. Die weiteren Staus für euch, A3 Köln-Arnheim, zwischen dem Kreuz Oberhausen West und dem Kreuz Oberhausen 10 Minuten mehr Zeit einplanen. Genauso wie in der Gegenrichtung auf der A3 Oberhausen Köln, zwischen dem Kreuz Oberhausen West und dem Kreuz Kaiserberg. 20 Minuten plus auf der A40 heute Morgen, Duisburg-Essen zwischen Winkhausen und Essen-Holsterhausen. Und es wird geblitzt auf der Raffelbergbrücke Richtung City. Liebe Irene, danke fürs Bescheid geben. Und ein Blitzcontainer ist im Einsatz auf der Dümpner Straße. Fehlt hier jetzt noch irgendwas, dann macht es gerne wie Uschi. Schickt eine Sprachnachricht per WhatsApp an die 0800 70 70 321 oder ruft mich gerne auf dieser Nummer auch kostenlos vom Handy aus im Studio an.
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0: Musik, die klingt, wie sich ein frisch gelüftetes Zimmer anfühlt. Jetzt für euch, das sind Coldplay und Clocks zum Start in den Dienstag.

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0: spielt, wenn die Sendung hier vorbei ist, nach 10. Naughty Boy bei Radio Mülheim um 8.44 Uhr. 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
0: 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Das ist der Trainer der F4 im Dümpner TV und der sagt, die Kids, die haben es auf jeden Fall verdient.
2: 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Unsere Kinder, die halten zusammen, feuern sich gegenseitig an und helfen einander. 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Für uns zählt nicht nur der Fußball, sondern vor allem der Spaß, die Freundschaft und das Miteinander. Genau das leben unsere Kinder jede Woche auf und neben dem Platz.
0: Genau so soll es sein. Zusammenhalt ist einfach alles. 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
1: Mit Malte Albrecht, guten Morgen. Ob von links, von rechts oder aus dem islamistischen Milieu, die Zahl der politisch motivierten Straftaten hat in Deutschland zuletzt immer mehr zugenommen. 2024 gab es mehr als 84.000 Fälle, so viele wie noch nie. Gleich stellt Bundesinnenminister Dobrindt die Zahlen für das vergangene Jahr vor. Danny Hoppe aus dem News-Team, es könnte wieder ein neuer Höchstwert erreicht worden sein.
2: Ja, das hat zumindest die Welt am Sonntag im Vorfeld berichtet. Sie schreibt, dass mindestens 85.000 politisch motivierte Straftaten erfasst wurden. Dafür wurden die Daten aus 15 Bundesländern ausgewertet. Bis auf Rheinland-Pfalz, wegen der Landtagswahl, hatte sich die Auswertung dort verzögert. Was die Sicherheitsbehörden laut Bericht vor allem alarmieren soll, ist, dass die Gewaltbereitschaft offenbar zugenommen hat. Unter politische Gewalttaten fallen zum Beispiel Körperverletzung, Brand- und Sprengstoffanschläge oder Landfriedensbruch. Hiervon seien mehr als 4.100 Delikte erfasst worden. Die meisten davon gingen auf Rechtsextremisten zurück, aber auch linksextremistische Gewalt habe zugenommen, heißt es. Gründe für den Anstieg gibt es mehrere. Da wäre zum einen der Bundestagswahlkampf, der 2025 polarisiert hatte. Zum anderen sind da internationale Krisen wie der Nahostkonflikt, die sich auch in den Zahlen widerspiegeln. Und was wohl auch noch hinzukommt, ein verändertes Anzeigeverhalten. Hasskommentare im Netz oder Beleidigungen von Politikern werden inzwischen häufiger gemeldet als früher.
1: Danke, Danny. Und jetzt weitere Nachrichten, kurz und kompakt. Bundesfinanzminister Klingbeil ist für den Vorschlag des Deutschen Gewerkschaftsbundes, Betriebsrenten zur Pflicht zu machen. Auch das würde helfen, das Rentensystem zukunftsfähig zu machen, sagte er am Abend in der ARD. Die gesetzliche Rente müsse aber Grundlage für alles bleiben. Die Weltmeere sind in einer zunehmenden Krise, so steht es im neuen Ozeanbericht der Vereinten Nationen. Durch Klimawandel, Umweltverschmutzung und Überfischung erwärmten sich die Meere immer schneller, heißt es. Die UN fordern deshalb dringend zum Handeln auf. Der Schaden durch Korruption hat in NRW drastisch zugenommen. Das zeigt das aktuelle Lagebild des LKA für 2024. Wegen mehrerer Großverfahren stieg die Schadenssumme von rund 1 Million Euro im Vorjahr auf 31 Millionen Euro. Glück hat ab sofort eine neue Postleitzahl, und zwar die von Erfurt. In der Landeshauptstadt von Thüringen wohnen die glücklichsten Menschen in ganz Deutschland. Das zeigt der sogenannte SKL-Glücksatlas. Erfurt punktet unter anderem mit günstigen Mieten, hoher Umweltqualität und einer relativ guten wirtschaftlichen Lage. Der bisherige Spitzenreiter Kassel fiel auf Platz 13 ab. Gleich 6 NRW-Städte sind unter den Top 10, zum Beispiel Düsseldorf, Krefeld und Aachen. Schlusslicht bleibt weiter Rostock. Für den Glücksatlas wurden mehr als 23.000 Menschen in den 40 größten deutschen Städten zu ihrer Lebenszufriedenheit befragt. Und das waren die Nachrichten mit Malte Albrecht.
3: Dankeschön, Malte. 9:03 haben wir es. Guten Morgen am Dienstag. Hier ist Radio Mülheim mit in Salöl und dem Wetter. Wenn eure Lieblingsfarbe grau ist, dann ist das heute euer Tag. Da kommt ihr heute nämlich voll auf eure Kosten. Viel ein anderes Farbspiel wird es da oben nämlich nicht geben. Vielleicht ein bisschen Regen noch zwischendurch. 16 Grad in der Spitze, 14 Grad aktuell in der Müger am Wasserspielplatz. Morgen auch 16 Grad, erst freundlich und sonnig, später dann Schauer und Gewitter.
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3: Ihr fahrt ab heute für 3 Tage Umwege, und zwar auf der Windmühlenstraße in der Flughafensiedlung zwischen der Zeppelinstraße und Schürfeld machen Bauarbeiter nämlich den Asphalt neu. Wo die Umleitungen langgehen, lest ihr heute Morgen ganz ausführlich auf radiomülheim.de. Die weiteren Staus, A3 Köln-Arnheim zwischen dem Kreuz Oberhausen-West und dem Kreuz Oberhausen, dauert es eine Viertelstunde länger. 10 Minuten mehr Zeit einen Plan braucht, müsst ihr in der Gegenrichtung A3 Oberhausen-Köln zwischen dem Kreuz Oberhausen-West und dem Kreuz Kaiserberg. A40 Duisburg-Essen zwischen Winkhausen und Essen-Holsterhausen. Hier dauert es 20 Minuten länger und dann wird geblitzt auf der Raffelbergbrücke Richtung City. Und beide Blitzbieren, beide Blitzcontainer sind gefunden und im Einsatz auf der Schollenstraße in der City. Dankeschön, Basti, fürs Bescheid geben per WhatsApp und auf der Dümpener Straße. Fehlt hier jetzt irgendwas? dann sagt Bescheid. 0800 70 70 321, das ist die Radio Mülheim Studio Hotline. Euer Anruf auch vom Handy ist natürlich kostenlos oder ihr schickt über die Nummer ganz einfach eine WhatsApp.
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3: Shawn Mendes jetzt für euch, das ist YYY. Schönen Dienstag.

0: Dienstagmorgen, 7:07. Hier ist Radio Mülheim und wir zocken mit euch heute Morgen wieder um Tickets fürs Exklusivkonzert mit Marc Forster am 18. Juni hier bei uns in unserem Radio zu Hause im Innenhof der Funke Mediengruppe in Essen. Die Tickets, das ist das Besondere, Freunde, die gibt es nirgendwo zu kaufen, sondern wirklich nur bei uns zu gewinnen. Unter anderem spiele ich heute Morgen mit euch Forster verpiept. Und mit dabei und mitgemacht hat auch Radio Mülheim-Hörerin Susanne. Susanne, guten Morgen, die Insa hier von Radio Mülheim. Hallöchen!
1: Guten Morgen!
0: Wo erwische ich dich denn gerade?
1: Im Büro.
0: Du arbeitest wo, Susanne?
1: Ich arbeite bei einem italienischen Feinkosthändler in Essen.
0: Das ist interessant jetzt. Wir können ja jetzt hier vielleicht mal gleich besondere Konditionen aushandeln. Italienisch bin ich so sehr. Nein, wo kommen wir denn dahin?
1: Nee.
0: Susanne, völlig uneigennützig. Hätte ich hier zwei Karten fürs Marc Forster Exklusivkonzert?
1: Oh, sehr schön.
0: 18. Juni hier bei uns im Innenhof der Funke Mediengruppe in Essen. Zwischen dir und diesen Karten steht nur unser Spiel Forster verpiept. Wir haben heute Morgen einen Interviewausschnitt von Marc Forster hier gespielt und ein Wort, was der Marc gesagt hat, weggepiept. Sollen wir nochmal zusammen reinhören?
1: Ja.
2: Es ist echt schön, wirklich fast jedes Gesicht einzeln sich anschauen zu können. Das ist natürlich auch ätzend, wenn irgendwie viele Leute husten oder ein schlechtes Zeichen.
0: Was glaubst du, Susanne, welches Wort haben wir hier verpiept?
1: Gähnen.
0: Gähnen.
1: Mhm. Ja.
0: Ja, das wäre schon unangenehm, ne? Bei so wenig Menschen vor der Bühne, das könnte genau. Der Marc sehen, deswegen, das wäre unangenehm. Könnte passen, hören wir weiter.
2: Es ist echt schön, wirklich fast jedes Gesicht einzeln sich anschauen zu können. Das ist natürlich auch ätzend, wenn irgendwie viele Leute husten oder gähnen, immer ein schlechtes Zeichen.
0: Ha! Susanne! Versprichst du mir, dass du nicht gähnst am 18.06.?
1: Ja, mach ich.
0: Die zwei Tickets fürs Exklusivkonzert, die gehen an dich.
1: Perfekt, super, vielen Dank.
0: Hast du schon eine Ahnung, wen du mitnimmst?
1: Nee, noch nicht, aber vielleicht mache ich auch jemand anders eine Freude damit. Mal schauen.
0: Ja, ach, dann gucken wir mal. Susanne, ich wünsche dir einen ganz, ganz tollen Arbeitstag. Bestell ganz liebe Grüße an die lieben Kollegen im italienischen Feinkost.
1: Das mache ich, vielen Dank.
0: Einen schönen Tag wünsche ich dir.
1: Ciao.

0: Neue Musik gleich für euch. Alex Warren und Ordinary. 19 Minuten nach 9 haben wir's. In der Löll hier. Ich wünsche euch einen schönen Dienstag.
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2: Ey, wer will heute noch in die Zukunft reisen, ne? Als Kind fand ich die Vorstellung auch toll. Wie lange habe ich von einem Hoverboard geträumt? Selbstbindende Schuhe, hier diese Air Jordans wie ein Zurück in die Zukunft. Das ist eine Erfindung. Was haben wir heute? Skechers Slip-Ins. Die Zukunft ist kein Sehnsuchtsort mehr. Wenn heute so ein Terminator in unsere Zeit reisen würde. Ich komme aus der Zukunft. Ja, vor dem jetzt auch keinen Schiss, dem würdest du erstmal in den Arm nehmen, dem eine Schüssel Milchreis kochen und ihm erklären, warum wir das mit dem Klimawandel, der Rente und dem Videobeweis beim Fußball so verkackt haben. Ich will mich doch auch lieber in die 90er kuscheln, den ganzen Tag Duckwing Duck gucken und ein Bum-Bum-Eis nach dem anderen lutschen. Ich wette, technisch ist das schon möglich. Wahrscheinlich hat Elon Musk längst eine Zeitmaschine im Keller stehen, aber nicht mal der ist bekloppt genug, um ins Jahr 2100 reisen zu wollen. Trotzdem, für gestern gibt's nichts und immer dran denken. Natürlich kümmere ich mich um die Zukunft. Ich habe ja vor, den Rest meines Lebens daran zu verbringen. Das ist jetzt nicht ganz von mir, sondern von Mark Twain, aber ich hätte es genauso gesagt.
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0: Metallica, Nothing Else Matters bei Radio Mülheim. 9:30 ist es. Wir gucken schnell aufs Wetter. Das ist und das bleibt heute sehr, sehr grau. Zwischendurch auch ein bisschen nass. Ab heute Nachmittag sind dann auch mal trockene Abschnitte. Länger möglich. 16 Grad in der Spitze, 13 Grad aktuell an der Freilichtbühne. Morgen ähnliches Spiel, nur andersrum. 16 Grad, erst ein kleines bisschen Sonne und trocken. Ab dem Nachmittag dann einzelne Gewitter und Schauer. Ab heute wird die Windmühlenstraße dicht gemacht zwischen Zeppelinstraße und Schürfeld. Hier machen Bauarbeiter den Asphalt neu. Das bedeutet, ihr müsst Umwege fahren für die nächsten 3 Tage. Und wie die sind, diese Umwege, wo die lang gehen, das lest ihr auf radiomülheim.de. Die weiteren Staus A3 Köln-Arnheim. Zwischen dem Kreuz Oberhausen-West und dem Kreuz Oberhausen dauert es 10 Minuten länger. 10 Minuten mehr Zeit braucht ihr ebenfalls in der Gegenrichtung auf der A3 Oberhausen-Köln zwischen dem Kreuz Oberhausen-West und Duisburg-Wedau. A40 Duisburg-Essen zwischen Heißen und Essen-Holsterhausen ebenfalls 10 Minuten Zeitverlust und auch 10 Minuten mehr Zeit einplanen, Mensch. Auf der 52 Essen-Düsseldorf zwischen Rüttenscheid und Breitscheid. Dann wird geblitzt auf der Raffelbergbrücke Richtung City. Auf der Schollenstraße in der City dürft ihr 20 fahren. Hier steht die Blitzbirne Nummer 1, Nummer 2 steht auf der Dümpner Straße. Hab ich jetzt irgendetwas vergessen? Dann sagt Bescheid, lasst es mich wissen, damit wir alle gemeinsam die anderen warnen können. 0800 70 70 321, das ist die Radio Mülheim Studio-Hotline, die nutzt ihr gerne auch für eine WhatsApp.
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0: Lady Gaga jetzt für euch, das ist The Dead Dance. Guten Morgen.

0: Tracy Chapman aus den 80ern erneut am Dienstagmorgen hier bei Radio Mülheim. 9.39 Uhr. Ja, sie sind Vizemeister, Vizepokalsieger und Aufstieger in die Aufsteiger, so ist das Wort, in die DFB Futsal Bundesliga. Die Futsaler vom PCF Mülheim sind unglaublich erfolgreich, sind wir total stolz drauf und die brauchen jetzt Verstärkung. Nochmal kurz für alle. Futsal ist die von der FIFA anerkannte offizielle Variante des Hallenfußballs und damit in Mülheim in Zukunft das Vize hinter sich lassen kann. Ja, seid ihr gefragt. Heute und nächste Woche Dienstag ist ab 20 Uhr Probetraining in der Habecke Sporthalle und da dürft ihr gerne vorbeigucken und mitmachen. Beim Sichtungstraining für die DFB Futsal Bundesliga möchte der PCF Mülheim nämlich noch mehr gute lokale Futsaler kennenlernen. Vereinsvorsitzender ist Alexander Prim. Was für Spieler braucht ihr?
1: Körperlich fitte Spieler, taktisch intelligente Spieler und vor allem Leute, die charakterlich gut zu uns als bekennendem Local Hero auf nationaler Bühne passen. Wenn diese Grundlagen gegeben sind, freuen wir uns sehr darüber, interessierte Spieler den Futsaler auf höchstem Niveau bei uns beim PCF kennenlernen wollen.
0: Also, wenn ihr jetzt sagt, das ist was für mich, dann ab zum Probetraining und zeigt, was ihr beim Futsal, also im Hallenfußball, so drauf habt. Heute und kommende Woche Dienstag ist Probetraining beim PCF in der Habecker Halle an der Mintarder Straße. Los geht es um 20 Uhr, treffen es eine halbe Stunde vorher schon um 19.30 Uhr. Für euch jetzt Ava Max am Dienstagmorgen bei Radio Mö.

0: das wirklich immer wieder nur betonen, auf die Radio Mülheim Community ist einfach Verlass. 13 Minuten vor 10 an eurem Dienstagmorgen. Günni schickt gerade eine WhatsApp ins Studio mit einem wichtigen Hinweis. Und zwar die Blitzbirnauer Dümpner Straße, der Blitzcontainer, der ist in der 30er-Zone. Diese Zone gibt es erst seit circa einem halben Jahr. Lieber Günni, vielen Dank fürs Bescheid geben. Das haben vielleicht nicht alle mitgekriegt. Die Blitzbirnauer Dümpner Straße ist im Bereich 30 geparkt. Dankeschön. So, gleich ab 10 übernimmt hier der Kollege Tobi Bitter bei Radio Mülheim den Vormittag. Und Tobi, du kommst so ein bisschen ins Schwärmen.
1: Ja, kann man so sagen. Also wir blättern gleich gedanklich nochmal so ein bisschen in alten Bravo-Zeitschriften oder versetzen uns nochmal zurück ins alte Jugendzimmer. Wer war der erste Promi-Schwarm bei euch? Ich glaube, Justin Bieber ist bei vielen ganz vorne mit dabei, aber ich möchte natürlich von euch wissen, wer war euer erster Promi-Schwarm und vor allen Dingen, wie denkt ihr heute darüber? Das also gleich bei mir ab 10 in der Sendung.
0: Stefan Kretschmer, der Handballer auf jeden Fall, und Leonardo DiCaprio, die hingen beide sehr prominent platziert in meinem Kinderzimmer. Ich finde die beide auch immer noch gut. Also Stefan Kretschmer jetzt vielleicht nicht so gut, weil Leonardo DiCaprio, aber Leonardo DiCaprio finde ich noch gut. Wie sieht's denn bei euch aus? 0800 70 70 321. Tobi freut sich über eure WhatsApp-Sprachnachrichten. Ich bin Insa Löll. Wir hören uns morgen früh wieder zum Start in den Mittwoch. Ab 6. Dua Lipa jetzt noch für euch und Houdini. Tschüss, bis morgen.

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0: unsere Nachrichten nach nur einem Spot.
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3: Mit Malte Heilbricht, guten Morgen. 31 Millionen Euro, so hoch ist der Schaden, der zuletzt in NRW durch Bestechlichkeit verursacht wurde. Das zeigt das aktuelle Lagebild des Landeskriminalamtes zur Korruption im Jahr 2024. Und die Entwicklung ist alarmierend, denn im Jahr davor lag die Schadenssumme noch bei 1 Million Euro. Der drastische Anstieg auf 31 Millionen liegt laut LKA vor allem an mehreren größeren Verfahren mit Millionenschäden. Weitere Infos hat Christian Böder.
4: Insgesamt stieg die Zahl der Verfahren wegen Bestechlichkeit oder Vorteilsnahme nur wenig an und lag zuletzt bei 207. Allerdings wuchs die Zahl jener, die die Hand aufhielten, um mehr als die Hälfte an. Der Großteil waren Amtsträger. Betrachtet man diese Gruppe allein, dann stieg ihre Zahl sogar um 80% an, heißt es in dem LKA-Bericht. In dem nennen die Ermittler auch einige Beispiele für Korruptionsfälle. So soll ein Versicherungsunternehmen für Brandschutzmaßnahmen 5 Millionen Euro mehr als ursprünglich kalkuliert bezahlt haben. Der Grund, die Preisabsprachen waren manipuliert. Die in die Machenschaften Verwickelten nutzten die extra Millionen, um ihre Eigenheime zu sanieren. Verdächtigt wird auch ein Feuerwehrchef, der für mehr als 1 Million Euro Notstromaggregate angeschafft hat, ohne auf die Vergaberichtlinien zu achten. Ob er dafür Geld kassierte, ist noch nicht klar. Unterm Strich sieht es bei der Korruption laut LKA aber so aus. Trotz aller aufgeflogener Fälle mache das Dunkelfeld bei Korruption über 95% aus, mit Schäden in Milliardenhöhe in NRW.
3: Und jetzt weitere Meldungen kurz zusammengefasst. NRW-Innenminister Reul ist gegen ein Ende der Grenzkontrollen zu Belgien und den Niederlanden. Die Kontrollen seien ein Baustein, um Ordnung in die Migrationspolitik zu bringen, sagte Reul dem Kölner Stadtanzeiger. Hintergrund sind die neuen europäischen Asylregeln, die ab Freitag gelten. EU-Migrationskommissar Brunner fordert deshalb, die Kontrollen an den Binnengrenzen schrittweise abzuschaffen. Die Exporte aus Deutschland haben im April weiter zugelegt. Laut dem Statistischen Bundesamt stiegen die Ausfuhren im Vergleich zum Vormonat um fast 1% auf mehr als 136 Milliarden Euro. Deutlich mehr als die Hälfte der deutschen Exporte ging in andere EU-Staaten, aber auch die Nachfrage aus den USA zog wieder leicht an. Der ChatGPT-Entwickler OpenAI will an die Börse. Das US-Unternehmen hat nach eigenen Angaben die nötigen Unterlagen bei der amerikanischen Börsenaufsicht eingereicht. Angaben zum Volumen, zu den Bedingungen oder zum genauen Zeitplan machte OpenAI bisher nicht. Erst vor einer Woche hatte auch Konkurrent Anthropic seinen Börsengang angemeldet. Der Markt für vegetarische und vegane Alternativprodukte in Deutschland wächst weiter. Der Gesamtumsatz ist im vergangenen Jahr um gut 3% auf rund 1,7 Milliarden Euro gestiegen. Das hat das Good Food Institute Europe mitgeteilt. Besonders gefragt waren demnach pflanzliche Milchalternativen. Hier legten Umsatz und Verkaufsmenge deutlich zu, obwohl pflanzliche Milch im Schnitt 10% teurer war als tierische Milch. Bei Fleischersatzprodukten hingegen blieb der Umsatz konstant und der Absatz ging sogar leicht zurück. Nach Einschätzung des Instituts können vor allem günstige Eigenmarken die Erwartungen vieler Menschen beim Geschmack und bei der Konsistenz noch nicht erfüllen. Und das waren die Nachrichten mit Malte Heilbricht.
5: Tja, kommen sie jetzt oder kommen sie nun mal eben nicht, die Gewitter. Der Dienstag, der bleibt grau, immer wieder nass bei bis zu 18 Grad. Ja, die Gewitter sind tatsächlich immer noch möglich. Später zeigt sich dann aber auch mal die Sonne. Schauer sind aber auch weiterhin möglich. Morgen dann wieder so ein ähnliches Spiel. Es zeigt sich mal die Sonne. Es sind aber auch immer mal wieder Schauer möglich. Auch Gewitter sind morgen weiter möglich. Das Ganze dann bei maximal 19 Grad.
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5: Und der Verkehrsservice jetzt um kurz nach 10 mit der A2 Dortmund Richtung Oberhausen zwischen Bottrop und dem Kreuz Oberhausen. Aktuell 4 Kilometer Stau, da verliert ihr eine Viertelstunde. Dann sind wir auch schon bei den Blitzern, die ihr gemeldet habt. In Gelsenkirchen auf der Theodor-Otte-Straße, in Mülheim auf der Schollenstraße zum Beispiel oder auf der Raffelbergbrücke. Dann haben wir noch in Wesel die B473 oder die Venloer Straße und in Xanten ist auch der Trajanring mit dabei. Wenn ihr noch Blitzer entdeckt, dann meldet euch gerne.
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5: Tag zusammen. Wir sprechen heute über Promi-Schwärme. Oder Crush, wie man jetzt auch sagen würde. Auf welchen Promi habt ihr früher als Teenie denn total gestanden? Für wen habt ihr geschwärmt? Vielleicht sogar mit Poster im Jugend- oder Kinderzimmer oder immer in der Bravo geschaut. Schickt mir gerne WhatsApp-Sprachnachricht direkt ins Studio. Und wenn es euch unangenehm ist, ist auch nicht schlimm. Wir sind doch unter uns hier.

0: Matt Simons für euren Dienstagvormittag hier bei uns.
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0: Ja, der erste Promi-Schwarm oder Crush hat so ein bisschen was von einem alten Perso, ne? Zeigt man eigentlich nur ungern, aber irgendwie gehört er ja zum Leben dazu. Und wir wollen von euch heute wissen, für welchen Promi ihr denn damals so geschwärmt habt. Bei manchen hing vielleicht der Leo an der Wand, ne? Leonardo DiCaprio. Bei anderen vielleicht auch Blümchen. Nadine Bohnengel ist bei mir im Studio. Wie sah es bei dir im Jugendzimmer aus?
2: Ja, ist mir tatsächlich ein bisschen unangenehm, aber...
0: Oh, jetzt kommt's.
2: Aber mein erster Promi-Schwarm war tatsächlich Jens Lehmann.
0: Okay.
2: Damals, als er noch bei Schalke 04 im Tor gestanden hat. Zu meiner Verteidigung, ich war damals 8 oder 9 oder so. Und damals war er halt noch nie ganz so irre, wie er jetzt ist.
0: Ja, damals hat er sich dann eher noch mit der Pille beschäftigt, also mit dem Ball. Später dann mit der Kettensäge die Garage vom Nachbar bearbeitet. Ich würde mal sagen, nicht ganz so gut gealtert, ne?
2: Ja, sehe ich ein. Aber psychologisch gesehen bin ich völlig unschuldig. Die Wissenschaft nennt das eine parasoziale Beziehung. Man tut im Kopf quasi so, als würde man den Star persönlich kennen. Gerade für Teenager ist das super wichtig. Es ist ein sicherer Probelauf für die erste echte Liebe. Und man findet leichter Anschluss bei anderen, die denselben Star anhimmeln. Bei Jens Lehmann hatte ich jetzt nur nicht ganz so viele Gleichgesinnte, würde ich sagen. Aber so, jetzt habe ich die Hosen runtergelassen. Wer war denn dein erster Promi-Schwarm?
0: Ja, ich muss tatsächlich überlegen. Also wir haben gerade schon, ist Blümchen schon mal gefallen, der Name? Ne? Also so als musikalisches Kind der 90er.
2: Ja.
0: Oder auch Britney Spears.
2: Oh ne? Ja,
0: die war ja
2: das
0: auch dann gerade.
2: Ja. Da war ich auch sehr Fan von.
0: Also schickt mir gerne auch eure Geschichte. Und das kann auch so ein bisschen wie der alte Perso sein. Erzählt man vielleicht nicht ganz so gerne. Aber ich glaube, wir sind ja hier unter uns. Ich freue mich über eure Sprachnachrichten.
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0: Vielleicht war es ja auch No Doubt. Also die Sängerin Gwen Stefani. Die hören wir jetzt hier. Das sind die 2000er. It's My Life.

0: Die kleine persische Lektion zusammen mit Ed Sheeran, Azizam hier für euren Dienstagvormittag. 20 nach 10 haben wir es durch. Tobi Bitter ist hier. Tag.
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7: Die schönste Zeit des Tages ist doch der Feierabend, oder? Kevin Mostert hier von eurem Nachmittag bei Radio Mülheim. Wir hören uns jeden Tag ab 14 Uhr und verbringen die letzten Stunden auf der Arbeit zusammen. Ich begleite euch auf dem Weg nach Hause, mache euch den Stau auf der A40 oder der 3 hoffentlich erträglicher und freue mich, dass ihr jeden Nachmittag auch mit am Start seid. Wir quatschen zusammen über euren Alltag, wir haben zusammen

0: Das Wetter ist heute wirklich so eine Wundertüte. Also tatsächlich können wir das ordentlich aufteilen. Also alles, was so unterwegs ist, ich sag mal so im Ruhrgebiet, da habt ihr höchstens ein paar Wolken. Vielleicht seht ihr auch mal die Sonne. Und je weiter wir dann raufgehen Richtung Norden, also ich sag mal so die Ecke Kleve, Goch und ja auch so der Niederrhein, da kann es gleich schon ordentlich krachen oder auch mal einen dicken Schauer geben. Am Nachmittag wird es dann aber wahrscheinlich überall auch mal nass. Gewitter sind den ganzen Dienstag über möglich. Maximal 18 Grad sind noch drin. Morgen am Mittwoch ja dann auch wieder ein ähnliches Spiel. Ne? Gibt es jetzt Gewitter, gibt es keine Gewitter, ist immer so schwer vorherzusagen. Also es gibt den Mix aus Sonne und Wolken. So viel können wir schon mal festhalten. Bis zu 19 Grad sind drin. Und ja, auch die Gewitter, die sind morgen dann auch weiter drin. Damit sind wir dann auch beim Verkehrsservice um kurz nach 10:30 und da habe ich zwei Meldungen für euch von den Autobahnen. Wir starten mit der A2 Dortmund Richtung Oberhausen. Zwischen Oberhausen-Königshardt und dem Kreuz Oberhausen, da sind 3 Kilometer Stau, plant da mal 10 Minuten mehr ein. Ähnliches Spiel auf der A3 von Köln nach Arnheim, zwischen Oberhausen-West und Oberhausen, ebenfalls 3 Kilometer und 10 Minuten plus. Dann haben wir Blitzer in Mülheim, unter anderem auf der Dümtener und auf der Blücherstraße. Die Schollenstraße in Mülheim ist auch noch mit dabei. Dann haben wir Blitzer in Wesel auf der B473 oder auf der Fenloher Straße zum Beispiel, in Xanten noch den Trajanring. So, und wenn ihr noch was entdeckt, dann meldet euch.
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0: Kommt vor allen Dingen alle gut an.
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0: Tag zusammen mit Camila Cabello geht's jetzt nach Havanna.

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0: Coole Nummer von Bebe Rexha zusammen mit Faceless. Na, Insomnia kennt er noch. New Religion heißt die neue Variante davon. Und ich möchte mit euch heute über euren Schwarm in Jugendzeiten sprechen. Also vor allem den Promi-Schwarm. Ich fand Blümchen und Britney Spears ganz cool damals. Und Dani ging es ganz ähnlich, denn sie hatte auch direkt mehrere Schwärme. Hat sie mir gerade bei einer WhatsApp-Sprachnachricht direkt ins Studio geschickt.
1: Ja, also meine beiden Schwärme, ich hatte allerdings zwei, waren Thomas Anders und Don Johnson. Da ich aber keinen Platz mehr hatte für Thomas Anders, habe ich ihn unter die Decke geklebt, der mir dann irgendwann nachts mal von der Decke runterkam. Ich gedacht habe, oh, wie schön ist das denn? Ja, und Don Johnson, der klebte direkt an meinem Kopfende an der Wand. Den habe ich jeden Abend einen Gute-Nacht-Kuss gegeben. Und das Problem war, irgendwann war der Mund verschwunden, sodass ich mir von irgendeinem anderen Typen einen neuen Mund ausgeschnitten habe, um den Mund von Don Johnson zu ersetzen.
0: Großartig, also vor allen Dingen der fliegende Thomas Anders, also stell dir das mal bildlich vor. Schönen Nachts, oh Gott, ich würde wahrscheinlich erstmal einen Schreck kriegen, aber gut, das sorgt vielleicht für schöne Träume. Wie sieht's bei euch aus? Ich freue mich über genau solche Geschichten. Schickt mir auch gerne WhatsApp-Sprachnachricht.
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3: Tiffany Aris, Vertigo.
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0: 10 vor 11 haben wir es. Gleich wieder alles, was wichtig ist. Hier bei uns in den Nachrichten für euch.
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2: Mit Malte Albrecht. Guten Tag. Moral, Respekt, Fairness oder Mitgefühl, das sind Werte, die eigentlich Eltern an ihre Kinder weitergeben. Aber viele Mütter und Väter machen das mittlerweile nicht mehr selber. Sie legen diese elterliche Kernaufgabe viel lieber in die digitalen Hände von künstlicher Intelligenz. Das zeigt die aktuelle Studie KI-Nutzung im privaten Alltag der Krankenkasse Pronova BKK. Christian Böder aus dem News-Team. In der Studie haben rund 4 von 10 Befragten gesagt, KI könne Werte besser vermitteln als Eltern oder Freunde.
3: Das ist richtig. Der Anteil schrumpft aber etwas, wenn keine minderjährigen Kinder mehr im Spiel sind. Dann sind es knapp weniger als 3 von 10 Befragten. Die Studie zeigt auch, KI kommt weniger bei den großen Problemen zum Einsatz, sondern vor allem im Erziehungsalter. Knapp 6 von 10 Befragten sagten, dass sie sich Rat bei KI-Chatbots holen. Besonders hoch ist dabei der Anteil der Eltern, die Kinder im Kindergarten oder Vorschulalter haben. Dabei verlassen sich die meisten blind auf die digitale Expertise. Nur etwa ein Drittel checkt auch nach, was ihnen als Lösung oder Antwort geboten wird. In der Studie heißt es weiter, ausgerechnet die, die in ihrem Alltag viel mit Kindern zu tun haben, erwarten moralische Erziehungsarbeit von der Technologie.
2: Der Trend hat aber weniger damit zu tun, dass KI immer besser wird.
3: Richtig, es hat vielmehr damit zu tun, dass viele Eltern ein schlechtes Selbstbild von sich haben und in ihrer Rolle verunsichert oder überkritisch sind, sagen die Studienmacher. Immer weniger Väter und Mütter treten selbstsicher oder souverän auf. Was machen sie also? Sie geben die Verantwortung der Erziehung ab. Das führt aber zu neuen Problemen, denn die Experten sagen, soziale Kompetenzen kann man nur im menschlichen Miteinander lernen. KI kann Werte zwar erklären, aber nicht vorleben oder empfinden. Das eigentliche Potenzial liege aber auch darin, dass Eltern Fehler machen und emotional sind, und daran könnten alle Beteiligten wachsen und lernen.
2: Dankeschön für die Infos, Christian Böder. Und jetzt weitere Nachrichten im Überblick. Die Polizei hat im letzten Jahr so viele politisch motivierte Straftaten registriert wie noch nie. Fast 86.000 waren es, knapp 2% mehr als im Jahr davor. Das teilten Bundesinnenminister Dobrindt und BKA-Chef Münch in Berlin mit. Vor allem die linksextremistische Kriminalität nahm deutlich zu. Rechtsextremistische Straftaten bleiben aber mit Abstand der größte Bereich. Die Stromerzeugung aus erneuerbaren Energien ist in Deutschland deutlich gestiegen. Nach Zahlen des Statistischen Bundesamtes wurde im ersten Quartal knapp 14% mehr Ökostrom produziert als ein Jahr vorher. Erneuerbare Energien deckten demnach rund 53% der inländischen Stromerzeugung ab. Die Akzeptanz für queere Menschen nimmt weltweit ab. Das zeigt eine internationale Studie des Meinungsforschungsinstituts Ipsos. Demnach findet nur noch knapp jeder Zweite, dass queere Menschen offen zu ihrer sexuellen Orientierung oder Geschlechtsidentität stehen sollten. Und auch in Deutschland bröckelt die Zustimmung. Zwar sagen mehr als 3/4 der Befragten, dass zum Beispiel Schwule, Lesben und Transmenschen bei der Arbeit oder Wohnungssuche nicht benachteiligt werden sollten. Konkrete Gesetze gegen Diskriminierung unterstützen aber nur 45%. Die Ehe für alle stößt in Deutschland weiterhin auf breite Zustimmung. Sie liegt bei 70%. Der Wert ist aber leicht gesunken. Und das waren die Nachrichten mit Malte Albrecht.
4: So, ich suche gerade so ein bisschen, wo die Grenze hier beim Wetter ist. Also ich kann euch vom Prinzip her sagen, es ist sehr zweigeteilt. Oben am Niederrhein, da knallt es teilweise ordentlich mit heftigen Schauern und Gewittern. Das bleibt auch über den Mittag so. Weiter südlich, also so Rheinland-Ruhr-Gebiet, da ist es höchstens ein bisschen bewölkt. Vielleicht kommt man das ein oder andere Tröpfchen runter. Also irgendwie zwiegespalten heute am Dienstag. Maximal 18 Grad sind noch drin. Es kann aber auch immer wieder überall Schauer oder Gewitter geben. Morgen am Mittwoch dann das gleiche Spiel nochmal. Es wird mit maximal 19 Grad nicht wirklich wärmer. Und den ganzen Tag über kann mal die Sonne scheinen, mal kann es schauern, kann aber auch mal ordentlich rumsen mit einem Gewitter.
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4: Gewitter auf den Autobahnen haben wir zum Glück gerade nicht. Ich habe nur eine Meldung von der A3 gerade Köln Richtung Arnheim zwischen Oberhausen West und Oberhausen. 3 Kilometer Stau, da ein Plus von 10 Minuten. Wenn wir bei dem Wortspiel bleiben, dann können wir übers Blitzen reden. Er hat Blitzer gemeldet, unter anderem in Mülheim auf der Schollenstraße. Ebenfalls in Mülheim die Dümtener Straße, unter anderem aber auch in Wesel auf der Venloer Straße oder dem Südring. Und in Xanten ist noch der Trajanring mit dabei. Und wenn ihr noch was entdeckt, dann sagt gern Bescheid.
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4: Kommt vor allen Dingen alle gut an.
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4: Guten Tag zusammen an diesem Dienstag. Wir sprechen heute über den Promi-Schwarm von euch. Also ich habe vorhin schon gesagt, ich fand Britney Spears als Kind der 90er irgendwie ganz toll. Blümchen war auch gut. Vor allem die Musik habe ich sehr viel gehört. Wir hatten vorhin aber auch schon Dani, die war großer Schwarm von Thomas Anders, der ihr dann, weil das Plakat unter der Decke hing, nachts dann auch schon mal entgegengeflogen kam. Hört aber auch immer noch die Musik. Von daher, was war so euer Promi-Schwarm? Und vor allem, wie denkt ihr heute dann darüber? Also sagt ihr mittlerweile, boah, den fand ich mal toll oder die fand ich mal toll oder ist das immer noch so? Also ich freue mich über Sprachnachrichten, die könnt ihr mir reinschicken direkt per WhatsApp und Musik, die gibt es jetzt für euch aus den 90ern.

0: Das ist ganz aktuelle Musik von Holly Humberstone, habt ihr gehört, hier am Dienstagvormittag. Ja, und wir blättern nochmal so gedanklich ein bisschen zurück in die Bravo oder schauen in unser Jugendzimmer. Es geht um Promi-Schwärme oder Crush, wie man so schön sagt. Und mein Kollege Max Berger, der hat mir auch ganz exklusiv seinen Crush verraten.
1: So, ich nehme euch mal kurz mit, dass ihr das so ein bisschen verbildlicht habt. 2010, Klein Max ist 9 Jahre alt und steht im Wohnzimmer vor dem ersten Flachbildfernseher, den die Familie hatte. Und da steht sie mit einer Deutschlandfahne in der Hand beim ESC 2010 in Oslo, Lena Meyer-Landrut. Und ich habe mich direkt unendlich doll verliebt. Tolle Musik, tolle Frau. Und ich sage euch ehrlich, manchmal höre ich heute noch Satellite in meinem dreckigen Auto. Denk an die alte Zeit. Ja, und manchmal kullert dann schon so eine kleine Träne meine Wange runter.
0: Oh, das ist aber süß, oder? Habt ihr auch so einen Promischwarm und auch solch eine Geschichte? Schickt mir gerne WhatsApp-Sprachnachricht.
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0: Vielleicht ist es ja Cascada, ne? Die hört er jetzt. Das sind die 2000er hier bei uns.

0: Olivia Rodrigo, die aktuelle Single. Und wenn man das verfolgt, das ist so ein bisschen wie Tagebuch bei ihr. Müsst ihr mal drauf achten. Mit jedem Song wieder eine neue Geschichte. Der Dienstagvormittag ist hier. Tag zusammen.
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Das ist eine relativ graue Angelegenheit an diesem Dienstagmittag und ich habe immer noch nicht genau herausgefunden, wo die Grenze ist. Es ist sehr zweigeteilt. Wenn wir ein bisschen raufgucken, ich sag mal vom Ruhrgebiet aus gesehen, nördlicher rauf zum Niederrhein, da regnet es teilweise, da kann es auch mal ein ordentliches Gewitter geben. Wenn wir dann ein bisschen südlicher wieder schauen in Richtung Ruhrgebiet, da scheint teilweise die Sonne, da sind vielleicht ein paar Wolken unterwegs, aber irgendwie zwiegespaltenes Wetter an diesem Dienstag. Maximal 18 Grad sind drin, zum Nachmittag müssen wir überall mit Schauern oder Gewittern rechnen. Morgen am Mittwoch ein ganz ähnliches Spiel wie heute. Wir haben so einen Mix, mal Sonne, mal Wolken, vielleicht auch ein Gewitter, wer weiß das schon. Jetzt haben wir es kurz nach 12:30 Uhr, der Verkehrsservice für euch mit zwei Meldungen. Die erste kommt von der A3 Köln Richtung Arnheim. Zwischen Oberhausen West und dem Kreuz Oberhausen 4 Kilometer Stau, 10 Minuten plus. Dann noch die A40 Dortmund Richtung Duisburg zwischen Wattenscheid West und Essen-Frillendorf 4 Kilometer Stau, da verliert ihr gerade 10 Minuten. Dann habt ihr Blitzer gemeldet, unter anderem in Mülheim auf der Schollen- und auf der Dümptener Straße. Dann haben wir noch einen Blitzer in Oberhausen auf der Ruhrorter Straße im Wesel am Kurfürstenring. Dann kramt noch gerade einer per WhatsApp.

0: Nein, den habe ich noch gar nicht übertragen hier. Auf der Frankfurter Straße, und zwar in Förde müsste das dann sein. Genau, Frankfurter Straße in Förde ist auch noch mit dabei. Und in Wesel zum Beispiel die Schermbecker Landstraße, aber auch in Xanten der Trajanring. Und wenn ihr noch was entdeckt, dann dürft ihr euch sehr gerne bei mir melden.
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0: Kommt vor allen Dingen alle gut an.
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0: Ja, Tag zusammen. Gerade noch erzählt, wie schön es in Anführungszeichen gerade im Ruhrgebiet ist, kam direkt die Wetterwarnung raus vor schweren Gewittern. Also haben wir alle das gleiche Boot, in dem wir sitzen. Wir machen das Beste draus, zum Beispiel jetzt mit Musik von Loi. Red Eyes ist das hier.
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0: is falling down. Musik von Leonie habt ihr gerade gehört hier bei uns.
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0: Und wir sprechen über Teenie-Promi-Schwärme. Gut konstruiertes Wort, oder? Zum Beispiel ne, Justin Bieber, wobei den habe ich jetzt hier noch gar nicht von euch gehört. Bin ich auch vielleicht ein bisschen froh drüber. Aber wir haben schon Thomas Anders, hatten wir schon gehört. Und auch die Tanja hat mir per WhatsApp erzählt, wen sie als Teenie so gut gefunden hat.
2: Roxette, New Kids on the Block und so weiter. Die fand ich ganz cool, auch Michael Jackson und Sandra. Davon hatte ich Poster an der Wand hängen. Und geschwärmt habe ich dann das erste Mal, als die Boygroups rauskamen, Take That. Da fand ich tatsächlich Robbie Williams am besten. Und da war ich letzten Freitag das allererste Mal mit 45 Jahren auf einem Konzert in Düsseldorf. Und das war super genial.
0: Ja, das ist auf jeden Fall eine super Geschichte. Ich freue mich auf noch mehr davon.
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0: Sia zusammen mit Vane, Dusk Till Dawn. Vor euren Dienstagmittag, 10 vor 12 haben wir es. Gleich wieder alles, was wichtig ist.
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0: Unsere Nachrichten nach nur einem Spot.
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3: Mit Malte Heilbricht. Guten Tag.
4: Die politisch motivierte Kriminalität ist erneut auf einen Höchststand gestiegen.
3: Bundesinnenminister Dobrindt war das. Er hat am Vormittag in Berlin die aktuelle Statistik zu Straftaten mit politischem Hintergrund vorgestellt. Die Polizei verzeichnete demnach im vergangenen Jahr einen Anstieg auf knapp 86.000 Fälle. Mehr als 4.100 davon waren tatsächliche Gewalttaten. Weitere Infos hat Christian Böder.
5: Der Großteil der Gewalttaten geht auf das Konto der rechten Szene und rechter Täter. Damit geht laut Dobrindt vom Rechtsextremismus auch weiter die aktuell größte Gefahr in Deutschland aus. Aber die linke Szene holt auf. Und das rasant mit einem Plus von über 40% an politischen Gewalttaten im Vergleich zum Vorjahr. Angefeuert wird die Radikalisierung in beiden Lagern, vor allem durch das, was in sozialen Medien über Hass, Hetz und Propagandapostings verbreitet wird. Das sagt BKA-Chef Münch. Der sogenannten Hasskriminalität werden demnach über 22.000 Fälle zugeordnet. Jeder dritte davon passierte im Internet. Die meisten waren fremdenfeindlich. Ziele politischer Gewalt waren im vergangenen Jahr auch immer wieder Amts- und Mandatsträger. Mit fast 5.800 Fällen gab es zwar einen leichten Rückgang, aber das Niveau bleibe hoch, hieß es.
3: Und das sind weitere Nachrichten im Überblick. Der Verfassungsschutz warnt Unternehmen in Deutschland vor einer wachsenden Gefahr durch Spionage- und Sabotagedrohnen. Die Geräte würden immer kleiner, unauffälliger und technisch leistungsfähiger, heißt es. Besonders gefährdet seien Industrieanlagen, das Militär und die Energie- und Wasserversorgung. Im vergangenen Jahr zählte das BKA fast 1.300 verdächtige Drohnenüberflüge. In vielen NRW-Städten gibt es laut einer Untersuchung der Deutschen Umwelthilfe zu wenig Schutz gegen Hitze. 8 Städte mit mehr als 50.000 Einwohnern kamen beim sogenannten Hitzecheck in die schlechteste Kategorie. Am besten schnitt nur Wuppertal ab. Die Umwelthilfe kritisiert aber, dass auch dort die Flächenversiegelung weiter zunimmt. Die USA haben einem Fußball-WM-Schiedsrichter aus Somalia die Einreise verweigert. Die Grenzschutzbehörde begründete das mit Bedenken im Rahmen der Sicherheitsüberprüfung. Der Somalier war einer von insgesamt 52 Schiedsrichtern, die von der FIFA für das XXL-Turnier nominiert wurden. Er wäre als erster Schiedsrichter seines Landes bei einer WM zum Einsatz gekommen. Zum Schluss schauen wir noch in die Kreißsäle und besonders auf die Namenskettchen der Neugeborenen. Da steht bei den Mädchen nämlich noch immer besonders oft Sophia drauf und bei den Jungs Noah. Das sind in Deutschland weiterhin die beliebtesten Vornamen, zeigt eine Auswertung der Gesellschaft für deutsche Sprache für das vergangene Jahr. Damit steht das Namensduo schon zum dritten Mal in Folge an der Spitze. Die Experten sagen, Sophia und Noah hätten sich inzwischen als moderne Klassiker etabliert. Außerdem seien kurze und leicht einprägsame Namen derzeit bei vielen Eltern ohnehin besonders gefragt, denn bei den Mädchen folgen hinter Sophia die Namen Mia, Lina und Ella, bei den Jungen liegen hinter Noah die Namen Matteo, Theo und Leo. Und das waren die Nachrichten mit Malte Heilbricht.
6: Tja, und jetzt macht ja keiner von diesen Namen weiter. Aber Tobi ist, glaube ich, auch relativ einprägsam. Der Dienstagmittag, ja, das ist eine graue Angelegenheit und am Niederrhein auch eine ziemlich nasse Angelegenheit. Immer wieder Schauer und Gewitter sind möglich. Bei uns in der ganzen Region maximal 18 Grad bekommen wir dazu aufs Thermometer. Der Nachmittag sieht dann ganz ähnlich aus. Vielleicht zeigt sich zwischendurch mal die Sonne, aber es kann halt auch eben immer mal wieder kräftig schauern oder auch gewittern. Morgen am Mittwoch dann ein ganz ähnliches Spiel wie heute. Maximal 19 Grad sind drin, Sonne, Wolken, Gewitter und Schauer, die wechseln sich dann einfach immer wieder ab.
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6: Und das ist der Verkehrsservice für euch um 12:03 mit der A2 Dortmund Richtung Oberhausen. Zwischen Oberhausen-Königshardt und dem Kreuz Oberhausen 3 Kilometer Stau, 10 Minuten plus. Die A3 von Köln nach Arnheim zwischen Oberhausen-West und Oberhausen mit 4 Kilometern und einem Plus von einer Viertelstunde. Dann noch die A40 Dortmund Richtung Duisburg zwischen Wattenscheid und Essen-Frillendorf, 5 Kilometer Stau. Auch hier eine Viertelstunde plus für euch. Dann wird geblitzt, unter anderem in Mülheim auf der Schollenstraße, unter anderem in Oberhausen auf der Ruhrorter Straße, in Förde an der Frankfurter Straße, in Wesel am Kurfürstenring, in Rheinberg auf der Xantener Straße oder in Xanten auf dem Trajanring. Und wenn ihr noch mehr Blitzer entdeckt habt, dann meldet euch.
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6: Tag zusammen.

Wir reden nicht gleich hier über das Namensranking, das hat der Kollege Malte in den Nachrichten gerade schon gemacht. Wir reden über eure Stadt und wie glücklich wir in diesen Städten denn aktuell sind. Denn der Glücksatlas ist rausgekommen. Das gibt's so, ja, in 10 Minütchen bei mir in der Sendung. Starten jetzt erstmal mit Musik, die ich finde für gute Laune sorgt. Von Sophie and the Giants und der Purple Disco Machine.

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1: Viertel nach zwölf kann man vielleicht auch mal übers Mittagessen gerade philosophieren. Vielleicht sitzt der vor den Nudeln von gestern, rührt nochmal drin um und denkt euch vielleicht, boah, wie ist das Gras auf der anderen Seite? Sind die Menschen woanders vielleicht glücklicher? Wir sprechen über den neuen Glücksatlas. Der ist jetzt rausgekommen und liefert uns entsprechende Antworten. Kollegin Nadine Bohnengel ist bei mir im Studio. 40 Großstädte bei uns in Deutschland sind gerankt worden. Ja, wo wird denn vielleicht gerade dann doch sehr doll ins Mittagessen geweint?
2: Ja, sicher nicht in Thüringen. Erfurt ist die neue Glückshauptstadt Deutschlands, von Platz 6 im Vorjahr direkt auf die 1 geschossen. Ui. Günstige Mieten, viel Grün und eine überraschend solide Wirtschaft. Das absolute Tränental liegt dagegen im Norden. Rostock ist das offizielle Schlusslicht auf Platz 40 mit riesigem Abstand nach oben. Extrem viele Single-Haushalte, eine rasant alternde Bevölkerung und laut Studie eine fast schon bedrückende Stille vor Ort.
1: Eigentlich stelle ich mir so das Rauschen von der Ostsee ganz schön vor, aber gut, vielleicht nicht, wenn man es 35 Jahre irgendwie am Stück hört. Lass uns doch mal ins Ruhrgebiet schauen.
2: Ja, nehmen wir Gelsenkirchen. Obwohl die Menschen dort nach dem Schalke-Aufstieg eigentlich im kollektiven Dauerrausch sein müssten, rutscht die Stadt noch einen Platz ab auf die 34. Das verstehe ich absolut nicht. Ganz anders Oberhausen, die stehen auf Platz 8. Zwar sind die harten Faktoren wie Wirtschaft und Einkommen dort eher mau, aber die Oberhausener betreiben offenbar grandiosen Zweckoptimismus und bewerten ihr Leben einfach trotzdem als absolut spitze. Weg vom Ruhrgebiet gibt es aber eine Stadt, die mir wirklich Sorgen macht. Kassel.
1: Okay.
2: Vom Thron, also von Platz 1, im Vorjahr eiskalt abgerutscht auf Platz 13.
1: Huch.
2: Also irgendwas muss da in Kassel passiert sein.
1: Ja, auf jeden Fall ein tiefer Fall. Also vielleicht haben wir ja hier Zuhörer aus Kassel und die können sich mal irgendwie melden. Was ist mit Carsten los? Was ist mit Kassel los? Erzählt es mir.
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0: Das ist aktuelle Musik von Alex Warren, Fever Dream, hier bei uns.
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0: Sonne, Wolken, Regen, Gewitter. Das Wetter bringt uns heute eine bunt gemischte Tüte an den Himmel. Der Dienstag, der hat von allem etwas. Auch am Nachmittag haben wir teils Schauer oder auch mal ein Gewitter. Es zeigt sich aber auch mal die Sonne. Das Ganze bei maximal 18 Grad. Morgen am Mittwoch eigentlich ganz ähnlich wie heute. 19 Grad sind maximal drin. Es kann immer mal wieder schauern oder gewittern. Es zeigt sich aber auch zwischendurch mal die Sonne. Jetzt haben wir es kurz nach 1, der Verkehrsservice mit der A3 Köln Richtung Arnheim. Zwischen Oberhausen West und Oberhausen 4 Kilometer Stau, da verliert ihr gerade 10 Minuten. Und dann auf der A40 von Dortmund nach Duisburg, da steht ihr zwischen Wattenscheid West und dem Dreieck Essen Ost auf 5 Kilometern im Stau, kostet euch eine Viertelstunde. Dann habt ihr Blitzer gemeldet, unter anderem in Mülheim auf der Dümtener Straße, in Oberhausen auf der Ruhrorter Straße, in Förde auf der Frankfurter Straße, in Rheinberg auf der Xantener Straße, in Wesel auf der Venloer Straße oder in Xanten am Trajanring. Noch mehr Blitzer könnt ihr gerne melden.
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0: Tag zusammen, das ist jetzt Musik für euch von Burna Boy zusammen mit Little Sims und Coldplay. We Pray.

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0: Robin Schulz zusammen mit Kedo, habt ihr gehört, hier bei uns. Und der neue Glücksatlas ist draußen.
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0: In Erfurt sind die Menschen offensichtlich besonders glücklich. In Rostock dafür offensichtlich gar nicht so glücklich. In Oberhausen auch glücklicher als zum Beispiel in Gelsenkirchen. Aber ich glaube, Glück entscheidet ja jeder auch so ein bisschen für sich. Und deswegen wollten wir von euch wissen, was genau macht euch eigentlich glücklich?
2: Familie und das war's eigentlich schon. Familie macht einen glücklich.
3: Wenn ich am Meer bin, bin ich immer glücklich.
4: Das Lachen meines Sohnes ist es wohl.
5: Wenn auf Arbeit alles gut läuft.
6: Das Schnurren von meinen Katzen tendenziell.
7: Zeit mit Menschen zu verbringen, die ich sehr gerne habe, mit denen ich gerne bin, die mich selber glücklich machen. Freunde, Familie.
0: Ja, das kann ich auf jeden Fall unterschreiben. Und so ein Schnurren von der Katze, ha, das macht wirklich super glücklich, oder?
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0: Olivia Dean. So easy to fall in love.
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0: 10 vor 1 am Dienstagmittag. Gleich gibt's wieder alles, was wichtig ist. Hier bei uns in den Nachrichten um 13 Uhr.
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0: Unsere Nachrichten nach nur einem Spot.
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4: Mit Danny Hoppe. Guten Tag. Auch wenn der Sommer bei uns gerade eine kleine Pause eingelegt hat, generell nehmen Hitzewellen zu und werden auch immer extremer. Davor warnen Forscher und Wetterexperten schon lange. Die Deutsche Umwelthilfe hat sich deshalb angeschaut, wie gut die Städte bei uns auf Hitzewellen vorbereitet sind. Für den Check wurden unter anderem Luftbilder ausgewertet. Thorsten Adolfs aus dem News-Team aus NRW-Sicht hat Wuppertal da besonders gut abgeschnitten.
5: Ja, die Stadt landet im bundesweiten Hitze-Ranking von fast 200 Städten hinter Kiel auf dem zweiten Platz. Laut Umwelthilfe agiert die Stadt vorbildlich. Es gibt laut Ranking dort vergleichsweise wenig Beton und Asphalt und viele schattenspendende Bäume und Grünflächen. Dass es die gibt, ist wichtig, weil Hitzewellen durch den Klimawandel immer heftiger werden und das vor allem für ältere Menschen oder Menschen mit Vorerkrankungen zu einem echten Gesundheitsrisiko werden kann. Die Umwelthilfe sagt aber auch, wirklich perfekt ist der Hitzeschutz in keiner der untersuchten Städte. Die Experten kritisieren besonders die fortschreitende Versiegelung von Flächen und die hat auch in Wuppertal zugenommen. Die Umwelthilfe fordert deshalb von der Politik verbindliche Regeln. Bei jedem Bauprojekt oder Straßenumbau sollte mehr Wert auf die Entsiegelung von Flächen und echtes Stadtgrün gelegt werden, heißt es. Übrigens, am schlechtesten bewertet wurde in NRW die Stadt Euskirchen. Auch Grevenbroich, Kerpen und Düren bekamen schlechte Noten. An der Spitze stehen aus NRW-Sicht hinter Wuppertal die Städte Solingen, Hattingen und Bochum.
4: Danke, Thorsten. Und jetzt weitere Meldungen im Überblick. Rund 70% der Lehrerinnen und Lehrer finden, dass das Niveau in den Klassen 1 bis 10 immer schlechter wird. Das zeigt eine neue Umfrage für den Klett-Verlag. Dabei gehe es nicht nur um Lesen, Schreiben und Rechnen, heißt es. Immer häufiger gäbe es auch Probleme in den Bereichen Konzentration, Ausdauer oder Sozialverhalten. Die politisch motivierte Kriminalität in Deutschland hat erneut einen neuen Höchststand erreicht. Im vergangenen Jahr wurden fast 86.000 solcher Straftaten erfasst. Diese Zahl hat Bundesinnenminister Dobrindt jetzt vorgelegt. Einen starken Zuwachs gab es demnach bei linksextremen Gewalttaten. Die meisten Taten werden aber weiter der rechten Szene zugerechnet. Die beliebtesten Babynamen in Deutschland sind weiter Sophia und Noah, wie schon in den beiden Vorjahren. Das hat die Gesellschaft für deutsche Sprache mitgeteilt. Sie hat die Daten der Standesämter ausgewertet. Bei Mädchen waren außerdem Mia, Lina, Ella und Hanna beliebt. Bei den Jungs Matteo, Theo, Leo und Emil. Wochenlang hatte das Schicksal von Buckelwal Timmy Tierfreunde in ganz Deutschland beschäftigt. Ein Happy End gab es nicht. Timmy wurde tot auf der dänischen Insel Anholt angespült. Und jetzt steht auch fest, was mit seinem Kadaver passiert. Einige Knochen kommen ins Naturhistorische Museum in der Hauptstadt Kopenhagen. Der Rest von Timmy wird verwertet. Sein Fett wird in Biodiesel umgewandelt. Alles andere, wie weitere Knochen, Haut oder Sehnen, wird zu einer Art Mehl verarbeitet und kommt dann in eine Zementfabrik. Das hat die Firma Dacca Dänemark bestätigt, die sich um den Kadaver kümmert. Unklar ist noch immer, woran Timmy letztendlich gestorben ist. Die Daten des angebrachten Trackers werden weiter ausgewertet. Und das waren die Nachrichten mit Danny Hoppe.
6: Die Gewitter ziehen teilweise schon über den Niederrhein im Ruhrgebiet, sollten sie dann aber auch am Nachmittag ankommen. Der Dienstag präsentiert sich bei maximal 18 Grad doch eher grau und nass. Aber die Sonne kommt zwischendurch auch immer mal wieder raus und sagt kurz Hallo. Am Mittwoch sieht es dann ganz ähnlich aus, also morgen ein ähnliches Spiel wie heute. Wir haben mal Sonne, wir haben mal Wolken, wir haben mal Regen, wir haben aber auch mal Gewitter.
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6: Und damit sind wir beim Verkehrsservice und der A2 Dortmund Richtung Oberhausen, zwischen Oberhausen-Königshardt und dem Kreuz Oberhausen. 3 Kilometer Stau, aktuell 10 Minuten plus. Auf der A3 von Köln nach Arnheim gibt es Stau zwischen Oberhausen-West und dem Kreuz Oberhausen mit 4 Kilometern, ebenfalls 10 Minuten plus. Und dann noch die A40 von Dortmund nach Duisburg zwischen Wattenscheid-West und Essen-Huttrop, 5 Kilometer Stau. Hier verliert ihr mindestens 20 Minuten. Geblitzt wird unter anderem in Bottrop auf der kleinen Kirchhellener Straße, geblitzt wird unter anderem in Mülheim auf der Schollenstraße, in Oberhausen auf der Ruhrorter Straße, in Hamminkeln auf der Bocholder Straße, in Mörs auf der Asperger Straße oder in Förde auf der Frank- Frankfurter Straße. Ebenfalls mit dabei in Wesel der Kurfürstenring. Wenn ihr auch noch Blitzer entdeckt, dann gebt sie doch gerne durch.
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6: Tag zusammen. Ja, egal, ob ihr es mit Fußball haltet oder nicht, um das Thema Weltmeisterschaft kommen wir auf jeden Fall nicht drumherum. Steht ja quasi schon in den Startlöchern drin. Wenn wir uns jetzt aber die Anstoßzeiten angucken, dann ist es doch eher eine Sache von, ich habe Frühschicht und will früh schlafen gehen und habe eigentlich nicht so die Lust, dass der Nachbar jedes Tor bejubelt. Ob wir uns da Sorgen machen müssen, vor allen Dingen die irgendwie feiern und gucken wollen, was das Thema Ruhe und Lärm angeht, darüber sprechen wir gleich hier bei mir in der Sendung. Jetzt starten wir aber erstmal ganz entspannt rein. Der macht mit Sicherheit nicht zu viel Krach. Das ist Ed Sheeran für euch mit Castle on the Hill.
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0: Einen schönen Dienstagmittag wünsche ich euch.
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0: Ja, in 2 Tagen geht's los mit der Weltmeisterschaft. Ja, dann heißt es für viele von euch, ciao, Schlafrhythmus. Die Zeitverschiebung, die Spiele, die starten teilweise am späten Abend oder sogar nachts. Mein Kollege Robert Jans ist bei mir. Das könnte dann aber auch für viele Anrufe wegen Ruhestörung sorgen, oder?
2: Ich sag mal so, es würde mich nicht wundern. Lärmschutz ist ja bei uns heilig. Ne? Also ich glaube, jeder hat schon mal diesen einen Nachbarn gehabt in seinem Leben, der es da mit den Ruhezeiten ganz genau genommen hat. Eine gute Nachricht habe ich da. Die Bundesregierung hat die Lärmschutzregeln für alle WM-Spiele gelockert. Das ermöglicht den Kommunen zumindest ein Auge zuzudrücken. Viele Städte und Gemeinden in NRW machen das auch.
0: Na gut, das heißt also, wir dürfen auch nach 22 Uhr deutsche Tore zum Beispiel bejubeln?
2: Ja, genau. Für die Gastro sollte es kein Problem sein, mindestens bis Mitternacht die Spiele auch draußen zu zeigen. Also vielerorts gibt es Ausnahmen, zum Beispiel für Kneipen und Restaurants. Aber, jetzt kommt der Haken, diese Sonderregeln gelten nur für öffentliche Veranstaltungen. Also alles, was privat stattfindet, da gelten die ganz normalen Ruhezeiten. Also im Wohnzimmer, auf dem Balkon oder die Grill-Fußballparty im Garten. Da muss man dann trotzdem Rücksicht nehmen, etwas leise sein, ne? Den Fernseher nicht zu laut machen. Aber das bekommen wir ja hin.
0: Ja, natürlich, Rücksicht. Ich habe da einen zweiten Vornamen, oder? Wie so eine leise Fußballparty aussehen kann, darüber sprechen wir so in einem halben Stündchen hier bei mir in der Sendung. Und bloß nicht die Musik zu laut. Auch nicht die von Vincent Weiss.

0: müsste Musik sein.
1: Ja, ist es doch, oder? Vincent Weiss, habt ihr gerade gehört. Musik sein für euren Dienstagmittag.
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0: Mittlerweile fast überall eine sehr graue Angelegenheit. Hier und da ist auch schon der eine oder andere Schauer runtergekommen. Gewitter sind ebenfalls möglich den ganzen Dienstagnachmittag über. Maximal 18 Grad bekommen wir heute noch. Morgen am Mittwoch ganz ähnliches Spiel wie heute. Insgesamt bekommen wir 19 Grad und es ist wettertechnisch alles mit dabei. Vielleicht zeigt sich mal die Sonne. Viele Wolken sind aber auch unterwegs und es gibt hier und da mal Schauer oder Gewitter. Der Verkehrsservice jetzt um kurz nach 13:30 mit der A2 Dortmund Richtung Oberhausen. Zwischen Oberhausen-Königshardt und dem Kreuz Oberhausen 1 Kilometer Stau, aber plus 10 Minuten noch immer. Dann die A3 von Köln nach Arnheim zwischen Oberhausen-West und Oberhausen 5 Kilometer stockend, ebenfalls 10 Minuten plus. A40 Dortmund nach Duisburg zwischen Gelsenkirchen-Süd und Essen-Hultrop 5 Kilometer Stau, da verliert ihr gerade eine Viertelstunde. Und dann habt ihr Blitzer gemeldet. Unter anderem in Bottrop auf der kleinen Kichelner Straße. Blitzer unter anderem in Mühlheim auf der Dümtener Straße. Dann noch unter anderem in Haminkeln auf der Diesener Straße. In Förde auf der Steinstraße. Kamp-Lintfort die Sudermannstraße oder Mörs die Hülsdonker Straße. Noch mehr Blitzer, wie immer bei uns auf der Homepage oder in der App. Und falls noch jemand fehlt, dann sagt gern Bescheid.
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0: Und mit Musik für alle Freunde der Luftgitarre. Das ist Green Day mit Boulevard of Broken Dreams. Zurück geht's in die 2000er.

0: Musik von Taylor Swift, ja, die werden wir wahrscheinlich nicht in der Halbzeitshow zu sehen bekommen.
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0: Ja, 2 Uhr, 4 Uhr oder 6 Uhr, das sind nicht die Uhrzeiten für die Aftershow-Partys der WM. Nee, das sind Anstoßzeiten für echt viele Spiele in der Gruppenphase jetzt in der Fußballweltmeisterschaft. Das wird also gefühlt eher eine klassische Couch-WM. Und damit die Nachbarn nicht mit dem Besen an die Decke klopfen oder das Ordnungsamt vor der Tür steht, gibt es jetzt praktische Tipps von meinem Kollegen Stefan Rejek. Alle natürlich mit einem Augenzwinkern.
2: Ja, Freunde, unser letztes Gruppenspiel, Deutschland gegen Ecuador, das läuft auf den Donnerstag um 22 Uhr. Gut, ist jetzt nicht mitten in der Nacht, aber auch schon zu spät für so die richtig fette Feier im Wohnzimmer. Wir müssen also alle ein bisschen leiser jubeln.
3: Jubel!
2: Nee, eben nicht. Diesmal wird das leider nichts mit. Oder mit dem Teil hier. Ja, sogar die Vuvuzela muss dieses Jahr leider im Schrank bleiben. Aber keine Sorge, Leute, ich habe mich mal informiert. Online gibt's wirklich die wildesten Tipps für den leisen Fußballrausch. Tipp 1, Thema Jubeln. Atmen Sie tief durch die Nase ein und pressen Sie die Freude in ein kurzes, kontrolliertes Ja! Beziehungsweise ein leises Flüstern, das im eigenen Hals stecken bleibt. Ja, ist ja quasi wie richtiges Jubeln. Gut, jetzt Tipp 2, Thema Klatschen. Klatschen Sie nicht in die Hände, sondern ballen Sie die Fäuste und reiben Sie sie aneinander, um die Energie physisch abzubauen. Ja, funktioniert doch auch top. Sieht doch einfach nach purer Torfreude aus. Dann hier, lecker Bierchen. Dazu ein Spezialtipp von mir. Diesmal einfach nicht so gierig trinken. Dann gibt's auch kein lautes Rülpsen, sondern nur ein leises Bäuerchen. Ja, kann ja jetzt nichts mehr schief gehen. Ich wünsche uns allen eine geniale WM und ich sag mal, völlig losgelöst von der Erde. Freunde, gut Kick von mir.
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0: Nachrichten.
1: Mit Danny Hoppe, guten Tag. Viele Lehrerinnen und Lehrer in Deutschland schlagen Alarm, denn aus ihrer Sicht wird das Niveau der Schülerinnen und Schüler in den Klassen 1 bis 10 immer schlechter. Das zeigt eine neue Umfrage für den Klettverband. 7 von 10 befragten Lehrern sehen das demnach so. Thorsten Adolfs aus dem News-Team, was läuft aus Ihrer Sicht denn gerade falsch an unseren Schulen?
2: Ja, die Lehrer finden, dass bei den Schülern die ganz wichtigen Grundlagen fehlen. Und dabei geht es nicht mehr nur ums Lesen, Schreiben oder Rechnen. Auch Dinge wie Ausdauer, Konzentration oder wie man im Team miteinander umgeht. Und da, so die Lehrer, seien die Kompetenzen in den letzten 5 Jahren schwächer geworden. Deshalb müssten im Unterricht zuerst die Basics vermittelt werden, weil soziale Kompetenzen oder feinmotorische Fähigkeiten bei vielen Schülern gar nicht richtig ausgeprägt seien. Als Hauptgrund für diese Entwicklung nennen die Pädagogen übrigens den massiven Medienkonsum. Sie sagen, dadurch werde die Aufmerksamkeitsspanne bei den Schülern kürzer und auch das Lernen im Unterricht extrem ausgebremst.
1: Und gibt's denn Lösungen für das Problem?
2: Ja, da ist die Stimmung unter den Lehrerinnen und Lehrern im Moment eher skeptisch, was die nächsten Jahre angeht. Trotzdem sagt der Bildungsforscher Kai Maas, dass wir möglicherweise vor einem Wendepunkt stehen. Wenn alle merken würden, wie ernst die Lage sei, dann könnten Reformen vielleicht schneller kommen. Die Lehrer wurden auch nach ihren Wünschen für die nächsten Jahre befragt. Und da stehen kleinere Klassen und mehr Personal ganz oben auf dem Wunschzettel. Außerdem möchten sie, dass Eltern und andere Partner außerhalb der Schulen stärker mit anpacken.
1: Danke, Thorsten. Und jetzt weitere Meldungen im Überblick. In vielen NRW-Städten gibt es zu wenig Schutz gegen Hitze. So steht es im neuen Hitzecheck der Deutschen Umwelthilfe. Am besten in NRW schnitt demnach Wuppertal ab. Und auch bundesweit liegt die Stadt nach Kiel auf dem 2. Platz. Untersucht wurde unter anderem, wie viel Bäume und Grünflächen es gibt oder wie viel Fläche versiegelt ist. In Europa kommen immer mehr synthetische Drogen auf den Markt. So steht es im neuen Jahresbericht der Europäischen Drogenagentur. Darin ist von mindestens 7.600 Toten durch Überdosen die Rede. Dazu setze die Drogenmafia immer häufiger Jugendliche aus sozial schwachen Vierteln für Handel und Gewalttaten ein, heißt es. Deutschland bekommt ein KI-Sicherheitsinstitut. Das hat die Bundesregierung mitgeteilt. Das neue Institut soll Chancen und Risiken moderner KI-Modelle besser einschätzen können. Es soll sich außerdem mit vergleichbaren ausländischen Instituten austauschen. Die Kuh muss gemolken werden, bis nichts mehr rauskommt. Das scheint das Motto des Fußball-Weltverbands FIFA bei dieser WM zu sein. Tickets, Parkplätze oder Bahnfahrten kosten richtig viel und gefühlt wird so ziemlich alles zu Geld gemacht, was geht. Jetzt auch noch Grüße der Fans. Wer bei den WM-Spielen einen kleinen Gruß oder auch einfach seinen Namen auf der Anzeigetafel im Stadion sehen will, kann das tun. $79 kostet dieser Spaß. Die FIFA hat dafür jetzt eine eigene Website eingerichtet. Ein paar Regeln für diese Shoutouts gibt es aber auch. Beleidigungen oder unangemessene Sprache sind nicht erlaubt und auch keine Emojis. Heiratsanträge allerdings schon, die müssen allerdings kurz ausfallen. Mehr als 30 Zeichen erlaubt die FIFA nicht. Und das waren die Nachrichten mit Danny Hoppe.
3: Dankeschön, Danny. Kurz nach 2 ist es jetzt. Hier ist Kevin Mostertz bei Radio Mülheim mit dem Blick aufs Wetter. Und das sieht soweit ja in Ordnung aus. Es ist sehr wechselhaft heute. Es kann im Laufe des Nachmittags nochmal einen Schauer geben. Die meiste Zeit aber trocken, oft auch sonnig. Dazu messen wir momentan 18 Grad am Schloss Stierum. Das ist auch das Maximum. Morgen dann nochmal ähnliches Wetter. Morgen wieder wechselhaft bei 18 Grad. Morgen kann es dann auch am Nachmittag Gewitter geben.
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3: Wir schauen auf die Straßen, da dauert es ein bisschen länger auf der 3 Köln-Arnheim zwischen Kreuz Oberhausen West und Kreuz Oberhausen plus 10 Minuten. Und es wird geblitzt auf der Schollenstraße, steht einer, und in der Dümpener Straße. Gute Fahrt euch.
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3: Ich wünsche euch einen schönen Dienstag, jetzt mit der neuesten Single von Michael Schulte, 5 a.m. Also geht um die Uhrzeit, 5 Uhr morgens, für uns ja eigentlich alle die schlimmste Uhrzeit. Aber Michael Schulte sagt, ist die schönste Uhrzeit überhaupt, wenn die Welt erwacht und man das genießen kann. Bisschen kitschig.

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0: einer der besten Songs überhaupt von Michael Jackson, Smooth Criminal. Hier bei Radio Mülheim, 14.21 Uhr ist es. Kevin Mostert's mein Name.
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0: Avamax hier bei Radio Mülheim um 2:30. Ich bin Kevin Mosters und wir schauen aufs Wetter. Da kriegen wir heute nochmal so einen Mischmasch ab. Es kann nochmal ein bisschen Regen geben im Laufe des Nachmittags. Die meiste Zeit aber trocken, oft auch sonnig. Dazu im Moment 18 Grad. Am Bismarckturm morgen nochmal ähnliche Temperaturen. Morgen tagsüber erstmal so ein Mix aus Sonne und Wolken. Ab dem Nachmittag sind dann Schauer und Gewitter möglich. Es staut sich auf der 3 Köln in Richtung Arnheim. Zwischen Kreuz Oberhausen West und Kreuz Oberhausen braucht ihr 10 Minuten länger. Dann noch Stau auf der A40 Duisburg-Essen, ab der Heimaterde bis Essen-Holsterhausen 5 Minuten plus. Und dann wird noch geblitzt, und zwar auf der Schollenstraße und der Dümpner Straße. Wenn ihr auch noch was seht, sagt Bescheid. 0800 70 70 321.
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0: Und jetzt mit Musik von Beyoncé.

0: ist brandneu hier bei Radio Mülheim. Daddy Swims, Mr. Know-It-All, um gleich 3:15 an diesem Dienstagnachmittag, an dem wir mal ein bisschen in euren Erinnerungen kramen. Ich möchte nämlich heute Nachmittag mal von euch wissen, wer denn so euer allererster Schwarm war. Ich weiß es tatsächlich nicht mehr bei mir, aber euch fällt da noch was ein, hat Reporterin Greta Schlimm rausgefunden.
1: Ich glaube, das war so der erste Schwarm bei mir aus dem Haus früher, wo man draußen mit dem Steinchen gespielt hat. So was, das war der erste Schwarm, wo ich mich gerade dran erinnere.
2: Hast du den nochmal wieder getroffen irgendwann?
1: Nee, nie wieder getroffen. Aus den Augen verloren, natürlich. Ist schon ein paar Jahre her, weder Kontakt und es blieb ein Schwarm. War auch wahrscheinlich gut so.
3: Aus dem Haus, glaube ich, wo man so aufgewachsen ist, Nachbarkind. Mit der war man zusammen mit einer Zinnkwanne drin im Sommer. Das war so der erste Schwarm, glaube ich.
4: Ich hatte im Kindergarten einen Crush, der hieß Yannick. Wir waren irgendwie befreundet und ich habe auch tatsächlich vor so 5 Jahren habe ich den nochmal wieder getroffen und es war wirklich so, also nicht, dass ich noch einen Crush auf ihn hatte, aber es war irgendwie so ein sehr besonderes Erlebnis und den fand ich immer sehr toll. Also das weiß ich noch, auch in der Grundschule, das hat mich immer verfolgt, dass ich den so toll fand.
0: Och ja, und das habt ihr doch bestimmt auch. Oder sagt an, wer ist euer Yannick, schick gerne eine Sprachnachricht über Radio Mülheim mit euren Erinnerungen an euren ersten Schwarm. Wie gesagt, gerne eine Sprachnachricht. Nummer ist die 0870 70 321. Mein Name ist Kevin Mossatz. Euch einen schönen Dienstag mit uns. 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

0: Unsere Nachrichten nach nur einem Spot.
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4: Mit Danny Hoppe, guten Tag. Mal eben schnell zur Apotheke gehen, um Fiebersaft fürs Kind zu holen, das könnte für einige von uns in Zukunft immer schwieriger werden. Zu diesem Ergebnis kommt eine neue Studie, die der Apothekerverband in Auftrag gegeben hat. Die zeigt allerdings auch, dass das davon abhängt, wo man wohnt. Denn bei der Apothekendichte gibt es große regionale Unterschiede. Yannick Böke aus dem News-Team, vor allem Menschen auf dem Land, müssen immer häufiger lange Wege in Kauf nehmen.
5: Ja, konkret kommen die Studienautoren auf über 4 Millionen Menschen, die mehr als 6 Kilometer bis zur nächsten Apotheke zurücklegen müssen. Klingt viel, bedeutet aber auch, dass für über 95% die Wege kürzer als 6 Kilometer sind. Die Studienautoren sagen deshalb selber, die Apothekenversorgung ist insgesamt gut. Trotzdem geht der Trend in eine aus ihrer Sicht bedenkliche Richtung. In ländlichen Regionen gibt es oft nur noch eine einzige Apotheke. Würde die wegfallen, drohen dort dann deutlich längere Wege.
4: Jetzt ist das Apothekensterben ja keine neue Entwicklung. In den letzten 13 Jahren hat etwa jeder fünfte Standort dicht gemacht. Was muss denn getan werden, um diesen Trend zu stoppen?
5: Also wenn man die Apotheker fragt, dann muss die Vergütung für die Apotheken mit der wirtschaftlichen Gesamtentwicklung gekoppelt werden. Heißt, steigt die Inflation, steigen auch die Honorare. Dazu kommt, dass immer mehr Menschen Medikamente online bestellen, weil es bequemer und in vielen Fällen günstiger ist. Nur haben diese Online-Apotheken zum Beispiel keinen Notdienst, der nachts wichtige Medikamente schnell organisieren könnte. Eine Lösung für dieses Dilemma ist aber weiter nicht in Sicht.
4: Danke, Yannick. Und jetzt weitere Meldungen im Überblick.
6: Viele Städte in NRW tun zu wenig, um die Menschen vernünftig vor Hitze zu schützen. Das zeigt der neue Hitzecheck der Deutschen Umwelthilfe. Sie hat sich angeschaut, wie viele Bäume und Grünflächen es in den Städten zum Beispiel gibt und wie viel Fläche Beton und Asphalt einnehmen. Die beste Bewertung in NRW bekam Wuppertal. Auch bundesweit liegt die Stadt auf Platz 2. Die EU arbeitet am nächsten Sanktionspaket gegen Russland. Geplant ist unter anderem ein Einreiseverbot für russische Soldaten, die in der Ukraine gekämpft haben. Das hat EU-Kommissionschefin von der Leyen angekündigt. Der somalische WM-Schiedsrichter Omar Attan darf nicht in die USA einreisen. Die Grenzschutzbehörde CBP hat ihm die Einreise verweigert. Das hat die FIFA bestätigt. Er werde bei der WM deshalb nicht zum Einsatz kommen. Die SPD im NRW-Landtag macht ernst in der Affäre um Heimatministerin Scharrenbach. Sie will vom Landtag einen Untersuchungsausschuss einsetzen lassen. Es geht um Machtmissbrauch und Mobbing in gleich 2 Ministerien der Landesregierung. Hossein Asyandi berichtet aus Düsseldorf.
7: Hintergrund sind unter anderem die Vorwürfe gegen Heimatministerin Scharrenbach. Mitarbeiter hatten laut Medienberichten unter anderem über einen rauen Führungsstil und Mobbing geklagt. Auch über NRW-Innenminister Reul soll es Beschwerden gegeben haben. Die parlamentarische Geschäftsführerin der SPD-Fraktion Ina Blumenthal sagte uns, man habe auch andere Wege zur Aufklärung versucht.
8: Wir haben mehrfach angeboten, setzt bitte eine Sonderermittlerin, einen Sonderermittler ein. Das alles hat nicht gefruchtet.
7: Der Ausschuss soll nun klären, wann Ministerpräsident Wüst und die Staatskanzlei von den Vorwürfen erfahren haben und wie sie darauf reagiert haben.
4: Und das waren die Nachrichten mit Danny Hoppe.
9: Dankeschön, Danny. Kurz nach 3 haben wir es jetzt. Hier ist Kevin Mostertz für euch bei Radio Mülheim mit dem Blick aufs Wetter. Und das sieht für den Nachmittag gut aus. Hier und da vielleicht nochmal ein kurzer Schauer. Ansonsten bleibt es bei einem Mix aus Sonne und Wolken. Dazu messen wir 18 Grad momentan an der Ruhrtalbrücke. Das ist auch das Maximum für heute. Morgen nochmal ähnliche Temperaturen. Morgen tagsüber auch so ein Mix aus Sonne und Wolken. Ab dem Nachmittag sind dann öfter Schauer, teils auch Gewitter möglich.
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9: Es geht auf die Straßen, da gibt es nur einen Stau im Moment auf der A40 Duisburg-Essen. Zwischen Heißen und Essen-Holsterhausen braucht er 10 Minuten länger, sonst freie Fahrt für euch.
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9: Hallo zusammen.

0: wird ja nur geil. Nächste Woche Donnerstag, 25 Grad, strahlender Sonnenschein stand jetzt. Und er hier. 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Die spielt mit euch Forster verpiept. Es geht um einen Interviewausschnitt mit Mark Forster. Und seltsamerweise hat sich da ein Piepton über so einen Teil gelegt. Und die Frage ist natürlich, wie geht dieser Satz zu Ende? Und ja, heute früh hat das wunderbar geklappt. Susanne aus Holthausen war wirklich auf Zack.
1: Es ist echt schön, wirklich fast jedes Gesicht einzeln sich anschauen zu können. Das ist natürlich auch ätzend, wenn irgendwie viele Leute husten oder ein schlechtes Zeichen.
2: Was glaubst du, Susanne, welches Wort haben wir hier verpiept?
3: Gähnen.
2: Gähnen?
3: Mhm. Ja.
2: Ja, das wäre schon unangenehm, ne? Bei so wenig Menschen vor der Bühne, das könnte genau. Der Marc sehen, deswegen, das wäre unangenehm. Könnte passen, wir hören mal weiter.
1: Es ist echt schön, wirklich fast jedes Gesicht einzeln sich anschauen zu können. Das ist natürlich auch ätzend, wenn irgendwie viele Leute husten oder gähnen, immer ein schlechtes Zeichen.
2: Ha! Susanne! Versprichst du mir, dass du nicht gähnst am 18.06.?
3: Ja, mach ich.
2: Die zwei Tickets fürs Exklusivkonzert, die gehen an dich.
0: Ja, sehr schön, so muss das. 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Dann gibt's eine neue Runde von Forster verpiept. Und hier ist er jetzt mit seiner aktuellen Single, ein Lied für euch bei Radio Mülheim.

Wir müssen uns entscheiden. Entweder nehmen wir Grüße von Radio Mülheim-Fans, sind 29 Zeichen, oder Radio Mülheim, einfach top. Fände ich auch nicht schlecht. Kevin, was jetzt hier für euch um gleich 20 nach 3? Die FIFA muss Geld verdienen. Ist ein armer Verein, wissen wir alle. Da ist nicht so viel mit Geld und so. Die nehmen, was sie kriegen. Sagen wir mal so, bald geht ja die WM los am Donnerstag. Und es gibt ein neues Feature bei dieser WM. Und zwar können wir normalos endlich, ich weiß nicht, was irgendwer machen wird, aber wir könnten theoretisch endlich eine Grußbotschaft verschicken. Wir können auf einer extra Website der FIFA sowas eintippen, eben wie Radio Mülheim einfach top, Mülheim grüßt, D wird WM, das müsste auch noch gehen. Und dann wird diese Grußbotschaft im Stadion auf Leinwand gezeigt und alle Menschen auf dieser Welt sehen das vielleicht mit ein bisschen Glück. Und das Ganze kostet, weil, wie gesagt, FIFA armer Verein muss ein bisschen Geld verdienen, 68 Euro für eine Botschaft mit 30 Zeichen. 30 Zeichen ist nichts. Also wenn wir schreiben würden, Grüße von Radio Mülheim-Fans, wären wir schon bei 29 Zeichen. Das kostet 68 Euro, wird ein paar Sekunden gezeigt. Und wahrscheinlich wird es genug Verrückte geben, die das machen werden. Die FIFA rechnet damit, dass vielleicht auch der ein oder andere Heiratsantrag so über die Bühne geht. Ich habe ein bisschen Angst.

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0: Jetzt habe ich Bock auf einen neuen Bond. Viel zu lange her, der letzte. Wird mal Zeit da, dass sie aus der Pötte kommen. Amazon oder wem das auch immer gehört. Adele mit Skyfall um 3:30 hier bei Radio Mülheim. Ich bin Kevin Mostertz und wir schauen aufs Wetter. Und das sieht soweit gut aus. Der Nachmittag bringt immer mal wieder Sonne mit sich. Es ist so ein bisschen bewölkt, vielleicht auch noch mal kurz nass, aber das wirklich in der Unterzahl. Also sehr harmlos. Eigentlich ganz schön, dazu 18 Grad momentan auf der Schleuseninsel. Morgen auch nochmal 18 Grad. Morgen wieder so ein Mix aus Sonne und Wolken. Dazu ab dem Nachmittag Schauer, teils auch Gewitter. Einen Stau gibt es aktuell auf der 40. Duisburg-Essen zwischen Heißen und Dreieck Essen-Ost. 6 Kilometer, 10 Minuten plus. Und dann wird noch geblitzt in der Schollenstraße und der Dümpner Straße. Wenn ihr auch noch was sehen solltet, dann sagt gerne Bescheid kostenlos unter der 0800 70 70 321.
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0: Euch einen schönen Weg in euren Feierabend. Wir begleiten euch jetzt mit The Weeknd.

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0: Hier ist Radio Mühlheim und das brauchen wir wirklich so gar nicht, ne? Die A40 wird doch ziemlich spontan ab Freitag für 10 Tage voll gesperrt, kam gerade raus. Stefan Merten aus den Nachrichten ist live hier. Das kommt wirklich spontan, Stefan. Es kommt überraschend, weil bisher hieß es ja immer, dass sowas gerade nicht kommen soll.
1: Das ist absolut korrekt. Noch vor wenigen Wochen hatte mir die Autobahn GmbH auf Nachfrage gesagt, dass während der Bauarbeiten an der Hardenbergbrücke und der Brücke Geitlingstraße es keine Vollsperrung der A40 geben wird. Geplant war eine Verkehrsführung, bei der in beide Richtungen jeweils 2 Fahrstreifen immer befahrbar sein sollen. Jetzt kommt dann doch alles anders.
0: Ab Freitag jetzt schon, 21 Uhr, wird die 40 deshalb zwischen Heißen und Winkhausen gesperrt. In beide Richtungen. Warum muss das jetzt sein?
1: Die Autobahn GmbH begründet das mit Bombensuchen im Bereich der beiden Brücken. Diese Untersuchungen seien vor den weiteren Bauarbeiten erforderlich. Und das dürfte für viele Pendlerinnen und Pendler wirklich zusätzliche Belastungen bedeuten. Ich spüre jetzt schon Blutdruck. Es gibt zwar ausgeschilderte Umleitungen und Ausweichrouten über andere Autobahnen. Trotzdem sollten Autofahrer ab Freitag deutlich mehr Zeit und Blutdrucktabletten einplanen.
0: Vor allem sind die Feiertage sind weg, Wochenende ist ja auch nicht, Ferienzeit nicht.
1: Volle Kanone ist gar nichts, einfach so mitten in den Verkehr rein.
0: Schön, ab Freitag wird die 40 zwischen Heißen und Winkhausen in beide Richtungen gesperrt, das Ganze für 10 Tage. Danke für die Infos, Stefan, könnt ihr natürlich auch nochmal nachlesen auf radiomühlheim.de und natürlich auch in unserer App.

Die dürfen sich selbst beklatschen. Imagine Dragons mit On Top of the World um 10 vor 4 hier bei Radio Mülheim. Ich bin Kevin Mostert. Das unverkennbar die 80er jetzt hier bei uns, und zwar Madness mit Our House. Kommt gut in euren Feierabend.

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1: Mit Ralf Bossel. Die FIFA hat den Schiedsrichter für das Eröffnungsspiel der Fußball-Weltmeisterschaft benannt. Die Partie zwischen Mexiko und Südafrika im legendären Aztekenstadion wird vom Brasilianer Wilton Sampaio geleitet. Der 44-Jährige gehört seit Jahren zu den erfahrensten FIFA-Referees und pfiff bereits bei der Weltmeisterschaft 2022 in Katar. Mit der Ansetzung setzt die FIFA zum Auftakt auf einen Schiedsrichter mit großer Turniererfahrung.
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2: Mit Danny Hoppe. Guten Tag. Die Europäische Drogenagentur hat heute ihren neuen Jahresbericht vorgestellt. Und da fallen vor allem zwei Sachen auf. Zum einen kommen immer mehr synthetische Drogen auf den Markt. Zum anderen setzen kriminelle Banden bei ihren Geschäften immer häufiger Jugendliche ein. Zum Beispiel für den Handel, aber auch für Gewalttaten. Thorsten Adolfs aus dem News-Team. Wie genau werden die Jugendlichen rekrutiert?
3: In dem Bericht steht, dass Kriminelle ihre Helfer gezielt in sozial schwächeren Vierteln suchen. Sie nutzen soziale Medien, um junge Leute für Gewalt oder sogar als Auftragskiller zu gewinnen. Die Hintermänner bleiben dabei meistens im Dunkeln, liefern aber alles, was die Jugendlichen für ihre Taten brauchen, also Geld, Waffen und die nötige Planung. Experten sprechen von einem Modell, bei dem Gewalt als Dienstleistung verkauft wird. Und dabei ist es erschreckend zu sehen, wie die Mafia das Leben junger Menschen bewusst aufs Spiel setzt, um sich selbst die Hände nicht schmutzig machen zu müssen.
2: In dem Bericht wird auch auf die Drogen eingegangen, mit denen gehandelt wird, und da ist die Lage sehr unübersichtlich.
3: Ja, neben bekannten Drogen wie Cannabis oder Kokain kommen ständig neue hochwirksame Substanzen auf den Markt. Mehr als 50 neue Stoffe waren es allein im vergangenen Jahr. Die EU-Drogenagentur sagt, dass Konsumenten oft gar nicht wüssten, was sie da eigentlich einnehmen würden, und dadurch steige das Risiko für tödliche Überdosierungen massiv. Besonders gefährlich sind dabei neue synthetische Opioide. Die Behörden haben zwar den Druck auf Schmuggler in Häfen wie Rotterdam erhöht, die Kriminellen weichen dann aber einfach auf kleinere Häfen aus. Auch Drohnen, Schnellboote und sogar Tauchboote würden eingesetzt, heißt es. Die Vielfalt und Unberechenbarkeit der Stoffe sei so hoch wie nie zuvor.
2: Danke, Thorsten. Und jetzt weitere Meldungen im Überblick. In vielen NRW-Städten gibt es zu wenig Schutz gegen Hitze, so steht es im neuen Hitzecheck der Deutschen Umwelthilfe. Am besten in NRW schnitt demnach Wuppertal ab, und auch bundesweit liegt die Stadt nach Kiel auf dem zweiten Platz. Untersucht wurde unter anderem, wie viel Bäume und Grünflächen es gibt oder wie viel Fläche versiegelt ist. Im Kanzleramt kommen morgen die Koalitionsspitzen mit den Sozialpartnern zusammen. Beraten werden soll über die Reformen in den Bereichen Gesundheit, Rente und Steuern. Unionsfraktionschef Spahn warnte am Nachmittag vor roten Linien. Man brauche stattdessen Kompromissbereitschaft und müsse Verantwortung übernehmen. Die beliebtesten Babynamen in Deutschland sind weiter Sophia und Noah, wie schon in den beiden Vorjahren. Das hat die Gesellschaft für deutsche Sprache mitgeteilt. Sie hat die Daten der Standesämter ausgewertet. Bei Mädchen waren außerdem Mia, Lina, Ella und Hanna beliebt. Bei den Jungs Matteo, Theo, Leo und Emil. Der Hambacher Forst, auch Hambi genannt, gilt ja als Symbol des Widerstands gegen die Braunkohle. Umweltschützer und Aktivisten hatten dort seit 2012 Baumhäuser errichtet, um die Rodung des Waldes zu verhindern. Jetzt soll der Hambacher Forst zum Urwald werden. Das heißt, zu einem Gebiet, in dem sich die Natur ohne menschliche Eingriffe frei entwickeln kann. Das hat das NRW-Umweltministerium angekündigt. Der Wald zwischen Köln und Aachen wird sich quasi selbst überlassen und kann so zu einem Urwald heranwachsen. Spätestens 2035 wird er in öffentliches Eigentum überführt. Der Energiekonzern RWE wird ihn aber schon vorher nicht mehr forstwirtschaftlich nutzen. Und das waren die Nachrichten mit Danny Hoppe.
4: Dankeschön, Danny. Es ist kurz nach vier. Hier ist Kevin Mossatz für euch bei Radio Mülheim. Und wir schauen aufs Wetter, und das sieht für den Nachmittag sehr gut aus. Die meiste Zeit trocken. Wenn dann nochmal ein Schauer runterkommen sollte, dann ist das ein kurzes Ding. Im Laufe des Nachmittags dann immer mal wieder Sonne. Dazu 18 Grad momentan im Rumbachtal. Morgen ähnliche Temperaturen. Auch morgen sieht es erstmal ganz gut aus. Ab dem Nachmittag zieht sich's dann zu bei uns in Mülheim. Da sind dann Schauer oder Gewitter drin.
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4: Schauen wir auf die Straßen. Das braucht ihr gerade länger auf der A3 Köln in Richtung Oberhausen zwischen Duisburg-Weder und Kreuz-Kaiserberg, nämlich 10 Minuten Zeitverlust. Die A40 ist voller Duisburg-Essen. Zwischen Heißen und Dreieck Essen-Ost Viertelstunde drauf und dann Essen-Duisburg zwischen Essen-Zentrum und Winkhausen aktuell 25 Minuten drauf. Denkt immer noch an die Blitzbirnen auf der Schollenstraße und der Dümpner Straße. Gute Fahrt.
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4: Schönen Feierabend euch.

0: Ach, nicht ein Puls. 180 mindestens. Stand letztens im Stau auf der 40, wo auch sonst, ne? Konnte den im Auto vor mir beobachten, den Fahrer, so durch seine Hinterscheibe durch. Und hab gesehen, der hatte das Handy so in der Lüftung stecken. Ist ja normal, hab ich auch Navi und so. Aber der hat während der Fahrt, während er im Stau stand, einfach TikTok geguckt. Also wirklich, auch beim Fahren danach, als es dann mit 80 irgendwie wieder voranging, hat er immer wieder TikToks geguckt, weiter gescrollt und so. Ich war wirklich schockiert, weil ich so Handy am Steuer, ja schon Mist, aber TikToks während der Fahrt, völlig anderes Kaliber. Es ist schlimm und es wird schlimmer, sagt auch der ADAC. Der hat in 5 Großstädten untersucht, wie oft Autofahrerinnen und Autofahrer am Handy sind. Es wird immer mehr und auch die Polizei merkt das. Unser Reporter Thorsten Ortmann war bei einer Kontrolle dabei.
1: 2 Polizeibeamte stehen hier auf der Brücke. Der eine beobachtet den Verkehr mit dem Fernglas, der andere mit der Kamera. Und fast im Minutentakt klickt hier bei Hauptkommissar Thomas Marsberg die Kamera. Und was er bei diesen Kontrollen so alles da sieht, das macht ihn selbst fassungslos.
2: Gerade bei Lkw-Fahrern, da wird telefoniert, da wird am Laptop gearbeitet, da wird am Navigationsgerät gearbeitet, da wird gesimst und geappt.
1: Ein Fahrer fällt der Polizei auf, weil er mit dem Ladekabel und Handy gleichzeitig beschäftigt ist. Da wird das Autofahren zur lästigen Nebensache. Was haben Sie gemacht am Handy heute?
3: Weil ich brauchte den Akku, deswegen wollte ich wissen, ob ich richtig da dran gemacht habe.
1: Der Akku ist voll, das Portemonnaie dagegen leer. Er muss jetzt 100 Euro zahlen. Dazu gibt es einen Punkt. Er zahlt das mit einem Lächeln. Andere sind da weniger gelassen.
2: Wir hatten in den letzten Monaten 2 Beleidigungsanzeigen schreiben müssen, weil die Leute uns aus dem Cockpit heraus den Finger gezeigt haben. Und einmal hat der Beifahrer auch versucht, die Hose runterzuziehen und sich umzudrehen. Ja, ist kein Witz.
1: Ja, und wieder andere Fahrer diskutieren mit den Beamten, denn WhatsApps sind für viele unverzichtbar. Blöd ist da halt nur das nervige Autofahren nebenbei.
4: Wir arbeiten mit einem verdeckten Beobachtungsposten. Er hat das genau gesehen, dass sie ihr Handy in der Hand hatten während der Fahrt.
5: Ich hatte es ganz kurz in der Hand, um draufzuschauen, wer angerufen hat.
1: Wie groß ist denn der Zwang, wenn da plötzlich eine SMS reinkommt, WhatsApp reinkommt?
5: In der Rolle, in der ich beruflich bin, ist es unabdingbar, dass ich erreichbar bleibe.
1: Ja, und immer häufiger führt genau das zu schweren Unfällen, sagt Gunnar Wortmann von der Polizei.
6: Wir sehen es auf jeden Fall auch bei den Schwerstunfällen, das heißt auch mit getöteten Verkehrsteilnehmern, wo wir dann teilweise auch nicht sicher sind, was überhaupt die Unfallursache war. Wir können das dann meistens nur vermuten, weil es schlecht zu beweisen ist, dass da Ablenkung dann wirklich eine Rolle gespielt hat, insbesondere zum Beispiel bei den Stauunfällen auf den Autobahnen.
1: Fazit der Kontrolle heute, kaum einer telefoniert am Steuer, dafür wird häufiger gelesen und getextet. Die Polizei nennt solche Fahrer übrigens Blindflieger.
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0: Die 2000er at its best, Evanescence mit Bring Me To Life um 16:30. Hier ist Radio Mülheim, Kevin Mossatz mein Name, euch einen schicken Feierabend. Wir schauen aufs Wetter und das sieht feierabendtauglich aus. Immer mal wieder Sonne, zwar auch so ein paar Wolken, aber die haben die meiste Zeit keinen Regen mit dabei. Also es bleibt die meiste Zeit trocken heute Nachmittag, könnt noch eine Runde raus. Dazu momentan 18 Grad an der Kirche in Heißen. Morgen nochmal 18 Grad, tagsüber ähnlich wie heute. Aber ab morgen Nachmittag kann es dann öfter mal Schauer und Gewitter geben. Er staut sich auf der A40 Duisburg in Richtung Essen, zwischen Heißen und Dreieck Essen-Ost, Viertelstunde plus. Die A40 Dortmund-Duisburg ist voll zwischen Essen-Krai und Winkhausen, aktuell 20 Minuten Zeitverlust. Und dann noch die 59 Dienstlaken-Duisburg, zwischen Kreuz-Duisburg-Nord und Kreuz-Duisburg 5 Minuten obendrauf.
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0: Hallöchen zusammen.

0: gestern hat mir mein Kumpel Malte noch geschrieben, Kevin hier, bitte anpassen, ging um eine Gruppe, in der wir sind. Vielleicht habt ihr die Nachricht auch schon bekommen. Eine Warnung macht derzeit in WhatsApp-Gruppen die Runde. Ab Samstag könne die künstliche Intelligenz alle Chats mitlesen und auch auf private Nummern zugreifen, Emily Dres aus dem Nachmittagsteam. Wir geben Entwarnung, diese Meldung ist ein Fake.
1: Genau, das ist nur ein Kettenbrief, der die Runde macht und den wir gekonnt ignorieren können. Da steht drin, dass wir unbedingt den erweiterten Datenschutz aktivieren sollen. Andernfalls kann die KI unsere Gruppennachrichten öffnen, Telefonnummern sehen und sogar persönliche Daten vom Telefon abrufen. Aber das stimmt nicht. Das Unternehmen Meta weist nämlich ausdrücklich darauf hin, bei WhatsApp-Nachrichten gilt weiterhin die Ende-zu-Ende-Verschlüsselung, sowohl in Einzel- als auch in Gruppenchats. Das heißt, die privaten Daten können weder von WhatsApp noch von Meta AI mitgelesen werden.
0: Das heißt, wir müssen keinen zusätzlichen Schutz aktivieren.
1: Brauchen wir nicht. Die KI-Funktion bei WhatsApp gibt es seit 2025 und die funktioniert anders. Der Chatbot Meta AI verarbeitet nur Inhalte, die wir als Nutzer

0: aktiv vorlegen, also zum Beispiel der KI diktieren oder schreiben. Ohne unsere Aktivierung passiert da gar nichts.
1: Also sehr gut, dass wir das geklärt haben. Dann kann ich den erweiterten Datenschutz auch wieder deaktivieren. Eine Meldung, dass die KI bald unsere WhatsApps-Gruppenchats mitlesen könnte, die Daten sammelt und dann damit arbeitet, sorgt gerade bei vielen WhatsApp-Nutzern für Verunsicherung. Aber Emily hat es ja gerade gesagt, das ist ein Fake, ist so eine Art Kettenbrief. Heißt, ihr könnt das getrost ignorieren. Hier ist Radio Mühlheim, jetzt mit Macklemore, Ryan Lewis und Ray Dalton. Song heißt Can't Hold Us. Schönen Feierabend!

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1: 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Guten Tag. Forscher und Klimaexperten warnen schon länger, wir bekommen immer mehr und auch immer extremere Hitzewellen, auch bei uns in Deutschland. Die Deutsche Umwelthilfe hat sich mal angeschaut, wie die deutschen Städte darauf vorbereitet sind in ihrem neuen Hitzecheck. Jannik Böke aus dem News-Team, und demnach sind viele Städte bei uns in NRW nicht so gut aufgestellt.
2: Und das aus vielen verschiedenen Gründen. Die Umweltschützer monieren zum einen, dass viele Städte mehr Bäume gefällt als gepflanzt haben und damit schattige Plätze wegfallen. Außerdem sind zu viele Flächen zu betoniert oder verbaut und in Summe steigt damit die Hitzebelastung. Bei uns in NRW bekommen unter anderem Euskirchen, Grevenbruch, Dormagen und Eschweiler schlechte Noten. Positiv fällt dagegen Wuppertal auf. Im bundesweiten Vergleich landet die Stadt hinter Kiel auf Platz 2, unter anderem, weil es hier viele Bäume und damit viel Schatten gibt.
1: Ja, gerade mit Blick auf den Klimawandel wird der Hitzeschutz ja immer wichtiger. Was ist denn nötig, damit unsere Städte nicht zu Betonwüsten werden?
2: Kurz gesagt, mehr Grün, weniger Beton. Die Deutsche Umwelthilfe fordert, dass es dafür verbindliche Vorgaben vom Bund gibt. Nur das hilft nicht sofort. Laut Umwelthilfe sind zum Beispiel in nur 7 Jahren 900.000 Bäume aus den bundesweit untersuchten Städten verschwunden. Und neue Bäume brauchen nun mal Zeit zum Wachsen. Schneller geht das Entsiegeln von Flächen. Die heizen sich sonst in der Sonne ordentlich auf und geben die gespeicherte Hitze nachts wieder ab. Das Ergebnis sind dann tropische Nächte in den Städten, wenn die Temperatur nicht mehr unter 20 Grad fällt.
1: Danke, Jannik. Und jetzt weitere Meldungen im Überblick. Der Hambacher Forst soll zum Urwald werden, in dem sich die Natur ohne menschliche Eingriffe frei entwickeln kann. Das hat das NRW-Umweltministerium mitgeteilt. Der Wald zwischen Köln und Aachen war zum Symbol des Widerstands gegen die Braunkohle geworden. 2020 war entschieden worden, dass der Hambacher Forst erhalten bleiben soll. Rund 70% der Lehrerinnen und Lehrer finden, dass das Niveau in den Klassen 1 bis 10 immer schlechter wird. Das zeigt eine neue Umfrage für den Klett-Verlag. Dabei gehe es nicht nur um Lesen, Schreiben und Rechnen, heißt es. Immer häufiger gäbe es auch Probleme in den Bereichen Konzentration, Ausdauer oder Sozialverhalten. Die SPD kommt nicht raus aus ihrem Umfragetief. Im neuen RTL-NTV-Trendbarometer kommt sie nur noch auf 11%. Das ist der schlechteste Wert seit 2019. Die Union kann sich leicht verbessern auf 22%. Klar, stärkste Kraft bleibt aber mit 27% die AfD. Wochenlang hatte das Schicksal von Buckelwal Timmy Tierfreunde in ganz Deutschland.

0: Deutschland beschäftigt. Ein Happy End gab es nicht. Timmy wurde tot auf der dänischen Insel Anholt angespült. Und jetzt steht auch fest, was mit seinem Kadaver passiert. Einige Knochen kommen ins Naturhistorische Museum in der Hauptstadt Kopenhagen. Der Rest von Timmy wird verwertet. Sein Fett wird in Biodiesel umgewandelt. Alles andere, wie weitere Knochen, Haut oder Sehnen, wird zu einer Art Mehl verarbeitet und kommt dann in eine Zementfabrik. Das hat die Firma Dacca Dänemark bestätigt, die sich um den Kadaver kümmert. Unklar ist noch immer, woran Timmy letztendlich gestorben ist. Die Daten des angebrachten Trackers werden weiter ausgewertet. Und das waren die Nachrichten mit Danny Hoppe.
1: Besten Dank, Danny. Es ist 3:05. Kevin Mossert hier für euch bei Radio Mülheim. Jetzt mit dem Blick aufs Wetter. Und das sieht immer noch ganz gut aus. Zwar ein bisschen dunkler zwischendurch, aber eigentlich die meiste Zeit trocken bei uns in der Stadt. Dazu messen wir 18 Grad momentan im Dorf Saan. Morgen auch nochmal 18 Grad. Dazu auch morgen wieder so ein Mix aus Sonne und Wolken. Hier und da sind kurze Schauer möglich. Dollarnass wird's erst ab morgen Nachmittag.
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1: Ihr braucht gerade länger auf der A40 Duisburg in Richtung Essen. Zwischen Heißen und Essen-Holsterhausen da 10 Minuten plus. Und die A40 Essen-Duisburg ist voller ab Essen-Huttrop. Ungefähr bis Winkhausen im Moment 10 Minuten Zeitverlust.
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1: Schönen Feierabend euch.

0: Donnerstag geht's los. Erstes WM-Spiel, größte, vollste WM aller Zeiten ist dann da, rückt immer näher. Und wir merken das auch, ne? Es gibt ja so viele WM-Hits, beziehungsweise Hit-Versuche im Moment. Davon sind ein paar gut, aber lang nicht alle.
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2: Noch nie zuvor gab es so viele WM-Songs für ein Turnier. Das liegt auch daran, dass sich mit KI eigentlich jeder Depp einbasteln kann. Es gibt ja inzwischen für jeden Spieler im Kader mehrere Songs. Wichtig ist immer nur einfacher Text mit

0: zum Glück gibt's ja auch zu dieser WM noch ein paar gute, handgemachte Songs, die dann hoffentlich alle so richtig motivieren. Und dann holen wir am Ende auch den Popo-Po-Pokal.
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alle dabei, unsere Nerven zu verlieren. Ich glaube, das trifft ganz gut. Gleich 20 nach 5, hier ist Radio Mülheim. Ich bin Kevin Mostaz und ja, was soll ich sagen, recht spontan, recht überraschend, kriegen wir eine neue Sperrung. Ab Freitag wird die A40 gesperrt. Leider nicht nur übers Wochenende, sondern 10 Tage lang voll gesperrt. Es kommt spontan, es kommt vor allem überraschend, weil bisher hieß es immer, dass das nicht kommen soll. Geht ja um die Bauarbeiten an der Hardenbergbrücke und der Brücke Galtlingstraße. Da hat die Autobahn GmbH uns noch vor ein paar Wochen gesagt, ja, wir bauen da, aber es wird keine Vollsperrung nötig sein. Wir machen einfach 4 Spuren insgesamt, dann kann ja jeder weiterfahren, dann wird alles gut. Aber jetzt kommt es dann eben doch anders. Diesen Freitag schon, ab 21 Uhr, wird die A40 zwischen Heißen und Winkhausen gesperrt in beide Richtungen. Das muss jetzt sein, weil laut Autobahn GmbH Bomben gesucht werden müssen. Im Bereich der beiden Brücken. Erst wenn man da gesucht hat, kann man mit den weiteren Bauarbeiten weitermachen. Und das heißt für viele Pendlerinnen, für viele Pendler wirklich nochmal krasse Belastungen. Es gibt zwar ausgeschilderte Umleitungen und Ausweichrouten über andere Autobahnen, trotzdem wer irgendwie von Oberhausen oder Mülheim in Richtung Essen will, von Essen in Richtung Mülheim oder Oberhausen, ist. Das wird ein Brett, sag ich mal. Wie gesagt, ab Freitag 10 Tage lang Sperrung auf der A40 zwischen Heißen und Winkhausen in beide Richtungen. Könnt ihr gerne nochmal nachlesen, alles dazu auf radiomülheim.de und natürlich auch in unserer App. Viel Geduld!

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0: Song hier bei Radio Mülheim um 17:30. Ich bin Kevin Mostarts und wir schauen aufs Wetter und da können wir uns auf morgen freuen. Und das sieht soweit ganz gut aus. Den ganzen Tag über gibt es so einen Mix aus Sonne und Wolken, ähnlich wie im Moment. Dazu auch ähnliche Temperaturen, aktuell 18 Grad. Am Flughafen Essen-Mülheim morgen auch nochmal 18 Grad. Ab morgen Nachmittag dann ein bisschen bewölkter. Da kann es dann öfter mal auch länger Regen geben oder sogar ein Gewitterchen. Auf den Straßen schaut es gut aus, ihr habt fast freie Fahrt, staut sich nur ein bisschen. Auf der A40 Duisburg-Essen zwischen Heißen und Essen-Holsterhausen verliert ihr im Moment 5 Minuten.
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0: Oh, das wird gut jetzt. Klassiker aus den 90ern für euch. Lang nicht gehört. Will Smith jetzt bei

0: ist neu bei uns von Miles Smith und Mal Horan, Drive Safe. Um 20 vor 6 hier bei Radio Mülheim und ihr rennt uns ja wirklich die Bude ein. Es geht um ihn hier. 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Susanne aus Holthausen war auf jeden Fall heute früh ziemlich auf Zack.
1: Es ist echt schön, wirklich fast jedes Gesicht einzeln sich anschauen zu können. Das ist natürlich auch ätzend, wenn irgendwie viele Leute husten oder ein schlechtes Zeichen.
2: Was glaubst du, Susanne, welches Wort haben wir hier verpiept?
3: Gähnen.
2: Mhm. Ja. Ja, das wäre schon unangenehm, ne? Bei so wenig Menschen vor der Bühne, das könnte genau. Der Marc sehen, deswegen, das wäre unangenehm. Könnte passen, wir hören mal weiter.
1: Es ist echt schön, wirklich fast jedes Gesicht einzeln sich anschauen zu können. Das ist natürlich auch ätzend, wenn irgendwie viele Leute husten oder gähnen, immer ein schlechtes Zeichen.
2: Ha! Susanne! Versprichst du mir, dass du nicht gehst am 18.06.?
3: Ja, mach ich.
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0: 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Forster verpiept und hier jetzt unverpiept mit Sido und

aus Großbritannien. Popsängerin Holly Humberstone gehört hier bei Radio Mühler mit ihrer Single To Love Somebody. Und das Schöne und sehr Kreative ist, Holly Humberstone ist unfassbar großer Fan von Märchen, unter anderem von den Gebrüdern Grimm. Und deshalb orientiert sie sich so ein bisschen da in ihrer Musik drin. Album von ihr heißt auch Cruel World. Und das ist so eine dunkle Märchenwelt, die sie damit schafft und sagt so, ich möchte ein bisschen in dieser Märchenwelt leben und schlüpft da rein. Also die orientiert sich an den Text, nicht an Liebeskummer, also nicht nur an Liebeskummer wie die allermeisten, sondern sagt, ich will Märchen erzählen, will mir meine eigene Welt aufbauen. Finde ich schön. Mein Name ist Kevin Mossatz, ich verabschiede mich jetzt in den Feierabend, wünsche euch noch einen schönen restlichen Dienstag mit Radio Mühlheim. Wir hören uns dann morgen Nachmittag wieder. Bis dahin, ciao, ciao.

0: Kelly, Raccoon, Wonders.
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1: Mit Danny Hoppe, guten Abend. Es ist ein Sieg für Naturliebhaber und Umweltschützer. Der Hambacher Forst, der jahrelang als Symbol für den Widerstand gegen den Kohleabbau galt, wird offiziell zum Urwald erklärt. Die NRW-Landesregierung und der Energiekonzern RWE haben sich jetzt auf einen Plan geeinigt, um das Gebiet dauerhaft unter Schutz zu stellen. Thorsten Adolfs aus dem News-Team hat die Einzelheiten.
2: Der Wald zwischen Köln und Aachen wird offiziell zum Wildnisgebiet. Das bedeutet, die Natur darf sich dort ab sofort wieder komplett ohne menschliche Eingriffe entwickeln und wieder zu einem echten Urwald heranwachsen. Gleichzeitig stellt RWE die forstwirtschaftliche Nutzung dort ein. Außerdem sollen in Zukunft neue Waldkorridore entstehen, die den Hambacher Wald mit anderen Waldgebieten in der Umgebung verbinden. So bekommen Tiere und Pflanzen neue Lebensräume, in denen sie sich ungestört ausbreiten können. Mit dem Schritt setzen die Beteiligten eine wichtige Vereinbarung aus dem Koalitionsvertrag der Landesregierung um und sorgen für eine ökologische Wiederbelebung der Region. Nach jahrelangem, oft sehr hitzigem Streit rund um den Hambacher Forst bringt die Entscheidung endlich Ruhe in die Region. Der BUND spricht von einem wichtigen Schritt, um das Land nach den großen Auseinandersetzungen der vergangenen Jahre zu befrieden. Und für die Anwohner und alle, die sich für den Wald eingesetzt haben, ist es ein richtiger Meilenstein. Bis Ende nächsten Jahres sollen alle Details in einem verbindlichen Vertrag wasserdicht gemacht werden.
1: Und jetzt weitere Meldungen im Überblick. Die Erhöhung der Abgeordneten-Diäten im Bundestag soll in diesem Jahr ausfallen. Das ist aus Koalitionskreisen durchgesickert. Man wolle so in den aktuell schwierigen Zeiten ein Sparsignal an die Bevölkerung senden, heißt es. Eigentlich sollten die Diäten zum 1. Juli um fast 500 Euro steigen. Die Nerven vieler Autofahrer im Ruhrgebiet werden ab Freitagabend wohl nochmal zusätzlich auf die Probe gestellt. Dann wird nämlich die A40 zwischen Duisburg und Essen in beide Richtungen für 10 Tage gesperrt. Das hat die Autobahn GmbH angekündigt. In dieser Zeit soll an der Autobahn nach Blindgängern gesucht werden. Nach dem Feuer in einem Umspannwerk in Reutlingen gehen die Ermittler von Brandstiftung aus. Das hat das Landeskriminalamt Baden-Württemberg mitgeteilt. Durch das Feuer war in Reutlingen großflächig der Strom ausgefallen. In 2 Tagen startet die Fußball-WM in den USA, Kanada und Mexiko. Die Einreiseregeln in den USA sorgen im Vorfeld aber weiter für Ärger. Omar Attan aus Somalia wurde letztes Jahr als bester Schiedsrichter Afrikas ausgezeichnet und er sollte eigentlich auch bei der WM pfeifen. Aber daraus wird nichts. Die USA lassen ihn nicht einreisen. Das hat inzwischen auch die FIFA bestätigt. Der Grund ist offenbar, dass er aus Somalia stammt. Das Land steht auf der Liste jener Länder, die von der US-Regierung mit großen Einreisebeschränkungen belegt wurden. Attan selbst sagte jetzt der New York Times, US-Grenzbeamte hätten ihn zur Lage in Somalia und zur Terrormiliz Al-Shabaab befragt. Er sei sehr, sehr enttäuscht. Er habe sich mit der WM-Teilnahme den größten Traum seines Lebens erfüllen wollen. Und das waren die Nachrichten mit Danny Hoppe.
3: Das Wetter. Es gibt ein paar kleinere Regenfelder, die durch das Land ziehen. Wenn die euch gerade nicht betreffen, gibt es sogar zum Teil noch blauen Himmel. Ist doch auch schön. Morgen am Mittwoch ist auch alles dabei. Erst so ein Mix aus Sonne und Wolken. Im Tagesverlauf können sich aber auch da wieder örtlich Gewitter bilden. Die Höchstwerte 15 bis 19 Grad.
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3: Einiges los. Wir fangen an mit Gegenständen auf den Autobahnen. A1 Köln-Dortmund zwischen Wermelskirchen und Remscheid liegt eine Schaufel auf der Fahrbahn und die 45 Hagen-Gießen zwischen Dillenburg und Herborn-West Gefahr durch einen Spanngurt auf der linken Spur im Baustellenbereich. Jetzt die Staus A1 Köln-Euskirchen zwischen Gleuel und Kreuz-Bliesheim 6 Kilometer halbe Stunde. A4 Olpe-Aachen zwischen Kreuz-Köln-Ost und Kreuz-Köln-Süd 6 Kilometer 22 Minuten. A43 Wuppertal-Recklinghausen zwischen Kreuz Bochum-Witten und Herne-Eickel 4 Kilometer Viertelstunde. A44 Dortmund-Kassel zwischen Kreuz Dortmund-Unna und Kreuz Werl 6 Kilometer auch eine Viertelstunde. A46 Düsseldorf-Wuppertal zwischen Wuppertal-Sonnenborn und Elberfeld 3 Kilometer 20 Minuten. Die 61 Mönchengladbach-Koblenz zwischen Gümnich und Dreieck-Erftal 2 Kilometer Viertelstunde. Und zum Schluss die 555 Bonn-Köln zwischen Godorf und Kreuz Köln-Süd 3 Kilometer 15 Minuten on top.
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3: Mit Hendrik Frost, ich wünsche euch einen schönen Dienstagabend und wir werden heute Abend alle so wie die Menschen in Erfurt. Da leben nämlich Deutschlands glücklichste Menschen. Heute kam der Glücksatlas raus, der hat das bescheinigt. Gut, wir leben jetzt nicht in Erfurt, glücklich sein können wir aber trotzdem, ne? Was ist es bei euch? Was macht euch glücklich? Ist es die große Portion Eis, die der Chef bezahlt hat? Oder der 2 Wochen All-Inclusive-Kanarenurlaub? oder vielleicht auch einfach nur das nette Gespräch mit euren Kids, mit euren Eltern, mit den Nachbarn, die immer für euch da sind. Sagt es uns. Ruft an, kostenlose Studio-Hotline 0800 50 80 550. Dann werden wir heute Abend alle gemeinsam ein Stückchen glücklicher. 0800 50 80 550. Was macht euch glücklich? Das kann ja echt alles sein.
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1: Und auf einmal sind in Erfurt alle Hotels ausgebucht. Ich kann es mir gut vorstellen, dass man da mal hinreisen möchte. Da, wo die Menschen in Deutschland am glücklichsten sind. Heute wurde das Städteranking des Glücksatlas veröffentlicht. Das sagt, wo die Menschen hier am glücklichsten leben. In Hamburg, München, Berlin? Nee, ganz und gar nicht. Erfurt ist auf Platz 1. Wir in NRW halt dementsprechend nicht. Aber wir können uns trotzdem sehen lassen. Gleich 7 NRW-Städte landen in den Top 10 dieser Umfrage. Zum Beispiel Düsseldorf auf der 3, gefolgt von Krefeld auf der 4. Ja, auch bei uns in NRW kann man glücklich leben. Was macht euch happy?
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4: Zeit mit Menschen zu verbringen, die ich sehr gerne habe, mit denen ich gerne bin, die mich selber glücklich machen. Freunde, Familie.
5: Wenn ich Menschen um mich herum sehe, die lachen und Freude zeigen.
6: Basteln. Weil man da was herstellt, was bleibend ist und an die man sich immer noch erfreuen kann.
7: Die Arbeit, ne? Natürlich. Aber ich habe gerade Urlaub.
1: Ja, ging mir genauso, muss ich sagen. Aber habt ihr das auch rausgehört? Hier, die Menschen, die wir da getroffen haben, die können unmöglich im Einzelhandel arbeiten. Also, die hätten sonst andere Erfahrungen gemacht.
4: Zeit mit Menschen zu verbringen.
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1: Und was macht euch besonders glücklich? Ruft an, sagt Bescheid auf der kostenlosen Studio-Hotline 0800 50 80 550. 0800 50 80 550.

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0: Das Wetter.
1: Ja, heute Abend kann euch alles treffen. Entweder gerade blauer Himmel zum Beispiel oder es wird schon dunkler und auch ein bisschen nass. Ein paar kleinere Regenfelder ziehen gerade durch das Land. Morgen am Mittwoch dann auch ähnlich. Erst so ein Mix aus Sonne und Wolken. Im Tagesverlauf können sich da aber dann auch wieder örtlich Gewitter bilden. Die Maximaltemperaturen morgen 15 bis 19 Grad.
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1: Gute Fahrt durch diesen Dienstagabend. Hier braucht ihr länger. A1 Köln-Euskirchen zwischen Hürth und Kreuz-Bliesheim 6 Kilometer, halbe Stunde. A4 Köln-Aachen zwischen Dreieck Köln-Heumer und Kreuz Köln-Süd 5 Kilometer, 12 Minuten. A57 Krefeld-Köln zwischen Dormagen und Kreuz Köln-Nord 5 Kilometer, 8 Minuten. Die A61 Mönchengladbach-Koblenz zwischen Gümnich und Dreieck Erftal 2 Kilometer, Viertelstunde. Die A555 Bonn-Köln zwischen Godorf und Kreuz Köln-Süd 3 Kilometer, 8 Minuten. Und die 559 Köln-Porz Richtung Köln-Gremberg zwischen Gremberghofen und Köln-Gremberg. 1 Kilometer heißt für euch 10 Minuten on top. Gute Fahrt.
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1: Mit Hendrik Frost an diesem schönen Dienstagabend. Wir sammeln eure Glücksmomente auf der 0800 50 80 550. Heute kam der Glücksatlas raus und Sonja hat einen glücklichen Dienstagabend.
2: Es ist ein glücklicher Dienstagabend. Dankeschön.
1: Ja, erzähl mal, was macht dich denn glücklich?
2: Also mich macht richtig glücklich und das Einzige, was mich immer und jeden Tag glücklich macht, dass ich zwei wundervolle, gesunde und tolle Kinder habe.
1: Eine Mama aus vollem Herzen, ich höre es raus.
2: Definitiv, definitiv, weil ich fast anderthalb Jahre Krebstherapie hinter mir habe und meine Kinder, meine allergrößten, zwar meine Krankenschwestern, meine Psychologen, meine Therapeuten, meine besten Freunde und
1: immer da gewesen.
2: Deren lebe ich, genau.
1: Dann ist quasi jetzt der Gruß übers Radio rausgegangen. Darfst du auch wörtlich nochmal formulieren, wenn du magst.
2: Ja, hallo meine Süßen, hier ist die Mama. Ich bin unfassbar stolz auf euch. Ich bin unfassbar dankbar dafür, dass es euch gibt. Und ich habe euch unfassbar lieb.
1: Und es ist ein großes Mua.

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0: plus 5, 3 im Sinn. Ich habe es gerade nochmal ausgerechnet. Knapp 50 Stunden haben wir noch. Dann geht die Fußballweltmeisterschaft los. Das Eröffnungsspiel Donnerstagabend, 21 Uhr. Mexiko trifft auf Südafrika. Und wenn ihr auch noch tippen wollt, aber so gar keinen Schimmer davon habt, ist auch kein Problem. Lasst doch einfach euer Haustier tippen. Eure Katze, eure Goldfische oder euren Hund. Winnie, wenn er so heißt, keine Ahnung. Vielleicht wird aus eurem Haustier ja noch ein richtiges WM-Orakel. Gab ja schon so einige. Leo Arrigi hat sie alle ausgegraben.
1: Wahrscheinlich das bekannteste WM-Orakel, Krake Paul. Er wurde 2010 in Oberhausen weltberühmt, weil er bei der WM alle 7 Deutschlandspiele und sogar das Finale richtig vorhersagte. Seine Methode, 2 Futterboxen mit Länderflaggen und die Box, aus der er zuerst fraß, das war sein Tipp. Hochmoderne Sportanalyse. Dann gab's da Elefanten, die Bälle in Tore mit Länderflaggen geschossen haben. Nelly, eine Elefantendame aus Deutschland, soll über mehrere Turniere hinweg 30 von 33 Tipps richtig gehabt haben. Spätestens da fragt man sich, warum manche TV-Experten noch Anzüge tragen und nicht einfach einen Rüssel. 2018 in Russland kam dann Achilles, der Kater aus dem Eremitage-Museum in St. Petersburg. Der wurde sogar offiziell als Tierorakel für die WM eingesetzt. Ein tauber, weißer Kater als Fußballprophet. Und auch Japan hatte seine Orakelmomente. 2018 lag Octopus Rabio bei Japans Gruppenspielen richtig. Wurde danach aber verkauft und gegessen. Wirklich eine harte Karriere. Erst Sportexperte, dann Seafood. 2022 tippte dann Otter Tayo Japans überraschenden Sieg gegen Deutschland richtig. Ich habe nichts darüber gefunden, ob Otter Tayo danach auch verspeist wurde, aber falls es ihn noch gibt, könnte der doch als gutes Omen das erste Spiel für Deutschland vorhersagen?
0: Das wäre dann am Sonntag gegen Curaçao, wobei ich glaube ja, dass das eine relativ eindeutige Nummer wird. Dankeschön, Leo.
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1: Mit Danny Hoppe, guten Abend. Auch wenn der Sommer bei uns gerade eine kleine Pause eingelegt hat, generell nehmen Hitzewellen zu und werden auch immer extremer. Davor warnen Forscher und Wetterexperten schon lange. Die Deutsche Umwelthilfe hat sich deshalb angeschaut, wie gut die Städte bei uns auf Hitzewellen vorbereitet sind. Für den Check wurden unter anderem Luftbilder ausgewertet. Thorsten Adolfs aus dem News-Team aus NRW-Sicht hat Wuppertal da besonders gut abgeschnitten.
2: Ja, die Stadt landet im bundesweiten Hitze-Ranking von fast 200 Städten hinter Kiel auf dem zweiten Platz. Laut Umwelthilfe agiert die Stadt vorbildlich. Es gibt laut Ranking dort vergleichsweise wenig Beton und Asphalt und viele schattenspendende Bäume und Grünflächen. Dass es die gibt, ist wichtig, weil Hitzewellen durch den Klimawandel immer heftiger werden und das vor allem für ältere Menschen oder Menschen mit Vorerkrankungen zu einem echten Gesundheitsrisiko werden kann. Die Umwelthilfe sagt aber auch, wirklich perfekt ist der Hitzeschutz in keiner der untersuchten Städte. Die Experten kritisieren besonders die fortschreitende Versiegelung von Flächen und die hat auch in Wuppertal zugenommen. Die Umwelthilfe fordert deshalb von der Politik verbindliche Regeln. Bei jedem Bauprojekt oder Straßenumbau sollte mehr Wert auf die Entsiegelung von Flächen und echtes Stadtgrün gelegt werden, heißt es. Übrigens, am schlechtesten bewertet wurde in NRW die Stadt Euskirchen. Auch Grevenbroich, Kerpen und Düren bekamen schlechte Noten. An der Spitze stehen aus NRW-Sicht hinter Wuppertal die Städte Solingen, Hattingen und Bochum.
1: Danke, Thorsten. Und jetzt weitere Meldungen im Überblick. Die Finanzlücke bei den gesetzlichen Krankenkassen ist noch größer als erwartet. Das Defizit im nächsten Jahr ist noch einmal um 3,5 Milliarden Euro höher als bisher prognostiziert. Das hat das Bundesgesundheitsministerium eingeräumt. Hintergrund sei ein deutlich stärkerer Anstieg der Ausgaben im ersten Quartal 2026, heißt es. Der Hambacher Forst soll zum Urwald werden, in dem sich die Natur ohne menschliche Eingriffe frei entwickeln kann. Das hat das NRW-Umweltministerium mitgeteilt. Der Wald zwischen Köln und Aachen war zum Symbol des Widerstands gegen den Kohleabbau geworden. 2020 war entschieden worden, dass der Hambacher Forst erhalten bleiben soll. Rund 70% der Lehrerinnen und Lehrer finden, dass das Niveau in den Klassen 1 bis 10 immer schlechter wird. Das zeigt eine neue Umfrage für den Klett-Verlag. Dabei gehe es nicht nur um Lesen, Schreiben und Rechnen, heißt es. Immer häufiger gäbe es auch Probleme in den Bereichen Konzentration, Ausdauer oder Sozialverhalten. Zum ersten Mal wird Europa mit einem eigenen Astronauten beim Mondprogramm der NASA dabei sein, allerdings überraschenderweise ohne einen Deutschen. Weder Alexander Gerst noch Matthias Maurer werden der erste ESA-Astronaut auf einer Artemis-Mission der Amerikaner sein. Stattdessen fiel die Wahl auf den Italiener Luca Pamitano. Das hat die NASA jetzt am Abend bestätigt. Er wird einer von 4 Raumfahrern der Artemis-3-Mission sein. Sie soll im nächsten Jahr starten. Allerdings ist dabei keine Mondlandung geplant. Stattdessen geht es in die Erdumlaufbahn. Dort sollen verschiedene Tests durchgeführt werden. Und das waren die Nachrichten mit Danny Hoppe.
3: Das Wetter. In manchen Landesteilen ist die Sonne noch kräftig dabei, in anderen überwiegen schon die Wolken und es gibt auch ein paar kleinere Regenschauer. Das Ganze dann auch morgen am Mittwoch alles dabei. Erst ein Mix aus Sonne und Wolken. Im Tagesverlauf können da aber auch wieder örtlich Gewitter entstehen. Die Temperaturen in der Spitze morgen 15 bis 19 Grad.
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3: A1 Köln-Euskirchen zwischen Hürth und Kreuz-Bliesheim 4 Kilometer, Viertelstunde. A4 Köln-Aachen zwischen Dreieck Köln-Heumer und Kreuz Köln-Süd 5 Kilometer, auch eine Viertelstunde. Und die A555 Bonn-Köln zwischen Köln-Godorf und Kreuz Köln-Süd 2 Kilometer, 7 Minuten. Das beides dann wegen der gesperrten Nordbrücke in Bonn. Euch eine gute Fahrt durch den Dienstagabend.
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3: Und ich hoffe, ihr könnt den Abend ganz entspannt ausklingen lassen an diesem Dienstagabend. Die passende Musik dazu, die gibt es natürlich von uns. Mr. Props und Waves jetzt.

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0: Hier ist Hug Yourself.

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0: Das Wetter.
1: Es gibt ein paar kleinere Regenfelder, die durch das Land ziehen. Wenn die euch gerade nicht betreffen, gibt es zum Teil sogar noch blauen Himmel und ein paar Sonnenstrahlen an diesem Dienstagabend. Morgen am Mittwoch ist auch alles dabei. Erst so ein Mix aus Sonne und Wolken. Im Tagesverlauf können sich dann aber auch da wieder örtlich Gewitter bilden. Das Ganze bei maximal 15 bis 19 Grad.
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1: Und das geht schnell. Nur noch zwei Meldungen. A1 Münster-Osnabrück zwischen Münster-Nord und dem Flughafen Münster-Osnabrück. 4 Kilometer plus 10 Minuten. Und die 45 Dortmund-Hagen zwischen Kreuz Dortmund-Witten und Dortmund-Süd. 2 Kilometer, 12 Minuten.
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1: Und ich bin jetzt in einem Alter, da kommt man um Hochzeiten nicht mehr drumherum. 4 Stück hatte ich dieses Jahr schon. Also auf 4 war ich eingeladen, so rum ist es richtig formuliert. Und ich habe ein bisschen Marktforschung für euch betrieben. Ich habe ein bisschen was wissenschaftlich untersucht auf der Tanzfläche. Der beliebteste Song nämlich bei Hochzeits-DJs dieses Jahr, Ray, Where's My Husband, habe ich so häufig gehört. Ist ja auch eine gute Nummer, ne?

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0: Ich bin so glücklich. Ich lebe in Erfurt. Ist auch ein Satz, den man ja offenbar doch häufiger hört als irgendwie angenommen. Schönen Dienstagabend euch. Die glücklichsten Menschen bei uns in Deutschland leben wirklich in Erfurt, zumindest was die großen Städte angeht. Das geht aus dem Städte-Ranking des Glücksatlas hervor. So ist es richtig. Der wurde heute nämlich veröffentlicht. Dafür wurden Menschen in 40 Großstädten befragt. Ausschlaggebend dafür, ob jemand glücklich ist oder nicht, sind vor allem Dinge wie günstige Mieten, wirtschaftliche Lage der Stadt, Infrastruktur, Kriminalität, aber auch zum Beispiel dann so Sachen wie Gemeinschaftsgefühl oder Identifikation mit dem Wohnort. Erfurt ist also auf Platz 1 und wir wollen wissen, warum, und haben ihn gefragt, der es wissen muss. Andreas Horn, der ist Oberbürgermeister von Erfurt. Erstmal einen wunderschönen und glücklichen Tag.
1: Das ist ein sehr, sehr glücklicher Tag, da kann ich Ihnen recht geben.
0: Ja, warum sind denn die Erfurter so happy?
1: Ich glaube, dass die Menschen in Erfurt sind einfach ein toller Menschenschlag zum einen. Und zum Zweiten, Erfurt vereint ganz viele Facetten. Wir haben das größte Flächendenkmal Deutschlands. Zum einen, wir sind Blumenstadt, also haben auch viel Grün in der Stadt. Aber wir sind auch Sportstadt, Hochschulstandort. Wir sind UNESCO-Welterbe seit 2023. Mhm. Also alles das vereint diese Stadt. Und das zusammen mit kurzen Wegen. Also wir haben eine Innenstadt, wo man vieles fußläufig erreichen kann. Und ich freue mich auch mit allen Menschen dieser Stadt, dass wir jetzt auf Platz 1 gelandet sind. Und das genießen wir jetzt mal und kosten es ein bisschen aus und dürfen auch ein wenig feiern der Stadt.
0: Da gratulieren wir auf jeden Fall Andreas Horn. Und frohes Feiern natürlich. Und ich würde sagen, die nächste Weihnachtsmarkt-Tour mit euren Freunden geht nach Erfurt.
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1: Ich bin Dirk Zeitler. Um fast 500 Euro sollen sich ab Juli die Bezüge der 630 Abgeordneten im Bundestag erhöhen. Nun steht fest, die Diätenerhöhung wird in diesem Jahr gestrichen. Die Fraktionen von Union und SPD haben nach dpa-Informationen beschlossen, noch in dieser Woche einen entsprechenden Gesetzentwurf im Bundestag einzubringen.
2: Die Politiker wollen damit ein Sparsignal an die Bevölkerung senden. Immerhin leben wir alle in schwierigen Zeiten. Auch die Grünen, die AfD und die Linke haben schon ihr Go gegeben. Damit ist das Abstimmungsergebnis im Bundestag also schon klar. Die Diäten orientieren sich normalerweise an der Lohnentwicklung und die war gut. Aber gleichzeitig stehen aktuell viele Reformen an. Fällt die Erhöhung aus, bekommen sie weiter rund 11.800 Euro im Monat. Ursula Winkler, Nachrichtenredaktion.
1: Nach einem Feuer in einem Umspannwerk in Reutlingen und einem daraus folgenden großflächigen Stromausfall hat sich der Verdacht auf Brandstiftung erhärtet. Davon gehe man inzwischen vor dem Hintergrund der bisherigen vorläufigen Ermittlungsergebnisse aus, teilte die Generalstaatsanwaltschaft Stuttgart mit. Ein oder mehrere bislang noch unbekannte Täter seien nach derzeitigem Ermittlungsstand eingedrungen, um auf dem Gelände an mehreren Stellen Brände zu legen. Ein deutscher Astronaut gehört nicht zur Crew. Der italienische ESA-Astronaut Luca Parmitano wird als erster Europäer beim NASA-Mondprogramm Artemis mitfliegen, wie die US-Raumfahrtbehörde NASA mitteilte. Artemis 3 soll 2027 starten, allerdings nicht zum Mond, sondern nur zu Tests in eine Erdumlaufbahn.
3: Bei der Artemis 3 kommt alles anders, als man dachte. Statt Mondlandung gibt's zweiwöchige Ankoppelmanöver mit dem Blue Origin Lander von Amazon-Gründer Jeff Bezos und dem Starship von Elon Musk, SpaceX. Diese Kooperation ist auch bei künftigen Mondmissionen geplant. Luca Parmitano ist ein erfahrener Raumfahrer und war schon mehrfach an ISS-Undock-Manövern beteiligt. Aus den USA, Tina Eck.
1: Europas Drogenbanden setzen zunehmend Jugendliche für den Handel mit Rauschgift, aber auch für Gewalttaten ein. Junge Menschen, vor allem aus sozial benachteiligten Vierteln, würden von der Mafia sogar als Auftragskiller angeworben, heißt es im Jahresbericht der EU-Drogenagentur. Kriminelle Hintermänner stellten Planung, Waffen, Geld und Transport bereit. Und das waren die Nachrichten mit Dirk Zeitler.
4: Das Wetter. Es gibt ein paar kleinere Regenfelder, die durch das Land ziehen. Wenn die euch gerade nicht betreffen, gibt es sogar zum Teil noch blauen Himmel. Ist doch auch schön. Morgen am Mittwoch ist auch alles dabei. Erst so ein Mix aus Sonne und Wolken. Im Tagesverlauf können sich aber auch da wieder örtlich Gewitter bilden. Die Höchstwerte 15 bis 19 Grad.
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4: Hier das Wichtigste für alle die noch unterwegs sind. Wir fangen an auf der A1 Münster-Osnabrück. Zwischen Greven und Flughafen Münster-Osnabrück 2 Kilometer 6 Minuten. Und dann noch die 45 Dortmund-Hagen zwischen Kreuz Dortmund-Witten und Westhofener Kreuz 3 Kilometer Viertelstunde.
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4: Der Dienstagabend, an dem es heißt durchhalten, denn es ist seit langem mal wieder eine reguläre 5-Tage-Woche. Kein Feiertag, kein nix. Schön, schönen Dank an der Stelle, aber wir gucken ja nach vorne, ne? Bisschen Hoffnung muss sein. Ich habe einen Kalender besorgt, wir können mal gucken hier nach dem nächsten Brückentag. Da ist schon mal Kellner. Weihnachten liegt auch auf dem Wochenende. Ja, ich glaube, das wird schwierig. Ach, hier habe ich ihn. Der nächste Brückentag für uns im Mai. Also Mai 2027. Dann mal frohes Durchhalten.

0: Gerade nochmal nachgerechnet, keine 49 Stunden mehr, dann rollt schon der Ball zwischen Mexiko und Südafrika. Das ist das Eröffnungsspiel bei der Fußball-Weltmeisterschaft. Donnerstagabend, 21 Uhr. Und wenn ihr sagt, boah, Fußball, so langweilig. Ich habe spannendere Varianten gefunden.
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0: Ich klicke bei Wikipedia auf zufällige Artikel und lande bei dreiseitigem Fußball. Ja, ich habe wirklich dreiseitiger Fußball gesagt. Freaky, oder? Ist eine Erfindung von einem dänischen Künstler in den 60ern, so steht es hier zumindest. Da spielen dann einfach drei Mannschaften gegeneinander. Das Fußballfeld ist nicht mehr rechteckig, sondern sechseckig. Und es stehen dann logischerweise drei Tore auf dem Platz. Anders als beim normalen Fußball wird aber nicht gezählt, welche Mannschaft wie viele Tore geschossen hat, sondern wer wie viele kassiert hat. Und es gewinnt dann das Team, das die wenigsten Bälle reinbekommen hat. Und ganz ehrlich, ich spüre eure kritischen Gedanken dazu. Tatsächlich wurde das aber auch mal gespielt. Zum Beispiel in der Türkei, aber auch in England. Und wie wir heute wissen, so richtig durchgesetzt hat es sich offenbar nicht. Ich hoffe jetzt aber auch mal, dass niemand vom DFB mithört. Also was bei uns los wäre, wenn der DFB herausfinden würde, dass sie bei einem Fußballspiel die überteuerten Karten nicht nur an die Fans von zwei Clubs, sondern direkt an drei Fanlager verkaufen könnten. Ja, hallo Kommerz.
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0: Das Wetter.
1: Im Laufe des Abends kann es bei euch noch nass werden. Es ziehen noch ein paar Regenwolken von West nach Ost über das Land hinweg. Morgen am Mittwoch ist auch alles dabei. Erst ein Mix aus Sonne und Wolken. Im Tagesverlauf steigt da aber auch die Wahrscheinlichkeit für Regen und Gewitter. Die Temperaturen in der Spitze 15 bis 19 Grad.
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1: Und das sind die Staus. A1 Köln-Münster zwischen Schwerte und Kreuz Dortmund-Unna 2 Kilometer Viertelstunde. A45 Gießen-Hagen zwischen Drolzhagen und Meinerzhagen 1 Kilometer 20 Minuten. Und die 45 jetzt Dortmund-Hagen zwischen Kreuz Dortmund-Witten und Dortmund-Süd 2 Kilometer, heißt für euch 7 Minuten on top.
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1: An dieser Stelle muss ich noch einen Warnhinweis unterbringen. Ja, so ein bisschen Bildungsradio hier am Dienstagabend. Wenn ihr mal auf der Straße einem Mann begegnet, der einen weißen Kittel trägt und von sich behauptet, er sei Doc, muss das nicht unbedingt stimmen. Seit den 80ern wissen wir ja, nicht jeder Doc ist ein medizinischer Doc.
2: Moment mal, Herr Doc. Wollen Sie mir weismachen, Sie bauten eine Zeitmaschine? Aus einem DeLorean?
1: Ja, haben wir gelernt. Und heute hat Michael J. Fox seinen 65. Geburtstag, der Star aus Zurück in die Zukunft. Wir gratulieren gleich nochmal und hören natürlich auch ziemlich passende Musik dazu. Jonas Blue auf der Dienstagabend-Playlist mit Fast Car. Ich bin Patrick Frost. Hi zusammen. Oh.

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0: Wir spielen euch Jlo an diesem Dienstagabend. Die Hits im besten Mix und ja, Geburtstagskind gibt es heute auch noch. Michael J. Fox wird heute 65 Jahre alt. Michael J. Fox sagt euch was, ne? Der Held vieler Kindheiten, Doc Hollywood, Teen Wolf oder natürlich Zurück in die Zukunft. Drei Teile gab es, legendär, wirklich alle. Und da gratuliert natürlich auch Comedian Hannes Höfer.
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2: Ey, wer will heute noch in die Zukunft reisen, ne? Als Kind fand ich die Vorstellung auch toll. Wie lange habe ich von einem Hoverboard geträumt? Selbstbindende Schuhe, hier diese Air Jordans wie ein Zurück in die Zukunft. Das ist eine Erfindung. Was haben wir heute? Skechers Slip-Ins. Die Zukunft ist kein Sehnsuchtsort mehr. Wenn heute so ein Terminator in unsere Zeit reisen würde. Ich komme aus der Zukunft. Ja, vor dem jetzt auch keinen Schiss, dem wird sie erstmal in den Arm nehmen, dem eine Schüssel Milchreis kochen und ihm erklären, warum wir das mit dem Klimawandel, der Rente und dem Videobeweis beim Fußball so verkackt haben. Ich will mich doch auch lieber in die 90er kuscheln, den ganzen Tag Duckwing Duck gucken und ein Bum-Bum-Eis nach dem anderen lutschen. Ich wette, technisch ist das schon möglich. Wahrscheinlich hat Elon Musk längst eine Zeitmaschine im Keller stehen, aber nicht mal der ist bekloppt genug, um ins Jahr 2100 reisen zu wollen. Trotzdem, für gestern gibt's nichts und immer dran denken. Natürlich kümmere ich mich um die Zukunft. Ich habe ja vor, den Rest meines Lebens daran zu verbringen. Das ist jetzt nicht ganz von mir, sondern von Mark Twain, aber ich hätte es genauso gesagt.
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1: Ich bin Dirk Zeitler. Nach einem Feuer in einem Umspannwerk in Reutlingen und einem daraus folgenden großflächigen Stromausfall hat sich der Verdacht auf Brandstiftung erhärtet. Davon gehe man inzwischen vor dem Hintergrund der bisherigen vorläufigen Ermittlungsergebnisse aus, teilte die Generalstaatsanwaltschaft Stuttgart mit. Ein oder mehrere bislang noch unbekannte Täter seien eingedrungen, um auf dem Gelände an mehreren Stellen Brände zu legen. Um fast 500 Euro sollen sich ab Juli die Bezüge der 630 Abgeordneten im Bundestag erhöhen. Nun steht fest, die Diätenerhöhung wird in diesem Jahr gestrichen. Die Fraktionen von Union und SPD haben nach dpa-Informationen beschlossen, noch in dieser Woche einen entsprechenden Gesetzentwurf im Bundestag einzubringen.
2: Die Politiker wollen damit ein Sparsignal an die Bevölkerung senden. Immerhin leben wir alle in schwierigen Zeiten. Auch die Grünen, die AfD und die Linke haben schon ihr Go gegeben. Damit ist das Abstimmungsergebnis im Bundestag also schon klar. Die Diäten orientieren sich normalerweise an der Lohnentwicklung und die war gut, aber gleichzeitig stehen aktuell viele Reformen an. Fällt die Erhöhung aus, bekommen sie weiter rund 11.800 Euro im Monat. Ursula Winkler, Nachrichtenredaktion.
1: Die politisch motivierte Kriminalität hat im vergangenen Jahr einen neuen Höchststand erreicht. Die Polizei zählte bundesweit mehr als 85.000 Straftaten mit politischem Hintergrund, knapp 2% mehr als 2024.
3: Einen leichten Anstieg gibt es insgesamt bei den politisch motivierten Gewalttaten, von denen der größte Teil auf das Konto von Tätern aus dem rechten Spektrum geht. Aber auch links motivierte Kriminalität nimmt stark zu. Innenminister Dobrindt führt das unter anderem auf mehr Gewalt gegen Polizistinnen und Polizisten zurück. Laut BKA-Präsident Münch spitzt sich die gesellschaftliche Stimmung zu, das Fundament der Demokratie wird angegriffen. Wesentliche Treiber sind aus seiner Sicht soziale Medien, über die Hasshetze und Propaganda verbreitet werden. David Riemer, Nachrichtenredaktion.
1: Ein deutscher Astronaut gehört nicht zur Crew. Der italienische ESA-Astronaut Luca Parmitano wird als erster Europäer beim NASA-Mondprogramm Artemis mitfliegen, wie die US-Raumfahrtbehörde NASA mitteilte. Artemis 3 soll 2027 starten, allerdings nicht zum Mond, sondern nur zu Tests in eine Erdumlaufbahn. Und das waren die Nachrichten mit Dirk Zeitler.
4: Das Wetter.
5: Jetzt um kurz nach neun haben wir noch einige Regenschauer, die durch das Land ziehen, grob in östliche Richtung. Morgen am Mittwoch ist auch alles dabei. So ein Mix aus Sonne und Wolken erst. Im Tagesverlauf können sich aber auch da wieder örtlich Gewitter bilden. Die Höchstwerte 15 bis 19 Grad.
6: NRW Verkehr.
5: Da haben wir drei Meldungen. A1 Köln-Münster zwischen Schwerte und Kreuz Dortmund-Unna. 2 Kilometer 21 Minuten. Die 45 Gießen-Hagen zwischen Drolshagen und Meinerzhagen. 1 Kilometer Viertelstunde. Und die 59 Duisburg-Dienstlaken zwischen Duisburg-Zentrum und Duisburg-Meidrich. 1 Kilometer. Auch da eine Viertelstunde. Euch eine gute Fahrt.
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0: Country Lokal Ausgabe 1442 aus dem Medienhaus Mülheim im Bürgerfunk, heute wieder in Mülheim und in Oberhausen. Da freuen wir uns wieder. Heute ist Dienstag, heute gibt's was Neues und dafür sind für euch im Studio und am Mikrofon
1: die Norma
0: und eure alte Satteltasche. Die Technik macht
1: WR.
0: Und anfangen wir heute natürlich wieder mit einem Double Play von der noch aktuellen Hillcrest CD 108. Rick Ryman und Crutch for the Cross.
1: Dann folgt Tracy Key Houston mit Just the

0: Am vergangenen Sonntag waren wir natürlich wieder im Internet auf vielen Country-Seiten unterwegs und haben da mal geguckt, was es in Nashville und Umgebung überhaupt so Neues gibt. Unter anderem waren wir natürlich bei country.de, beim Franz Karl Opitz, der da die Neuigkeiten zusammenstellt. Und da haben wir gefunden,
1: Gus Brooks, der wurde für einen einzigartigen Rekord ausgezeichnet. Die Recording Industry Association of America hat ihm den Artist of a Lifetime Award verliehen.
0: Denn er ist der einzige Künstler, und jetzt kommt's, der mit 10 Alben jeweils Diamantstatus, das heißt 10 Millionen verkaufte Alben erreicht hat. 10 mal 10 Millionen bedeutet also mit diesen 10 Alben schon 100 Millionen Tonträger verkauft. Uiuiui, da kann er sich aber ein Fahrrad leisten.
1: Und am 3. Juni erhielt Gus Brooks in Washington D.C. diese zum ersten Mal vergebene Auszeichnung. Und welchen Titel spielen wir jetzt wohl von ihm? Friends in Love Places.
0: Weil er den da auch gesungen hat.
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0: Keine News ohne Alan Langley. Be Her steht in der zweiten Woche auf Platz 1 der Country Airplay Charts.
1: Und ihr Shows in Texas belegt nach 33 Wochen immer noch Platz 5. Da ihr Duett mit Morgan Wallen, I Can't Love You Anymore, von Platz 13 auf Platz 10 springt, ist sie dreimal in den Top 10 vertreten.
0: Das hat vor ihr noch nie eine Country-Sängerin geschafft. I Can't Love You Anymore. Hier ist es.

0: nach 4 Jahren Trennung wieder zusammen auf der Bühne. Florida Georgia Line. Am ersten Tag des CMA-Fest in Nashville traten Brian Kelly und Tyler Hubbard als Florida Georgia Line im Nissan Stadion auf.
1: So rief Hubbard "We Back Baby" ins Publikum und die beiden stimmten Roundhair und ihren Riesenhit "Cross" an.
0: Beide Songs sind auch auf ihrem neuen Greatest Hits Album zu finden.
1: Und wir spielen heute natürlich
0: Roundhair.

0: Dieser Name taucht auch nicht so oft hier in Deutschland auf. Die Steep Canyon Rangers, die feiern 20 Jahre Erfolgsgeschichte. Aus North Carolina haben bereits einen Grammy als beste Bluegrass-Gruppe gewonnen und jetzt sind sie wieder da.
1: Ihre neueste CD, Next Act, steigt in dieser Woche auf Platz 13 der Bluegrass-Charts ein.
0: Die Gruppe kann damit auf erfolgreiche 20 Jahre zurückblicken. 10 ihrer 14 CDs haben Platz 1 in diesen Charts erreicht. Und wir haben heute den Titelsong ihrer neuen CD, Next Act.

0: Luke Bryan weist KI-Vorwürfe zurück. Nein, es ist kein Problemsong. Fish, Hunt, Golf, Drink singt Luke Bryan auf seiner neuen Sommersingle und dem dazugehörigen Video.
1: Ja, so hätte er gerne den gemütlichen Tagesablauf. Hätte ich vielleicht auch gerne. Mit Fischen, Jagen, Golfen und einem Drink.
0: Ein Problem hat Bryan aber damit, dass einige Fans ihn bezichtigen, das Lied mit KI erstellt zu haben. Er hat den Vorwurf empört zurückgewiesen. Alles sei sozusagen von Hand gemacht worden. Fisch, Hand, Golf, Drink.

Auf country.de gibt's natürlich auch immer den Rückblick. Heute 15 Jahre, da hatten Brad Paisley und

0: Thanks a lot.
1: No problem.
0: Just for that, I'm keeping the car.
1: Yeah, that's all right. We got a bunch of them.
0: 176 mile an hour.
1: That's awesome.
0: No, that's lame. You should have been doing at least 200. You call yourself Jeff Gordon.
2: Wir sind in der Ecke angekommen. Deutschsprachige Künstler singen Englisch. Und da haben wir heute zwei junge Frauen für euch stehen. Die erste ist Catline. Und die singt für uns Stop.
3: Und die zweite junge Frau, die wir für euch haben, die haben wir für uns auch ganz neu entdeckt. Juanita Duplessis. Die kommt irgendwo aus der Ecke hinter Venlo. Stand by your man. Die Stimme hat mir sofort sehr gefallen, muss ich sagen.

0: Mann, ich höre doch gerade Country-Musik.
1: Na und?
0: Na ja, Mensch, Keule. In Deutsch, verstehst du? In Deutsch. Endlich versteht man die Songs.
1: Mann, da muss ich doch mal reinhören.

0: In der deutschen Ecke angekommen, sind wir dann auch mal mit einem holländischen Künstler, mit Will Stevens, Jukebox in Mien Dröm. Wir würden vielleicht hier bei uns lieber den Titel Englisch nennen, Jukebox in My Mind. Muss ja mal möglich sein, dass wir unser Horizont so ein bisschen erweitern.
1: Ist ja wenigstens eine Art verwandte Sprache.
0: Genau, wie im Mönchblatt.
1: Aber jetzt haben wir wieder was in richtig Deutsch, nämlich von Truckstop. Viel zu jung, um alt zu sein.

0: Da war sie gerade wieder, unsere Studio-Uhr. Und was sagt sie uns wieder? Wir müssen uns von euch verabschieden. Wir haben natürlich noch ein bisschen Musik für euch, sonst gehen wir ja nicht einfach so raus. Und die gute Nachricht ist, wir müssen heute auch nicht vorher aus dem Titel ausblenden. Die Zeit haben wir heute. Wir haben für euch noch Truckstop.
1: Mit dem A7 Blues.
0: Und mit dem A7 Blues hat damals der Andreas, der damals neu bei Truckstop war, mich für sich gewonnen. Von da an war ich mit der Änderung bei Truckstop super einverstanden. Und mit dem Andreas und dem A7 Blues und Truckstop sagen dann tschüss.
1: Die Norma.
0: Und eure alte Satteltasche.
1: Tschüss.

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1: Ich bin Thomas Brockt. Nach dem Feuer in einem Umspannwerk in Reutlingen und dem daraus folgenden großflächigen Stromausfall hat sich der Verdacht auf Brandstiftung erhärtet. Davon gehe man inzwischen vor dem Hintergrund der bisherigen Ermittlungsergebnisse aus, teilten die Generalstaatsanwaltschaft Stuttgart und das Landeskriminalamt mit.
2: Die Ermittler gehen davon aus, dass ein oder mehrere Täter auf dem Gelände an mehreren Stellen Brände gelegt haben. Dabei soll Brandbeschleuniger verwendet worden sein. Wer hinter der Attacke stehen könnte, ist unklar. Ein Bekennerschreiben hat es nicht gegeben. Doch der Vorfall erinnert an zwei mutmaßlich von Linksextremisten begangene Brandanschläge auf die Stromversorgung in Berlin. Die Ermittler bitten nun alle, die in der Nähe des Umspannwerks verdächtige Personen oder Fahrzeuge gesehen haben, sich zu melden. Dirk Zeitler, Nachrichtenredaktion.
1: Der Bundestag soll in diesem Jahr auf die regelmäßige Diätenerhöhung verzichten. Die Fraktionen von CDU, CSU und SPD haben nach Informationen der Deutschen Presseagentur beschlossen, noch in dieser Woche einen entsprechenden Gesetzentwurf im Bundestag einzubringen. Sie wollen damit in finanziell und wirtschaftlich schwierigen Zeiten ein Sparsignal an die Bevölkerung senden. Die Diätenerhöhung, die sich an der Lohnentwicklung orientiert, hätte in diesem Jahr fast 500 Euro ausgemacht. Ein deutscher Astronaut gehört nicht zur Crew. Der italienische ESA-Astronaut Luca Parmitano wird als erster Europäer beim NASA-Mondprogramm Artemis mitfliegen, wie die US-Raumfahrtbehörde NASA mitteilte. Artemis 3 soll 2027 starten, allerdings nicht zum Mond, sondern nur zu Tests in eine Erdumlaufbahn.
3: Bei der Artemis 3 kommt alles anders, als man dachte. Statt Mondlandung gibt's zweiwöchige Ankoppelmanöver mit dem Blue Origin Lander von Amazon-Gründer Jeff Bezos und dem Starship von Elon Musk, SpaceX. Diese Kooperation ist auch bei künftigen Mondmissionen geplant. Die deutschen Astronauten Alexander Gerst und Matthias Maurer bleiben zu Hause und ob sie bei Artemis 4 mitfliegen werden, ist unklar. Aus den USA, Tina Eck.
1: Der Iran hat nach Angaben von US-Präsident Trump einen US-Militärhubschrauber abgeschossen. Die USA müssten notwendigerweise auf diesen Angriff reagieren, teilte Trump auf seiner Plattform Truth Social mit. Wie genau diese Reaktion aussehen werde, ließ er offen. Zwei Piloten des abgeschossenen Apache-Hubschraubers seien unverletzt und in Sicherheit.
2: Und das waren die Nachrichten mit Dirk Zeitler.
4: Das Wetter. Heute Abend sind einige Regenschauer noch unterwegs bei uns im Land, sind aber immer nur so kleine Gebiete, die da von West nach Ost durchziehen. Morgen starten wir mit einem Mix aus Sonne und Wolken in den Mittwoch. Im Tagesverlauf können sich örtlich aber auch Regenschauer und teilweise auch Gewitter bilden. Die Höchstwerte 15 bis 19 Grad.
5: NRW Verkehr.
4: Da sind wir fix durch. A1 Köln-Münster zwischen Schwerte und Kreuz Dortmund-Unna 1 Kilometer 10 Minuten. Gute Fahrt euch.
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4: Kleiner gedanklicher Ausflug, wenn ihr an Schweden denkt. Was kommt euch da in den Sinn? Ja, ganz toll, ne? Oder Michel aus Lönneberger. Die Schweden können aber natürlich auch gute Popmusik, das wissen wir seit ABBA. Anderes Beispiel dafür aus Göteborg hier. Ace of Base, All That She Wants, das ist auch schwedisch. Habt einen guten Dienstagabend. Ich bin Hendrik Frost. Hallo.

0: Und was ist für euch das coolste Auto aller Zeiten?
1: Moment mal, Herr Doc. Wollen Sie mir weismachen, Sie bauten eine Zeitmaschine aus einem DeLorean?
0: Natürlich ist es der DeLorean. Ich meine, immerhin kann der auch in alle Zeiten reisen, um das coolste Auto zu sein. Ach, ich liebe diese Filmreihe, ne? Zurück in die Zukunft. Und wir feiern heute einen ganz besonderen Geburtstag, nämlich den von Michael J. Fox. 65 wird er heute. Er war gerade mal 23, als er die Hauptrolle in Zurück in die Zukunft spielt und damit zum Star wird. Ein paar Jahre später, mit 30, bekommt er dann die Diagnose Parkinson. Aber er lässt sich nicht runterbekommen und ist immer noch gut dabei. Kinomann Jörg Albrecht, der gratuliert.
2: Marty, du musst mit mir zurückkommen.
1: Wohin?
2: Zurück in die Zukunft.
3: So wie Marty über das Phänomen Zeitreisen staunt, hört auch Michael J. Fox 1985 vom riesigen Erfolg der Science-Fiction-Komödie Zurück in die Zukunft überrascht.
1: Absoluter Wahnsinn.
3: Plötzlich ist der 1,63 Meter kleine Fox ein Riese in Hollywood.
4: The popularity of Michael J. Fox.
5: What is the secret of your success?
3: Ein Unbekannter ist er allerdings auch da schon nicht mehr. Amerika kennt ihn bereits aus dem Fernsehen. Und da vor allem aus der Sitcom Familienbande.
6: Na, wie sehe ich aus?
7: Spießig. Du bist ein junger Mann, du solltest noch nicht an Karriere denken.
3: Nicht nur als Marty McFly füllt Michael J. Fox die Kinokassen. Auch andere Filme wie Das Geheimnis meines Erfolgs werden Kinohits. In ernsten Rollen dagegen, da will ihn kaum einer sehen. Als Fox dann Anfang der 90er Doc Hollywood dreht, stellt er fest, dass irgendetwas mit ihm nicht stimmt.
8: I woke up and I noticed my pinky. Auto-animated. Parkinson's disease.
3: Er sei aufgewacht und sah seinen kleinen Finger, der sich von allein bewegt hat. Fox ist 29, als er die Diagnose Parkinson erhält. Erst viele Jahre später aber macht er seine Krankheit öffentlich. In einem Interview wird er gefragt, warum er sich dazu entschieden hat. Fox antwortet, weil diese Krankheit schon so lange zu seinem Leben dazugehöre.
8: It's been such a part of my life for a long time. And I wanted to just chart my...
3: Außerdem wolle er nicht deswegen diskriminiert werden und den Leuten viel mehr sagen: Schaut mal, den kennt ihr alle. Und er kommt damit gut klar.
8: He's dealing with this.
9: Dein Rat.

0: Das Wetter.
1: Aktuell ziehen noch ein paar kleinere Regenwolken übers Land hinweg. Die zweite Nachthälfte wird dann trockener. Morgen am Mittwoch starten wir mit einem Mix aus

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1: Schönen guten Abend, Hendrik Frost mein Name und Grüße an dieser Stelle an alle, die noch auf der Autobahn unterwegs sind. Wenn ihr so in andere Autos reinguckt, seht ihr dann auch mehr als ein Bildschirm leuchten, also Radio oder Tacho sowieso, aber dann auch noch ein Bildschirm in der Hand des Fahrers. Ja, ich weiß, ne, Handynutzung am Steuer, keiner macht es offiziell, aber trotzdem passieren ständig Unfälle deswegen. Und es wird ja auch kontrolliert von der Polizei, es gibt da wirklich hohe Strafen für, ich glaube sogar einen Punkt in Flensburg. Und wir haben uns so eine Kontrolle angeschaut. Die Reportage gleich hier bei mir in der Show. Vorher Musik. Das hier zum Beispiel, die aktuelle von Mark Forster.

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0: Gleich neue Musik auf dieser Dienstagabend-Playlist. Moscana, Rhythm Unknown bei uns. Habt ihr schon mal beim Autofahren das Handy benutzt? Ich könnte ehrlich sein, ihr seid vielleicht gerade allein im Auto unterwegs, ich kann euch nicht hören. Eine Studie des ADAC sagt, 3% der Fahrerinnen und Fahrer nutzen das Handy am Steuer ziemlich häufig, besonders auf der Autobahn. Das ist eine Untersuchung in 5 Großstädten gewesen. Die Polizei kontrolliert regelmäßig, weil das richtig gefährlich ist, ob Handys während der Fahrt benutzt werden. Und mein Kollege Thorsten Ortmann war bei so einer Kontrolle dabei.
1: 2 Polizeibeamte stehen hier auf der Brücke. Der eine beobachtet den Verkehr mit dem Fernglas, der andere mit der Kamera. Und fast im Minutentakt klickt hier bei Hauptkommissar Thomas Marsberg die Kamera. Und was er bei diesen Kontrollen so alles da sieht, das macht ihn selbst fassungslos.
2: Gerade bei Lkw-Fahrern, da wird telefoniert, da wird am Laptop gearbeitet, da wird am Navigationsgerät gearbeitet, da wird gesimst und geappt.
1: Ein Fahrer fällt der Polizei auf, weil er mit dem Ladekabel und Handy gleichzeitig beschäftigt ist. Da wird das Autofahren zur lästigen Nebensache. Was haben Sie gemacht am Handy heute?
3: Weil ich brauchte den Akku, deswegen wissen, ob ich es richtig dran gemacht habe.
1: Der Akku ist voll, das Portemonnaie dagegen leer. Er muss jetzt 100 Euro zahlen. Dazu gibt es einen Punkt. Er zahlt das mit einem Lächeln. Andere sind da weniger gelassen.
2: Wir hatten in den letzten Monaten 2 Beleidigungsanzeigen schreiben müssen, weil die Leute uns aus dem Cockpit heraus den Finger gezeigt haben. Und einmal hat der Beifahrer auch versucht, die Hose runterzuziehen und sich umzudrehen. Ja, ist kein Witz.
1: Ja, und wieder andere Fahrer diskutieren mit den Beamten, denn WhatsApps sind für viele unverzichtbar. Blöd ist da halt nur das nervige Autofahren nebenbei.
4: Wir arbeiten mit einem verdeckten Beobachtungsposten. Er hat das genau gesehen, dass sie ihr Handy in der Hand hatten während der Fahrt.
5: Ich hatte es ganz kurz in der Hand, um draufzuschauen, wer angerufen hat.
1: Wie groß ist denn der, ich sag mal, der Zwang, wenn da plötzlich eine SMS reinkommt, WhatsApp reinkommt?
5: In der Rolle, in der ich beruflich bin, ist es unabdingbar, dass ich erreichbar bleibe.
1: Ja, und immer häufiger führt genau das zu schweren Unfällen, sagt Gunnar Wortmann von der Polizei.
6: Wir sehen es auf jeden Fall auch bei den Schwerstunfällen. Das heißt auch mit getöteten Verkehrsteilnehmern, wo wir dann teilweise auch nicht sicher sind, was überhaupt die Unfallursache war. Wir können das dann meistens nur vermuten, weil es schlecht zu beweisen ist, dass da Ablenkung dann wirklich eine Rolle gespielt hat. Insbesondere zum Beispiel bei den Stauunfällen auf den Autobahnen.
1: Fazit der Kontrolle heute. Kaum einer telefoniert am Steuer. Dafür wird häufiger gelesen und getextet. Die Polizei nennt solche Fahrer übrigens Blindflieger.
0: So. Und falls ihr mal Digital Detox machen wolltet, fangt doch beim Autofahren damit an.
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1: Ich bin Thomas Brockt. Um fast 500 Euro sollten sich ab Juli die Bezüge der Abgeordneten im Bundestag erhöhen. Nun steht fest, die Diätenerhöhung wird in diesem Jahr gestrichen. Die Fraktionen von Union und SPD haben nach dpa-Informationen beschlossen, noch in dieser Woche einen entsprechenden Gesetzentwurf im Bundestag einzubringen.
2: Die Politiker wollen damit ein Sparsignal an die Bevölkerung senden. Immerhin leben wir alle in schwierigen Zeiten. Auch die Grünen, die AfD und die Linke haben schon ihr Go gegeben. Damit ist das Abstimmungsergebnis im Bundestag also schon klar. Die Diäten orientieren sich normalerweise an der Lohnentwicklung und die war gut, aber gleichzeitig stehen aktuell viele Reformen an. Es sei ein Gebot der Glaubwürdigkeit und der Verantwortung, dass auch die Abgeordneten ihren Beitrag leisteten, hieß es. Ursula Winkler, Nachrichtenredaktion.
1: Nach dem Feuer in einem Umspannwerk in Reutlingen und dem daraus folgenden großflächigen Stromausfall hat sich der Verdacht auf Brandstiftung erhärtet. Davon gehe man inzwischen vor dem Hintergrund der bisherigen Ermittlungsergebnisse aus, teilten die Generalstaatsanwaltschaft Stuttgart und das Landeskriminalamt mit. Ein oder mehrere bislang noch unbekannte Täter seien nach derzeitigem Stand auf das Gelände eingedrungen, um dort an mehreren Stellen Brände zu legen. Dabei soll Brandbeschleuniger genutzt worden sein. Die politisch motivierte Kriminalität hat im vergangenen Jahr einen neuen Höchststand erreicht. Die Polizei zählte bundesweit mehr als 85.000 Straftaten mit politischem Hintergrund, knapp 2% mehr als 2024.
3: Einen leichten Anstieg gibt es insgesamt bei den politisch motivierten Gewalttaten, von denen der größte Teil auf das Konto von Tätern aus dem rechten Spektrum geht. Aber auch links motivierte Kriminalität nimmt stark zu. Innenminister Dobrindt führt das unter anderem auf mehr Gewalt gegen Polizistinnen und Polizisten zurück. Laut BKA-Präsident Münch spitzt sich die gesellschaftliche Stimmung zu, das Fundament der Demokratie wird angegriffen. Wesentliche Treiber sind aus seiner Sicht soziale Medien, über die Hasshetze und Propaganda verbreitet werden. David Riemer, Nachrichtenredaktion.
1: Die deutschen Fußballerinnen haben zum Abschluss der WM-Qualifikation einen Sieg gefeiert. Beim Gruppenletzten Slowenien gewann die DFB-Auswahl mit 2:0. Das WM-Ticket hatte das deutsche Team sich schon zuvor gesichert. Das waren die Nachrichten mit Thomas Brockt.
4: Das Wetter. Heute Abend sind einige Regenschauer noch unterwegs bei uns im Land, sind aber immer nur so kleine Gebiete, die da von West nach Ost durchziehen. Morgen starten wir mit einem Mix aus Sonne und Wolken in den Mittwoch. Im Tagesverlauf können sich örtlich aber auch Regenschauer und teilweise auch Gewitter bilden. Die Höchstwerte 15 bis 19 Grad.
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4: Eine Meldung von der A1 Köln-Münster zwischen Schwerte und Kreuz Dortmund-Unna. 1 Kilometer, 4 Minuten kommen oben drauf. Gute Fahrt durch die Nacht euch.
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4: Der späte Dienstagabend, kurz nach 11, aber ich freue mich, dass ihr mit dabei seid. Hendrik Frost, mein Name, hallo. Und dadurch, dass ihr jetzt Radio hört, habt ihr einen ungeheuren Vorteil gegenüber allen anderen. Ich verrate euch nämlich gleich nach 3 Songs, wie ihr hier bald bei uns wieder Urlaub gewinnen könnt. Das geht schon am Sonntag vor dem ersten Gruppenspiel der deutschen Nationalelf bei der Fußball-Weltmeisterschaft. Ja, wir hauen wieder Urlaub raus mit Altours. Es geht für euch direkt in die Sonne. Ihr bleibt jetzt also dran, ich spiele 3 Hits und dann erfahrt ihr, wie ihr demnächst zu eurer Familie sagen könnt. Baby.

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0: Das Wetter.
1: Aktuell ziehen noch ein paar kleinere Regenwolken übers Land hinweg. Die zweite Nachthälfte wird dann trockener. Morgen am Mittwoch starten wir mit einem Mix aus Sonne und Wolken in den Tag. Im Tagesverlauf können sich dann aber auch wieder Regenschauer und auch Gewitter bilden. Das Ganze bei Höchsttemperaturen von so 15 bis 19 Grad.
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1: Und zu so später Stunde nur noch eine kleine Meldung für euch. A46 Heinsberg-Düsseldorf zwischen Kreuzholz und Kapellen 4 Kilometer, 5 Minuten. Gute Fahrt.
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1: Ja, ja, erst Wetter, dann Verkehr und jetzt auch noch das hier. Ich will ja gar nicht lange sabbeln. Ich meine, wer bin ich denn auch? Ich will euch die Musik nicht vorenthalten. Komm, wir spielen was Entspanntes von Maroon 5. Hier ist Memories. Ich freue mich, dass ihr dabei seid. Es ist der späte Dienstagabend.

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0: verrate euch jetzt mal was. Quasi ein kleiner Blick hinter die Kulissen. Es geht um Atze Schröder. Viele meinen ja, sein Körper würde durch Blut am Leben gehalten werden. Stimmt gar nicht. Es ist Benzin. Entweder Benzin für den Porsche oder fürs Motorrad.
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3: Ja, nee, ist klar.
4: Der Sommer ist da. Ja, woran erkennt man das? Ja, richtig, die Brummer sind wieder auf den Straßen unterwegs. Nicht Insekten, nein, Motorradfahrer. Ja, und die sind ja wie Zugvögel. Von Ende Oktober bis Ostern siehst du gar keinen. Dann vereinzelt quasi die Späher, die sich schon mal auf die Straße trauen, um die Schlaglöcher zu zählen. Ja, und sobald die Spargelsaison sich dem Ende zuneigt, bäm, sind die Straßen wieder voll mit Schwärmen, Großverbänden, Divisionen, Rotten von Motorradfahrern. Da fahren Motorradketten an dir vorbei. Ja, dagegen wirkt der Eichenprozessionsspinner wie ein Einzelgänger. Aber wir sehen natürlich auch die einsamen Wölfe. Meistens stehen die mit so einem Platten- oder Motorschaden am Straßenrand. Tja, Alleinfahren ist nicht immer gut. Und das Schöne ist ja, Motorradfahren ist so vielfältig. Da findet jeder das Passende. Es sieht ja auch nicht jeder auf seinem Bock aus wie der Terminator auf der Fatboy. Ja, manche sehen auch aus wie Wolfgang Viereck. Auf seinem Traktor mit Resi. Bei vielen denkt man sich, ey, muss das denn sein mit dem Moped? Hättest du dir nicht einfach einen Thermomix kaufen können? Und bei anderen Bikern denkst du, ach guck, der fährt sogar einen Thermomix. Ich werde ja immer wieder gefragt, Atze, warum fährst du kein Motorrad? Ja, ganz einfache Antwort. Weil Porsche keine baut.
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0: Und das war's von mir. Mein Name ist Hendrik Frost. An dieser Stelle sage ich nicht auf Wiederhören, sondern Tschüss. Es war mir eine Freude mit euch. Vielen Dank fürs Einschalten, für die vielen tollen Jahre. Und ich lasse euch noch Musik da von Bebe Rexha, New Religion.

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1: Ich bin Thomas Brockt. Nach dem Feuer in einem Umspannwerk in Reutlingen und dem daraus folgenden großflächigen Stromausfall hat sich der Verdacht auf Brandstiftung erhärtet. Davon gehe man inzwischen vor dem Hintergrund der bisherigen Ermittlungsergebnisse aus, teilten die Generalstaatsanwaltschaft Stuttgart und das Landeskriminalamt mit. Ein oder mehrere bislang noch unbekannte Täter seien nach derzeitigem Stand auf das Gelände eingedrungen, um dort an mehreren Stellen Feuer zu legen. Dabei soll Brandbeschleuniger genutzt worden sein. Beim 500 Milliarden Euro Sondervermögen für Investitionen in die Infrastruktur gibt es aus Expertensicht Handlungsbedarf. Ein Beirat für das Programm legte in Berlin seinen ersten Bericht vor. Finanzminister Klingbeil räumte ein, dass das Tempo bei den Investitionen noch höher werden müsse.
2: Immer wieder hört man, dass die hunderten Milliarden, die für die Infrastruktur bereitstehen, nur langsam abfließen. Auch der Beirat, der das 500-Milliarden-Programm begleitet, sieht da Luft nach oben. Finanzminister Klingbeil bat einerseits um Geduld. Das Programm laufe ja erst seit rund einem Jahr, sei aber für 12 Jahre ausgelegt. Höheres Tempo sei aber möglich und nötig, so Klingbeil. Helfen soll unter anderem auch ein Bonus- und Malus-System. Die Idee, wer Investitionen schneller umsetzt, könnte mehr Mittel bekommen, wer bummelt, weniger. Ronny Tochau, Nachrichtenredaktion.
1: Sophia und Noah sind weiter die beliebtesten Babynamen. Das hat die Gesellschaft für deutsche Sprache herausgefunden. Ein anderer Name dagegen ist erst im vergangenen Jahr weit nach oben geklettert in der Hitliste.
3: Theo macht einen richtigen Sprung nach vorn, aber auch Emil klettert im Ranking. Doch unterm Strich kleben auf den Kita-Garderoben bei uns wohl doch eher die bekannten Namen. Bei den Mädels sind das neben Sophia, Mia, Lina und Ella, bei den Jungs klar Noah, aber auch Matteo und Leo ist im Kommen. Das hat aber wohl nichts mit dem aktuellen Papst zu tun. Kurze, prägnante Namen, sagen die Forscher, die sind im Trend. Claudia Wächter, Nachrichtenredaktion.
1: Der Bundestag soll in diesem Jahr auf die regelmäßige Diätenerhöhung verzichten. Die Fraktionen von CDU, CSU und SPD haben nach Informationen der Deutschen Presseagentur beschlossen, noch in dieser Woche einen entsprechenden Gesetzentwurf einzubringen. Sie wollen damit in finanziell und wirtschaftlich schwierigen Zeiten ein Sparsignal an die Bevölkerung senden. Die Diätenerhöhung, die sich an der Lohnentwicklung orientiert, hätte in diesem Jahr fast 500 Euro ausgemacht.
4: Das Wetter.
5: Das ist mal wieder eine wolkige Nacht, aber zumindest lassen die Regenschauer jetzt so langsam nach und ziehen raus aus NRW. Das Ganze aber noch relativ frisch, 5 bis 9 Grad. Nachher bekommen wir dann wieder einen sehr wolkigen Tag. Dann gibt's auch wieder Schauer, dann kommen neue Schauer zu uns rein und wir müssen hier und da auch wieder mit Gewittern rechnen. Temperaturen nachher so 15 bis 19 Grad.
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6: A30 Osnabrück Bad Oeynhausen, zwischen Bad Oeynhausen Ost und Kreuz Bad Oeynhausen 2 Kilometer Stau. Und A43 Recklinghausen Wuppertal, zwischen Kreuz Recklinghausen und Recklinghausen Hochlamark. 1 Kilometer stockender Verkehr, wir wünschen allen unterwegs gute Fahrt.
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5: Jetzt bei uns die 90er. Mit einer Frau, die in Australien in einer Daily Soap mitgespielt hat. Und da hat sie sich gedacht, ach, das mit der Daily Soap irgendwann ist doof. Ich kann doch auch singen. Hat sie in der Daily Soap gesungen und haben sich viele gewundert, dass das ein Riesenhit weltweit wurde. Dass es zu uns rübergeschwappt ist von Australien damals in den 90ern. Nathalie Imbruglia heißt die Frau. Hier ist sie mit Talk.

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das ist Justin Bieber. Das ist ja schon ein cooler Künstlername, ne? Justin Bieber. Ja, wenn du so heißt, musst du irgendwie Sänger werden, ja? Aber wenn du Holly Humberstone heißt, ja, dann kannst du ja quasi nichts anderes machen, als irgendwie berühmt zu werden mit dem Namen. Ich meine, Holly Humberstone. Wow, ja? Comicfiguren heißen sonst so. Hey, Holly Humberstone. Oder du bist, was weiß ich, Schauspieler und spielst in einer Harry Potter Geschichte mit. Holly Humberstone, ja? Könnte Lehrerin bei Hogwarts sein. Aber sie ist Sängerin geworden, sind wir sehr froh drum. To Love Somebody ist neu bei uns. Und damit bringe ich euch jetzt durch die Nacht.

0: das Wetter.
1: Das ist eine sehr, sehr wolkige Nacht, aber zumindest ziehen die Schauer für diese Nacht erstmal raus aus NRW. Und es wird kalt, also kühler zumindest, 5 bis 9 Grad. Nachher kommen neue Schauer zu uns rein. Also die Wolken wechseln sich so ein bisschen aus und dann gibt es Regenschauer. Ab dem Nachmittag dann örtlich auch Gewitter. Temperaturen so zwischen 15 und 19 Grad nachher.
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2: Hier die aktuelle Verkehrslage. A30 Osnabrück Bad Oeynhausen. Zwischen Bad Oeynhausen Ost und Kreuz Bad Oeynhausen 2 Kilometer Stau. Weiterhin auf der A43 Recklinghausen Wuppertal zwischen Kreuz Recklinghausen und Recklinghausen Hochlahmark 1 Kilometer stockender Verkehr und zusätzlich auf der A61 Koblenz Mönchengladbach zwischen Auffahrt Grafschaftringen und Rheinbach 2 Kilometer zäh fließender Verkehr. Wir wünschen allen unterwegs gute Fahrt.
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1: So, und damit ist die Hälfte der Woche sozusagen schon mal angeknabbert. Ja, der Mittwoch gerade mal knapp über eine halbe Stunde alt. Und wir bringen euch durch diese Nacht jetzt mit Agnes und Release Me.

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0: Leonie und Don't Worry, das, ich sag mal so, das könnte schon Enkelchen von Mick Jagger sein. Ich meine, Mick Jagger, der ist 82 Jahre alt. Keith Richards, auch 82 Jahre. Ronnie Wood ist Jungspund dagegen. Das Küken in der Band mit 78 Jahren, muss man sich mal vorstellen, ja. 22, also 2022 haben sie ihr 60-jähriges Jubiläum gefeiert und sie sind immer noch am Start. Die Rolling Stones haben sogar einen neuen Song rausgebracht. In the Stars. Und den hören wir jetzt.
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1: Ich bin Thomas Brock. Das US-Militär hat nach eigenen Angaben mit Vergeltungsschlägen gegen den Iran begonnen. Diese seien auf Anweisung von US-Präsident Trump und als Reaktion auf den Abschuss eines US-Militärhubschraubers erfolgt, teilte das US-Regionalkommando CENTCOM mit. Nähere Angaben wurden nicht gemacht. Nach Berichten iranischer Medien wurden am Abend in der Hafenstadt Sirik am Golf von Oman Explosionen gemeldet, ohne dass diese eindeutig zugeordnet werden konnten. Nach einem Feuer in einem Umspannwerk in Reutlingen und einem daraus folgenden großflächigen Stromausfall hat sich der Verdacht auf Brandstiftung erhärtet. Davon gehe man inzwischen vor dem Hintergrund der bisherigen Ermittlungsergebnisse aus, teilten die Generalstaatsanwaltschaft Stuttgart und das Landeskriminalamt mit.
2: Die Ermittler gehen davon aus, dass ein oder mehrere Täter auf dem Gelände an mehreren Stellen Brände gelegt haben. Dabei soll Brandbeschleuniger verwendet worden sein. Wer hinter der Attacke stehen könnte, ist unklar. Ein Bekennerschreiben hat es nicht gegeben. Doch der Vorfall erinnert an zwei mutmaßlich von Linksextremisten begangene Brandanschläge auf die Stromversorgung in Berlin. Die Ermittler bitten nun alle, die in der Nähe des Umspannwerks verdächtige Personen oder Fahrzeuge gesehen haben, sich zu melden. Dirk Zeitler, Nachrichtenredaktion.
1: Ein deutscher Astronaut gehört nicht zur Crew. Der italienische ESA-Astronaut Luca Parmitano wird als erster Europäer beim NASA-Mondprogramm Artemis mitfliegen, wie die US-Raumfahrtbehörde NASA mitteilte. Artemis 3 soll 2027 starten, allerdings nicht zum Mond, sondern nur zu Tests in eine Erdumlaufbahn.
3: Bei der Artemis 3 kommt alles anders, als man dachte. Statt Mondlandung gibt's zweiwöchige Ankoppelmanöver mit dem Blue Origin Lander von Amazon-Gründer Jeff Bezos und dem Starship von Elon Musk, SpaceX. Diese Kooperation ist auch bei künftigen Mondmissionen geplant. Die deutschen Astronauten Alexander Gerst und Matthias Maurer bleiben zu Hause und ob sie bei Artemis 4 mitfliegen werden, ist unklar. Aus den USA, Tina Eck.
1: Der Bundestag soll in diesem Jahr auf die regelmäßige Diätenerhöhung verzichten. Die Fraktionen von CDU, CSU und SPD haben nach Informationen der Deutschen Presseagentur beschlossen, noch in dieser Woche einen entsprechenden Gesetzentwurf im Bundestag einzubringen. Sie wollen damit in finanziell und wirtschaftlich schwierigen Zeiten ein Sparsignal an die Bevölkerung senden. Die Diätenerhöhung, die sich an der Lohnentwicklung orientiert, hätte in diesem Jahr fast 500 Euro ausgemacht.
4: Das Wetter. Eine relativ entspannte Nacht. Es ist wolkig bei uns und die Regenschauer lassen jetzt nach und kalt ist es. Also finde ich zumindest 5 bis 9 Grad. Das ist für Anfang Juni schon relativ frisch, auch für eine Nacht. Nachher dann Temperaturen so bis 19 Grad. Da ziehen wieder ein paar mehr Wolken rein und wir müssen mit Regen rechnen, aber schauerartigem Regen.
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5: A4 Köln-Aachen. Zwischen Aachen Zentrum und Aachen Laurensberg. 1 Kilometer Stau, 5 Minuten Zeitverlust. Und A43 Recklinghausen-Wuppertal zwischen Kreuz Recklinghausen und Recklinghausen-Hochlamark. 1 Kilometer stockender Verkehr. Wir wünschen allen unterwegs gute Fahrt.
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4: Schöne Nacht mit uns. Ich hoffe, ihr seid nicht aufgewacht, weil ihr irgendwie gerade einen Fiebertraum hattet oder so. Also ich hoffe, ihr seid gesund. Alex Warren ist der einzige Fiebertraum, den wir jetzt ertragen können, weil er schön ist. Schöner Song. Fever Dream, jetzt für eure Nacht.

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0: Seid ihr schon so ein bisschen aufgeregt? Ich meine, übermorgen geht's ja los mit der Fußball-Weltmeisterschaft und das heißt, tschüss Schlafrhythmus, ja? Wegen der Zeitverschiebung starten viele Spiele erst am späten Abend oder nachts. Kollege Robert Jans, da wird beim Ordnungsamt hier und da das Telefon wahrscheinlich mal heiß laufen, oder?
1: Ja, ich sag mal so, es würde mich nicht wundern, ne? Lärmschutz ist ja bei uns heilig. Ich glaube, jeder hat schon mal diesen einen Nachbarn in seinem Leben gehabt, der es da mit den Ruhezeiten ganz genau genommen hat. Eine gute Nachricht habe ich da aber. Die Bundesregierung hat die Lärmschutzregeln für alle WM-Spiele gelockert. Das ermöglicht

0: wirklich den Kommunen ein Auge zuzudrücken. Und viele Städte und Gemeinden in NRW machen das auch.
1: Das heißt, ich kann richtig Gas geben nach 22 Uhr auch?
0: Ja, fast.
1: Ich wusste, der kommt wieder ein Haken.
0: Also, für die Gastro sollte es kein Problem sein, mindestens bis Mitternacht die Spiele auch draußen zu zeigen. Also vielerorts gibt es da Ausnahmen, für Kneipen und Restaurants zum Beispiel. Aber jetzt kommt der Haken, diese Sonderregeln, die gelten nur für öffentliche Veranstaltungen. Also bei privaten Veranstaltungen, da gelten dann die ganz normalen Ruhezeiten. Also im Wohnzimmer, auf dem Balkon oder die Grill-Fußballparty im Garten. Da muss man dann trotzdem Rücksicht nehmen, aber das bekommen wir hin. Gerade wir beide.
1: Ja, Rücksicht ist mein zweiter Vorname.
0: Absolut.
1: Gleich gibt's dann bei uns noch mal ein paar Tipps, wie das klappt mit dem leise Jubeln.
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0: Das Wetter.
1: Das ist mal wieder eine wolkige Nacht, aber zumindest lassen die Regenschauer jetzt so langsam nach und ziehen raus aus NRW. Das Ganze aber noch relativ frisch, 5 bis 9 Grad. Nachher bekommen wir dann wieder einen sehr wolkigen Tag. Dann gibt es auch wieder Schauer, dann kommen neue Schauer zu uns rein und wir müssen hier und da auch wieder mit Gewittern rechnen. Temperaturen nachher so 15 bis 19 Grad.
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2: A43 Recklinghausen-Wuppertal zwischen Kreuz Recklinghausen und Recklinghausen-Hochlarmark. 1 Kilometer Stau. Wir wünschen allen unterwegs gute Fahrt.
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1: Ab Donnerstag um diese Zeit steht man langsam wieder auf, um wieder Fußball zu gucken, ja? Leise bitte. Wir haben gleich ein paar Tipps für euch. Hier bei mir in der Show. Vorher noch Sean Paul.

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0: muss mir schon mal einen Wecker stellen, so 2 Uhr nachts, 4 Uhr nachts.
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0: Ja, das sind die Anstoßzeiten und an die muss man sich bei dieser Fußball-Weltmeisterschaft erstmal gewöhnen. 2 Uhr nachts wird ein Spiel angepfiffen, also 2 Uhr nachts unserer Zeit, ja? 4 Uhr nachts unserer Zeit. So, wir haben gerade schon darüber gesprochen, wie das mit dem Lärm nachts ist bei dieser WM und der Ruhestörung. Man kann aber auch ganz einfach leise jubeln und Fußball gucken. Unser Reporter Stefan Rijek hilft euch mit ein paar leisen Tipps.
2: Ja, Freunde, unser letztes Gruppenspiel, Deutschland gegen Ecuador, das läuft auf den Donnerstag um 22 Uhr. Gut, ist jetzt nicht mitten in der Nacht, aber auch schon zu spät für so die richtig fette Feier im Wohnzimmer. Wir müssen also alle ein bisschen leiser jubeln.
3: Jubel!
2: Nee, eben nicht. Diesmal wird das leider nichts mit. Oder mit dem Teil hier. Ja, sogar die Vuvuzela muss dieses Jahr leider im Schrank bleiben. Aber keine Sorge, Leute, ich habe mich mal informiert. Online gibt's wirklich die wildesten Tipps für den leisen Fußballrausch. Tipp 1, Thema Jubeln. Atmen Sie tief durch die Nase ein und pressen Sie die Freude in ein kurzes, kontrolliertes Ja! Beziehungsweise ein leises Flüstern, das im eigenen Hals stecken bleibt. Ja, ist ja quasi wie richtiges Jubeln. Gut, jetzt Tipp 2, Thema Klatschen. Klatschen Sie nicht in die Hände, sondern ballen Sie die Fäuste und reiben Sie sie aneinander, um die Energie physisch abzubauen. Ja, funktioniert doch auch top. Sieht doch einfach nach purer Torfreude aus. Dann hier, lecker Bierchen. Dazu ein Spezialtipp von mir. Diesmal einfach nicht so gierig trinken. Dann gibt's auch kein lautes Rülpsen, sondern nur ein leises Bäuerchen. Ja, kann ja jetzt nichts mehr schief gehen. Ich wünsche uns allen eine geniale WM und ich sag mal, völlig losgelöst von der Erde. Freunde, gut Kick von mir.
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0: Ich bin Thomas Brock. Nach dem Abschuss eines US-Militärhubschraubers haben die USA nach eigenen Angaben Vergeltungsschläge auf Ziele im Iran ausgeführt. Die Angriffe erfolgten auf Anordnung von Präsident Trump, erklärte das für den Nahen Osten zuständige Regionalkommando des US-Militärs.
1: Die USA sprechen von einer verhältnismäßigen Antwort auf ungerechtfertigte iranische Aggression. Die Angriffe werden als Selbstverteidigung beschrieben. Der Iran aber droht seinerseits mit Vergeltungsschlägen. Verlasst unsere Region, wenn ihr sicher sein wollt, erklärte der iranische Außenminister. Man lasse diese Bedrohung nicht unbeantwortet. Dies lässt eine erneute Eskalation des Krieges erwarten, auch wenn theoretisch eine Waffenruhe gilt und seit Wochen Verhandlungen geführt werden. Aus den USA, Tina Eck.
0: Nach dem Feuer in einem Umspannwerk in Reutlingen und dem daraus folgenden großflächigen Stromausfall hat sich der Verdacht auf Brandstiftung erhärtet. Davon gehe man inzwischen vor dem Hintergrund der bisherigen Ermittlungsergebnisse aus, teilten die Generalstaatsanwaltschaft Stuttgart und das Landeskriminalamt mit. Ein oder mehrere bislang noch unbekannte Täter seien nach derzeitigem Stand auf das Gelände eingedrungen, um dort an mehreren Stellen Brände zu legen. Dabei soll Brandbeschleuniger genutzt worden sein. Um fast 500 Euro sollten sich ab Juli die Bezüge der Abgeordneten im Bundestag erhöhen. Nun steht fest, die Diätenerhöhung wird in diesem Jahr gestrichen. Die Fraktionen von Union und SPD haben nach dpa-Informationen beschlossen, noch in dieser Woche einen entsprechenden Gesetzentwurf im Bundestag einzubringen.
2: Die Politiker wollen damit ein Sparsignal an die Bevölkerung senden. Immerhin leben wir alle in schwierigen Zeiten. Auch die Grünen, die AfD und die Linke haben schon ihr Go gegeben. Damit ist das Abstimmungsergebnis im Bundestag also schon klar. Die Diäten orientieren sich normalerweise an der Lohnentwicklung und die war gut, aber gleichzeitig stehen aktuell viele Reformen an. Es sei ein Gebot der Glaubwürdigkeit und der Verantwortung, dass auch die Abgeordneten ihren Beitrag leisteten, hieß es. Ursula Winkler, Nachrichtenredaktion.
0: Die deutschen Fußballerinnen haben zum Abschluss der WM-Qualifikation einen Sieg gefeiert. Beim Gruppenletzten Slowenien gewann die DFB-Auswahl mit 2:0. Das WM-Ticket hatte das deutsche Team sich schon zuvor gesichert.
3: Das Wetter.
4: Das ist eine sehr, sehr wolkige Nacht, aber zumindest ziehen die Schauer für diese Nacht erstmal raus aus NRW. Und es wird kalt, also kühler zumindest, 5 bis 9 Grad. Nachher kommen neue Schauer zu uns rein. Also, die Wolken wechseln sich so ein bisschen aus und dann gibt es Regenschauer. Ab dem Nachmittag dann örtlich auch Gewitter. Temperaturen so zwischen 15 und 19 Grad nachher.
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6: A43 Recklinghausen-Wuppertal zwischen Kreuz Recklinghausen und Recklinghausen-Hochlamark. 1 Kilometer Stau. Wir wünschen allen unterwegs gute Fahrt.
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4: Schönen frühen Mittwoch wünsche ich euch. Ray jetzt bei uns mit Where's My Husband? Sie sucht immer noch. Vielleicht solltest du es mal in der Kneipe nebenan gucken. Vielleicht ist er ja da. Meistens sind sie da.